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0: 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Clock Clock mit Out of the Dark.
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1: Ich bin Jan-Henner Reitze. Im Ukraine-Krieg ist eine 3-tägige Waffenruhe ausgelaufen, in der Russland und die Ukraine weitgehend auf gegenseitige Luftangriffe verzichtet hatten. Die Ukraine geht davon aus, dass Russland diese Angriffe wieder aufnimmt.
2: Die Waffenruhe kam vor allem dem Kreml gelegen, weil sie für die gesamten 3 Tage um den hier in Russland groß gefeierten 9. Mai galt. Eine dauerhafte Waffenruhe lehnt Kreml-Chef Putin aber weiter ab, bis die Verhandlungen über ein Kriegsende abgeschlossen sind. Dazu setzt er vor allem weiter auf die US-Vermittlung. Eine dauerhafte Waffenruhe lehnt Kreml-Chef Putin aber weiter ab, bis die Verhandlungen über ein Kriegsende abgeschlossen sind. Dazu setzt er

0: positive Test ist in Madrid durchgeführt worden. Vorher war das Virus auch schon bei 2 Passagieren nachgewiesen worden, die nach Frankreich und in die USA ausgeflogen worden waren. Alle waren an Bord eines Kreuzfahrtschiffes, auf dem das Virus ausgebrochen war. Das Schiff ist inzwischen mit einer Restbesatzung auf dem Weg von Teneriffa in die Niederlande, wo es desinfiziert werden soll. Kaffee ist günstiger geworden. Nach einer Umfrage der deutschen Presseagentur haben die großen Lebensmittelhändler in Deutschland die Preise ihrer Eigenmarken gesenkt.
1: Die Produkte kosten seit dieser Woche 10 bis 50 Cent weniger als bisher. Eine Kilopackung Bohnen liegt je nach Sorte zwischen 10,50 Euro und 11,50 Euro. Auch Pads und Kapseln werden billiger. Die Discounter und Supermärkte begründen das mit sinkenden Rohstoffpreisen. Insgesamt gesehen hat sich Kaffee aber in den vergangenen Jahren stark verteuert, sowie auch andere Lebensmittel. Grund dafür waren höhere Rohstoffpreise nach Trockenheit und schwachen Ernten. Thomas Bremser, Redaktion.
0: Beim Absturz eines Kleinflugzeuges in Namibia sind der Pilot und alle 3 Passagiere ums Leben gekommen. Bei den Toten handelt es sich um deutsche Staatsangehörige. Darunter sind eine langjährige Mitarbeiterin der Schwarz-Unternehmergruppe, zu der Lidl und Kaufland gehören, ihr Ehemann und der gemeinsame Sohn. Die Absturzursache ist noch unklar. Das Wetter, die Vorhersage des Deutschen Wetterdienstes. Im Süden und von Nordwesten her ziehen Regengebiete über Deutschland. In höheren Lagen kann es auch schneien. In einem Streifen vom Südwesten bis in den Nordosten gibt es auch Auflockerungen. Bei Tiefstwerten zwischen 7 und 0 Grad. Der Tag bringt einen Wechsel von Wolkenschauern und vereinzelten Graupelgewittern. Vom Westen und Südwesten her gibt es im Laufe des Tages mehr sonnige Abschnitte. Die Temperaturen erreichen 8 bis 15 Grad. Auch in den nächsten Tagen bleibt es wechselhaft.
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3: A3, Frankfurt Richtung Würzburg. Vollsperrung zwischen Würzburg-Kist und Würzburg-Heidingsfeld wegen eines Unfalls. Bitte umfahrt das Gebiet weiträumig.
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3: Ich bin Jan-Henner Reitze. Die Bundesregierung steht unter Druck, bei geplanten Reformen wie der Rente oder in Sachen Steuern gemeinsame Lösungen zu finden. Themen, die heute Abend im Koalitionsausschuss besprochen werden sollen. Außerdem wollen Union und SPD einen neuen Ansatz finden, was den gestiegenen Spritpreisen noch entgegengesetzt werden könnte.
4: Für die schwarz-roten Koalitionäre geht es heute hier in der Hauptstadt um 2 Punkte. Zum einen müssen sie mindestens Ansätze finden, wie die Bürger entlastet werden sollen, nachdem die Pläne mit der 1.000-Euro-Prämie ja im Bundesrat gescheitert sind. Und zum anderen müssen sie sich nach der offenbar kontroversen letzten Runde zusammenraufen und auf das Wesentliche fokussieren, wie CSU-Chef Söder betont. Mentale Aufräumarbeiten nennt er das. Wie weit Schwarz-Rot da heute kommt, ist allerdings schwer zu sagen. Thomas Thonfeld, Berlin.
3: Im Ukraine-Krieg ist eine 3-tägige Waffenruhe ausgelaufen. Hintergrund waren Feierlichkeiten in Russland zum Jahrestag des Sieges im Zweiten Weltkrieg. Es wird erwartet, dass Luftangriffe wieder aufgenommen werden. Der ukrainische Präsident Volodymyr Zelensky sagte, Russland habe nicht die Absicht, den Krieg zu beenden. Den Vorschlag von Russlands Präsident Wladimir Putin.

0: laut. Rund um die Uhr. Besonders betroffen sind Inseln wie Santorini und Mykonos. Dort sollen neue Hotels stark begrenzt werden auf maximal 100 Betten. Und ganz wichtig, in einem 25 Meter Streifen entlang der Küsten ist Neubau künftig verboten. Ob das klappt, ist allerdings unklar, sagen viele vor Ort. Denn mit rund 38 Millionen Touristen im Jahr in einem Land mit etwa 11 Millionen Einwohnern ist das keine leichte Aufgabe. Takistafos Athen.
1: In Wassenberg in Nordrhein-Westfalen ist ein Mann auf offener Straße erschossen worden. Der Täter soll aus einem Auto ausgestiegen sein und die tödlichen Schüsse abgefeuert haben. Dann flüchtete der Schütze mit dem Auto, in dem noch ein weiterer Mann gesessen haben soll. Weitere Hintergründe sind bisher noch unklar. Das Wetter, die Vorhersage des Deutschen Wetterdienstes. Im Süden und von Nordwesten her ziehen Regengebiete über Deutschland. In höheren Lagen kann es auch schneien. In einem Streifen vom Südwesten bis in den Nordosten gibt es auch Auflockerungen. Bei Tiefstwerten zwischen 7 und 0 Grad. Der Tag bringt einen Wechsel von Wolkenschauern und vereinzelten Graupelgewittern. Vom Westen und Südwesten her gibt es im Laufe des Tages mehr sonnige Abschnitte. Die Temperaturen erreichen 8 bis 15 Grad. Auch in den nächsten Tagen bleibt es wechselhaft.
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3: A3, Frankfurt Richtung Würzburg. Vollsperrung zwischen Würzburg-Kist und Würzburg-Heidingsfeld wegen eines Unfalls. Bitte umfahrt das Gebiet weiträumig.
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Neu im FFH-Mix. Moskenner mit Rhythm Unknown. 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
1: Ich bin Jan-Henner Reitze. Das Kreuzfahrtschiff Hondius, auf dem das Hunter-Virus ausgebrochen war, hat Teneriffa verlassen und ist auf dem Weg in die Niederlande. Dort soll es desinfiziert werden. Bis auf eine Restbesatzung waren alle Menschen von Bord gebracht und in ihre Heimatländer ausgeflogen worden. Positiv getestet wurde mittlerweile auch ein spanischer Passagier. Vorher war das Virus auch schon bei nach Frankreich und in die USA ausgeflogenen Passagieren nachgewiesen worden. Ein 17-jähriger Syrer soll einen Terroranschlag in Hamburg geplant haben. Er ist deshalb festgenommen worden.
2: Der 17-jährige soll von der Terrormiliz Islamischer Staat inspiriert worden sein, heißt es. Er habe geplant, eine unbestimmte Anzahl Ungläubiger zu töten. Als mögliche Anschlagsorte habe er ein Einkaufszentrum, eine Bar oder eine Polizeiwache im Blick gehabt. Laut Ermittlern wollte der 17-jährige Syrer Sprengstoff, Molotow-Cocktails oder ein Messer verwenden und habe sich bereits Dünger, Grillanzünder, eine Sturmhaube und ein Messer beschafft. Bereits am Donnerstag hätten Spezialkräfte den Jugendlichen vorläufig festgenommen. Ronny Tochau, Nachrichtenredaktion.
1: Die Waffenruhe im Krieg mit dem Iran hängt nach den Worten von US-Präsident Donald Trump am seidenen Faden. Rund um diplomatische Bemühungen, wie der Krieg beendet werden könnte, schimpfte Trump über einen neuen Vorschlag der Führung des Irans.
3: Es sei der größte Müll, dieser Vorschlag, sagte Trump. Er habe gar nicht zu Ende gelesen, denn er wolle ja nicht seine Zeit verschwenden. Ursprünglich habe der Iran zugestimmt, angereichertes Uran aus dem Land zu schaffen. Nun ist davon nichts mehr zu lesen. Trump verglich die Waffenruhe mit einem Patienten an der Herz-Lungen-Maschine mit einer 1%igen dem Land zu schaffen. Nun ist davon nichts mehr zu lesen. Trump verglich die Waffenruhe mit einem Patienten an der Herz-Lungen-Maschine mit einer 1%igen

der Regierungsparteien weit auseinander. Das Wetter, die Vorhersage des Deutschen Wetterdienstes. Im Süden und von Nordwesten her ziehen Regengebiete über Deutschland. In höheren Lagen kann es auch schneien. In einem Streifen vom Südwesten bis in den Nordosten gibt es auch Auflockerungen. Bei Tiefstwerten zwischen 7 und 0 Grad. Der Tag bringt einen Wechsel von Wolkenschauern und vereinzelten Graupelgewittern. Vom Westen und Südwesten her gibt es im Laufe des Tages mehr sonnige Abschnitte. Die Temperaturen erreichen 8 bis 15 Grad. Auch in den nächsten Tagen bleibt es wechselhaft.

0: diese Woche Feiertag?
1: Donnerstag.
0: Donnerstag, gut. Ja. Aber das ist ja perfekt. Es wimmelt vor Feiertagen. Auch dies ist wieder eine kurze Woche. Und ich finde es, wenn der Donnerstag frei ist, ist fast schöner, als wenn der Freitag frei ist.
1: Ja.
0: Weil dann ist so mittendrin einfach mal so ein Break. Außer man hat natürlich Brückentag genommen, was ich wieder versäumt habe.
1: Ich auch.
0: Ja, ja.
1: Aber wir stehen dann zusammen hier auch.
0: So sieht's aus.

0: Take That und The Flood hier bei FFH. Jetzt hatten wir es gerade erst vom Brückentag. Wer von euch war so schlau und weitsichtig? Ich habe dieses Jahr keinen einzigen Brückentag genommen. Du?
1: Nee, ich auch nicht. Ich glaube, es hat sich irgendwann mal so ergeben, da war ich aber krank. Ich wollte gar keinen Brückentag nehmen. Ja. Aber es scheitert bei manchen Menschen ja schon daran, dass sie überhaupt nicht genau wissen, was ein Brückentag ist.
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3: Entschuldigung, ich lasse mich nur ungern stören, aber am Freitag feiern viele Brückentag.
4: Wisst ihr eigentlich, warum der Tag so heißt?
5: Vielleicht wurden da viele Brücken gebaut, keine Ahnung.
3: Findet ihr das gut, dass es sowas gibt?
6: Ja gut, ich meine, es ist halt klug gemacht für die Brücken und so, dass man halt nicht immer ewig weit laufen muss.
3: Es gibt ja auch Eselsbrücken. Für was sind die denn?
5: Für einen Esel oder für Tiere generell.
3: Würdet ihr auch über so eine Eselsbrücke laufen oder mit eurem E-Scooter drüber fahren?
5: Also ja, wir fahren regelmäßig über Brücken mit E-Scooter und Fahrrad.
3: Auch über Eselsbrücken dann?
5: Ja, auch über Eselsbrücken, ja.
3: Es gibt ja auch eine Luftbrücke. Würdest du da drüber laufen?
7: Ich glaube, ich habe Höhenangst und ich würde da nicht drauf gehen.
3: Auf die Luftbrücke?
7: Ja, lieber einen Umweg nehmen.
3: Lieber einen Umweg nehmen. Von Peter Maffay gibt es ein Lied, das heißt, über sieben musst du gehen.
5: Keine Ahnung.
8: Über sieben Zwerge.
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4: Ich bin Jan-Henner Reitze. Das Kreuzfahrtschiff Hondius, auf dem das Hunter-Virus ausgebrochen war, hat Teneriffa verlassen und ist auf dem Weg in die Niederlande. Dort soll es desinfiziert werden. Bis auf eine Restbesatzung waren alle Menschen von Bord gebracht und in ihre Heimatländer ausgeflogen worden. Positiv getestet wurde mittlerweile auch ein spanischer Passagier. Vorher war das Virus auch schon bei nach Frankreich und in die USA ausgeflogenen Passagieren nachgewiesen worden. Ein 17-jähriger Syrer soll einen Terroranschlag in Hamburg geplant haben. Er ist deshalb festgenommen worden.
5: Der 17-jährige soll von der Terrormiliz Islamischer Staat inspiriert worden sein, heißt es. Er habe geplant, eine unbestimmte Anzahl Ungläubiger zu töten. Als mögliche Anschlagsorte habe er ein Einkaufszentrum, eine Bar oder eine Polizeiwache im Blick gehabt. Laut Ermittlern wollte der 17-jährige Syrer Sprengstoff, Molotow-Cocktails oder ein Messer verwenden und habe sich bereits Dünger, Grillanzünder, eine Sturmhaube und ein Messer beschafft. Bereits am Donnerstag hätten Spezialkräfte den Jugendlichen vorläufig festgenommen. Ronny Tochau, Nachrichtenredaktion.
4: Die Waffenruhe im Krieg mit dem Iran hängt nach den Worten von US-Präsident Donald Trump am seidenen Faden. Rund um diplomatische Bemühungen, wie der Krieg beendet werden könnte, schimpfte Trump über einen neuen Vorschlag der Führung des Irans.
6: Es sei der größte Müll, dieser Vorschlag, sagte Trump. Er habe gar nicht zu Ende gelesen, denn er wolle ja nicht seine Zeit verschwenden. Ursprünglich habe der Iran zugestimmt, angereichertes Uran aus dem Land zu schaffen. Nun ist davon nichts mehr zu lesen. Trump verglich die Waffenruhe mit einem Patienten an der Herz-Lungen-Maschine mit einer 1%igen Überlebenschance. Das sei nicht gut, meinte Trump. Aber immer noch glaubt er an eine diplomatische Lösung. Wie es aber jetzt weitergeht, ist völlig unklar. Tina Eck, USA.
4: Spitzenvertreter der Bundesregierung kommen heute Abend im Koalitionsausschuss zusammen. Union und SPD stehen unter Druck, zum Beispiel weitere Entlastung wegen der gestiegenen Spritpreise auf den Weg zu bringen, nachdem eine geplante 1.000-Euro-Prämie im Bundesrat gescheitert war. Auch bei geplanten Reformen bei der Rente oder Steuer liegen die grundsätzlichen Positionen der Regierungsparteien weit auseinander.
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7: 6:02 haben wir es. Schönen guten Morgen. Und da sind mal mehr, mal weniger Wolken unterwegs. Es kann auch regnen, vor allem im Norden von Hessen. Das alles bei 10 bis 15 Grad maximal heute. Gerade noch ein bisschen frischer. Wir haben 5 Grad in Frankfurt und 4 sind es in Marburg. Morgen wird es dann ähnlich wie heute, dann bis 17 Grad in der Spitze. Der Blick auf die Straßen und da ist so ein bisschen was los jetzt schon. A3 Frankfurt-Köln zwischen Bad Camberg und Limburg-Süd, da steht ein defekter LKW auf der rechten Spur. Außerdem haben wir die A3 Frankfurt-Würzburg. Zwischen Würzburg-Kist und Würzburg-Heidingsfeld ist die rechte Spur wegen Aufräumarbeiten gesperrt. Und dann haben wir noch die A7 Kassel-Fulda, Vollsperrung der Abfahrt Niederaula nach einem Unfall. Bitte umfahrt das Gebiet weiträumig und ansonsten gute Fahrt für euch.
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8: Es ist gleich 12:30.

0: nach 4:30. Es gibt ja Songs, die kennt man eigentlich, oder? Mhm. Fast Car zum Beispiel von Tracy Chapman.
1: War 1988 ein absoluter Welthit bei Fast Car. Ja, da singt man so ein bisschen, ja, happy-go-lucky, schön gut gelaunt mit, aber ja, man weiß vielleicht gar nicht, was dahinter steckt. Und dafür gibt's unsere Kollegin Dani Kleideiter.
2: Tracy Chapman ist eine junge Singer-Songschreiberin, als sie in den 80er Jahren ihr Debütalbum rausbringt. Ihre Lieder, Geschichten, die sie selbst oder ihre Freunde erleben.
3: All the songs I write from personal experience or the experiences of other people that have touched my life. I have political songs.
2: Ich habe politische Songs und Love-Songs und bei manchen Liedern geht es einfach nur um das Leben der Menschen, um ihren Alltag, was sie so durchmachen.
3: Things that people go through.
2: So ist es auch bei Fast Car. Traurige Story. Die Eltern getrennt, der Vater kriegt nichts auf die Kette, die Tochter bricht die Schule ab, um ihm beizustehen. Und sie wünscht sich doch nichts sehnlicher, als mit einem schnellen Auto einfach wegzufahren und alles hinter sich zu lassen. Eine Geschichte, die 36 Jahre später an die Spitze der Charts schießt, weil sie die Menschen immer noch berührt. Und der Country-Star Luke Combs den Song neu rausbringt. Zusammen treten Tracy Chapman und Luke Combs bei den Grammy Awards auf und die Leute lieben es. Ein Welthit für zwei Jahrtausende. Und der Rest ist Hitstory. Tracy Chapman, Fast Car.

0: Guten Morgen und Gott sei Dank, heute ist nur der 12. Mai und noch nicht das Ende der Welt. Miley Cyrus hören wir gleich. Die angesagten Hits von heute im FFH-Mix mit was Schönem von Camaro. Femme like you. The greatest hits kommt noch vor 6 Uhr.
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3: Erleichterung und Sorgen, Frankfurter Flughafen wird neu verteilt. Bundesregierung sucht Ersatz für Entlastungsprämie. Das Wetter bis 15 Grad mit Wolken und Regen.
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3: Ich bin Sarah Maxen. Guten Morgen. Für die einen soll's leiser werden. Die anderen bekommen noch mehr Fluglärm ab. Mit gemischten Gefühlen blicken Orte rund um den Frankfurter Flughafen auf das geplante neue Betriebskonzept von Fraport und Deutscher Flugsicherung. FFH-Reporter Benjamin May.
4: Weniger los sein am Himmel soll dann etwa in Rüsselsheim und Nauheim. Dort ist Bürgermeister Friedrich total erleichtert. Die Belastung sei seit Jahrzehnten groß. Der Fluglärm müsse solidarisch verteilt werden, so Friedrich. Trotzdem tue es ihm natürlich für Anwohner etwa in Florsheim oder Hattersheim leid. Hier sollen mehr Flugzeuge in Richtung Taunus drüber fliegen. Bei Anwohnern, mit denen ich geredet habe, sorgt das für Bauchschmerzen.
3: Die 1.000 Euro Entlastungsprämie ist so gut wie vom Tisch durch das Nein des Bundesrats. Jetzt suchen Union und SPD dringend einen Plan B, um uns von den hohen Kosten durch den Iran-Krieg zu entleichtern. Am Abend beraten sich die Spitzen der Parteien im Koalitionsausschuss. Für uns in Berlin, FFH-Reporter Thomas Thonfeld.
5: Für die schwarz-roten Koalitionäre geht es heute hier in der Hauptstadt um zwei Punkte. Zum einen müssen sie mindestens Ansätze finden, wie die Bürger entlastet werden sollen, nachdem die Pläne mit der 1.000-Euro-Prämie ja im Bundesrat gescheitert sind. Und zum anderen müssen sie sich nach der offenbar kontroversen letzten Runde zusammenraufen und auf das Wesentliche fokussieren, wie CSU-Chef Söder betont. Mentale Aufräumarbeiten nennt er das. Wie weit Schwarz-Rot heute kommt, ist allerdings schwer zu sagen.
3: Brand in einer Wohngruppe für Menschen mit Behinderungen in Schwalmstadt-Traiser in der Nacht. Dabei wurden mehrere Bewohner durch Rauchgas verletzt. Wie viele genau, ist laut Polizei noch unklar. Das Feuer war demnach in einem Zimmer ausgebrochen. Dichter Rauch zog dann durch das gesamte Gebäude. Helfen, bevor ältere Menschen zu einem Pflegefall werden. Das ist das Ziel des hessischen Projekts Paula. Das gibt es bereits in mehreren Landkreisen. Und Bundesgesundheitsministerin Waken war jetzt in Bürstadt, um zu schauen, ob das Projekt auch ein Vorbild für andere Bundesländer sein könnte. FFH-Reporter Ben Huber.
6: Ob beim Arztbesuch, beim Einkauf oder einfach für ein Gespräch in einem einsamen Moment. Zwei Fachkräfte kümmern sich hier in Bürstadt um Senioren, die noch keinen Pflegegrad haben, aber trotzdem Hilfe brauchen. Eine Seniorin erzählt mir, ohne das Projekt könnte sie sich nicht. Wir kümmern sich hier in Bürstadt um Senioren, die noch keinen Pflegegrad haben, aber trotzdem Hilfe brauchen. Eine Seniorin erzählt mir, ohne das Projekt könnte sie sich

0: eine Runde Schlitten fahren habt, dann fahrt gerne nach Willingen auf den Ettelsberg. Da liegt tatsächlich nochmal eine Schneedecke.
1: Ey, ich habe gerade diese Livecam angemacht von Willingen.
0: Da sieht man
1: wirklich
0: angeschaut.
1: Einfach, ist einfach weiß.
0: Ja.
1: Wahnsinn.
0: Im Mai, aber gut. Tagsüber sind es dann eher Schauer als Schneeschauer, die heute noch runterkommen und auch einzelne Gewitter.
2: Gott, ich habe noch gar keine Geschenke. Guten Morgen auf die Straßen. Wir haben leider einen Bildschaden. Auf der A5 Kassel-Frankfurt, hier bitte aufpassen, zwischen Hartenbacher Dreieck und Alsfeld-Ost liegt ein Reh auf der Fahrbahn. Bitte vorsichtig fahren. Die A3 Frankfurt-Köln zwischen Bad Camberg und Limburg-Süd, defekter Laster auf der rechten Spur. Und die A7 Kassel-Fulda, da ist die Abfahrt Niederaula nach Unfall voll gesperrt. Bitte weiträumig umfahren.
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1: Guten Morgen. Eine

0: morgen um 6 nach 6. Naja, jetzt siehst du, wenn du rausguckst, was die Eisheiligen wieder sind, ne?
1: Tatsächlich, ja. Der Edelsberg ist eingeschneit in Willingen zum Beispiel. Vom 11. bis 15. Mai treiben die Eisheiligen immer ihr Unwesen. Die Sonne gönnt sich tatsächlich auch eine Pause. Und es ist richtig knacke kalt, wenn du aus dem Haus gehst.
0: Und das geht auch an ihr nicht spurlos vorbei.
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3: Für mich noch einen Kaffee, Anke.
4: Mit oder mit ohne Milch?
3: Mit ohne.
4: Stefan, ich habe meine Vitamin-D-Tablette ja heute Morgen bewusst am offenen Fenster eingenommen, damit die Sonne mal sieht, wie leicht man sie ersetzen kann.
5: Ja, nicht nur der deutsche Autofahrer, unsere EC-Sirene Sarah Engels und der Trainer von Eintracht Frankfurt müssen sich zurzeit warm anziehen.
4: Die Temperaturen sind fast so krass abgesackt wie die Umfragewerte von Friedrich Merz.
5: Eine Frage der Zeit, bis die ersten Politiker fordern, dass die Temperaturen nur noch einmal am Tag mittags um 12 sinken dürfen.
4: Oder anders gesagt, schlimmer als die Eisheiligen sind die Scheinheiligen.
6: Einmal die drei und den Eiskratzer hier.
4: Momentchen mal bitte. Stefan, wer sind eigentlich die Eisheiligen? Apostel Brauner Bär, der selige Ed van Schleck und Sankt Flutschfinger?
5: Keine Ahnung. Der Einzige, auf den man am Vatertag in der Pampa trifft, ist jedenfalls Väterchen Frost.
4: Schrecklich.
6: Also auf Hawaii gibt es übrigens über 40 Wörter für Regen.
5: In Ankes Tanke gibt's nur eins.
4: Und zwar?
5: Aufregen.
4: 76.932 €. Sammeln Sie Tiefpunkte? Haben Sie eine Wetterkarte oder sind Sie im Wolke-Hegen-Bad-Club?
6: Nein.
4: Dann danke schön.
6: Bitte schön.
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0: Wie regnerisch wird es denn heute bei euch in den hessischen Regionen? Um 17:45 sagt euch das Anne Köppen.
1: Da sind über den Tag verteilt schon immer wieder Schauer dabei in Rhein-Main und Südhessen. Also eher nochmal ein nasser und windiger Dienstag. Sonne schaut dann hier und da auch mal kurz zwischen den Wolken durch. Und ein kühler Dienstag, besonders heute früh und tagsüber mit noch maximal 12 Grad bei euch in Schlangenbad. Und das bleibt ziemlich unverändert die nächsten Tage, kühl und unbeständig.
2: Auf der A3 Frankfurt-Köln steht zwischen Bad Camberg und Limburg-Süd ein defekter Laster. Auf der rechten Spur bitte vorsichtig fahren.

0: 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Ne?
1: Ja, wir helfen da gerne. 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
2: So sage ich es richtig auf Hessisch. Heute hochnäsige Freunde.
3: Du, der Lebensgefährte von der Steffi ist ziemlich arrogant.
2: Na, na, na. Da tut man niemandem Unrecht, dem Guten. Richtig ist natürlich...
4: Hier, yeah, dem Steffi ihr Steche. Der kackt höher, als wo sein Hintern hänge tut.
2: Sehr schön. Wir sagen gemeinsam. Hier, dem Steffi ihr Stecher, der kackt höher, als wo sein Hintern hänge tut.
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0: einem der angesagtesten Männer überhaupt im Moment, finde ich. Alex Warren und Fever Dream. Wahnsinnsstimme, wahnsinnsneuer Song. Fever Dream. Und dazu geht's zurück in die 80er mit Pat Benatar. Noch vor halb.
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7: Verletzte bei Brand in Schwalmstadt-Reisa. Polizei nimmt Paar nach Sex im Flugzeug fest. Das Wetter, Wolken und vor allem im Norden nass.
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7: Ich bin Sarah Maxen. Guten Morgen. Feuer in der Nacht in einer Wohngruppe für Menschen mit Behinderung in Schwalmstadt-Reisa. Mehrere Bewohner wurden laut Polizei verletzt, weil sie giftiges Rauchgas eingeatmet haben. FFH-Reporterin Madeleine Kassem.
8: Gegen 1 Uhr heult die Sirene los. Mehrere Einsatzfahrzeuge kommen kurz darauf bei der Hefata-Wohngruppe in der Marienburger Straße an. Zu dem Zeitpunkt hat sich der Rauch schon in etlichen Räumen des Gebäudes verteilt. Von den 20 Bewohnern haben sich ein paar selbst ins Freie retten können. Andere mussten von der Feuerwehr aus den jeweiligen Wohnungen geholt werden. Jetzt sind die Brandermittler noch vor Ort, um zu klären, was das Feuer ausgelöst hat, hat mir ein Polizeisprecher gesagt.
7: Das Hunter-Virus-Kreuzfahrtschiff hat Teneriffa verlassen und ist auf dem Weg in die Niederlande. Außerdem ist jetzt auch ein nach Spanien ausgeflogener Passagier positiv auf das Virus getestet worden. FFH-Reporter Jan-Henner Reitze.
9: Die Zahl der nachweislich Infizierten wächst. Auch bei nach Frankreich und in die USA ausgeflogenen Passagieren waren Tests schon positiv. Der in Spanien betroffene Passagier hat bisher keine Symptome. Auch den nach Deutschland gebrachten Menschen geht es bisher gut, sie müssen aber in Quarantäne bleiben. Von dem betroffenen Kreuzfahrtschiff waren bis auf eine Restbesatzung alle Menschen von Bord gebracht worden. Wenn das Schiff in Rotterdam ankommt, soll es dort gründlich desinfiziert werden.
7: Es war wohl ein spontanes Abenteuer über den Wolken. Am Flughafen in Argentinien sind ein Mann und eine Frau festgenommen worden, weil sie laut Medienberichten im Flieger Sex gehabt haben sollen. Demnach haben sich der 55-Jährige und die 60-Jährige erst während des Flugs kennengelernt. Auf den verheirateten Mann wartete laut den Berichten bereits seine Familie am Terminal. Und jetzt schalten wir in die einzelnen hessischen Regionen.
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10: Ich bin Benjamin May in Nauheim. Und hier und in Rüsselsheim, da soll es leiser werden am Himmel. Weniger Flieger vom Flughafen. So sehen es neue Pläne von Fraport und Flugsicherung vor. Nauheims Bürgermeister Marc Friedrich freut sich darüber.
11: Für mich persönlich ist es eine totale Erleichterung, dass wir zukünftig, wenn es so kommt, wie es prognostiziert ist, entlastet werden. Mir tut das natürlich umgekehrt für gerade die Personen, die in diesem Nordwestbereich wohnen, leid. Aber im Sinne einer ganzheitlichen Betrachtung und einer solidarischen Verteilung des Fluglärms ist das dann letztendlich die Konsequenz, die damit einhergeht.
10: Mehr Fluglärm wird besonders in Flörsheim, Hochheim und Hattersheim erwartet. Was die Anwohner dazu sagen, hört ihr in einer Stunde bei uns.
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0: Wir schauen aufs Wetter mit Anne Köppen.
12: Wieder ein eher regnerischer Dienstag. Heute auch ziemlich windig draußen. Ihr bekommt maximal 8 Grad im Bergland und so zwischen 10 und 15 im Rest vom FFH-Land. Schauer gibt es ganz besonders bei euch in Nordhessen.
13: auf den Straßen wenig los bei uns im Verkehrsservice. Die A3 habe ich Frankfurt-Köln zwischen Bad Camberg und Limburg Süd. Defekter Laster auf der rechten Spur. Bitte Vorsicht.
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0: Guten Morgen.
13: Guten Morgen jetzt mit Pat Benatar.

0: Sheeran und Justin Bieber, I Don't Care. 6.36 Uhr, guten Morgen Hessen bei FFH. Wir haben schon Neugeborene besucht auf einer Neugeborenenstation. Wir haben FFH-Hörerin Vanessa aus Frankfurt zu einer neuen Frisur verholfen. Und wir haben euch ganz viele neue Songs vorgestellt. Und da geht doch noch mehr Neues in diesem Monat, der alles neu macht.
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2: Wir merken es, viele Straßen werden jetzt neu gemacht nach dem Winter. Das ist auch wichtig, damit wir da wieder ohne groß Gerumpel ohne irgendwelche Schlaglöcher fahren können. Das feiern wir heute Morgen mit unserem FFH-Staupilot Nils Grunwald an der Ortsdurchfahrt von Laubach-Röttges im Kreis Gießen.
0: Eine Baustelle stellvertretend für so viele bei uns im Land zurzeit. Nils, bei euch in Röttges, was passiert da schon jetzt so früh, 6.36 Uhr am Morgen?
3: Ja, noch passiert hier gar nichts. Ich stehe hier mitten in der Ortsdurchfahrt von Laubach-Röttges. Ich konnte am Ortseingang schon eine Walze sehen und eine Fräse. Die kommen nachher bestimmt noch zum Einsatz. Und was ich auch sehen kann, ist, dass hier tatsächlich die Hälfte der Ortsdurchfahrt scheinbar schon neu saniert wurde. Die andere Hälfte muss aber tatsächlich noch gemacht werden. Das sieht man auch deutlich. Da sind hier ganz viele Risse und Löcher im Asphalt. Also hier wird es tatsächlich allerhöchste Zeit, dass der Asphalt neu gemacht wird und dass die Leute hier wieder drüber fahren können.
2: Normal, vor allem. Ja. Mitte Juni soll alles neu und hübsch sein an der Landstraße. Das ist die 3007 oder wie nennen wir so Straße eigentlich? 3007 oder was?
0: 3007.
2: Ja, genau. In Röttges.
0: Und jetzt fährt vermutlich halb Hessen dahin, einfach nur um mal Nils Grunwald live zu sehen.
2: Asphalttourist.
0: Ja, einfach spüren, wie schön es ist, über nagelneuen Asphalt zu fahren.
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0: Ein Blick aufs ja doch kühle Dienstagswetter mit Anne Köppen.
1: Und das ist schon mein Stichwort, kühl. Der Morgen auf jeden Fall, aber auch tagsüber geht es bei euch in Höchst im Odenwald zum Beispiel nur auf maximal 11 Grad hoch. Dazu ist es windig und es kann später auch immer wieder Regen und einzelne Gewitter geben bei euch in Südhessen und Rhein-Main. Viel wärmer wird es nicht, so mit Blick auf die nächsten Tage und den Feiertag. Es bleibt außerdem auch durchwachsen.
2: Auf den Straßen gar nicht so viel los. Eine Meldung haben wir von der Mainzer Seite, die A60 Mainz-Bingen. Hier zwischen den Anschlussstellen Mainz-Leichenberg und dem Dreieck Mainz 4 Kilometer Stau.

0: Guten Morgen Hessen, am Dienstag gleich 1 Million Tonnen Haarspray in einer Band. Europe, Greatest Hit aus den 80ern, The Final Countdown werden wir hören im FFH-Mix mit was Angesagtem von Vella. Passt ja auch wieder zum Haarspray. Oh My Love läuft noch vor 7 Uhr.
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6: Freigabe von neuem A44-Teilstück in Nordhessen. Waffenruhe im Iran steht auf der Kippe. Das Wetter bis 15 Grad, Wolken und Regen.
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6: Ich bin Sarah Maxen. Guten Morgen. 9 Jahre hat es gedauert. Jetzt wird das A44-Teilstück zwischen Herleshausen-Womm und Sontra-Ost freigegeben. Damit gibt es auch den Anschluss zwischen der A4 und der A44 in Richtung Kassel. Aber FFH-Reporter Marius Franke, das sorgt nicht bei jedem für Freude.
7: Das Problem, die A44 ist noch nicht durchgängig fertiggestellt. Kurz vor Kassel endet sie und führt direkt auf die B7. Hier befürchten jetzt die Anwohner unter anderem in Helsa und Kaufungen, dass der überregionale Lkw-Verkehr für ordentlich Lärm sorgt. Immerhin, es gibt ein Durchfahrtsverbot für Lkw über 12 Tonnen auf der B7. Deshalb wurde jetzt auch extra schon auf der A4 vor der Abfahrt zur neuen A44 ein Schild aufgestellt. Ob sich die Lkw-Fahrer daran halten, werden die Anwohner hier schnell lautstark merken.
6: Die Waffenruhe im Krieg mit dem Iran hängt nur noch am seidenen Faden. So sieht das US-Präsident Trump. Hintergrund sind neue Forderungen aus dem Iran. Der will laut Staatsmedien unter anderem Reparationen von den USA für Kriegsschäden. FFH-Reporterin Tina Eck.
8: Es sei der größte Müll, dieser Vorschlag, sagte Trump. Er habe gar nicht zu Ende gelesen, denn er wolle ja nicht seine Zeit verschwenden. Ursprünglich habe der Iran zugestimmt, angereichertes Uran aus dem Land zu schaffen. Nun ist davon nichts mehr zu lesen. Trump verglich die Waffenruhe mit einem Patienten an der Herz-Lungen-Maschine mit einer 1%igen Überlebenschance. Das sei nicht gut, meinte Trump. Aber immer noch glaubt er an eine diplomatische Lösung. Wie es aber jetzt weitergeht, ist völlig unklar.
6: Informiert die hessische Landesregierung Abgeordnete nicht ausreichend? Die Grünen-Fraktion wirft ihr genau das vor und zieht jetzt vor den Staatsgerichtshof. FFH-Reporter Leander Sattler.
9: So kann eine Regierung nicht mit einem Parlament umgehen, sagt Jürgen Frömmrich von den Grünen. Über die Hälfte der parlamentarischen Anfragen würden von Schwarz-Rot nicht fristgerecht beantwortet. Und in einem Fall blieb die Antwort sogar ganz aus. Dabei ging es um die Frage, welche Städte und Gemeinden künftig noch die Voraussetzungen für die Mietpreisbremse erfüllen. Das betroffene Wirtschaftsministerium von SPD-Minister Mansouri sagt auf unsere Nachfrage, für das parlamentarische Fragerecht gebe es Grenzen, etwa wenn es vertrauliche, noch laufende Entscheidungsprozesse betrifft.
6: Es gibt immer noch massive S-Bahn-Probleme im Rhein-Main-Gebiet. Betroffen sind die Linien S1, 2, 5, 8 und 9. Sie fallen laut RMV teilweise aus oder fahren nur verkürzt. Seit Sonntagabend ist ein Stellwerk kaputt. Wann der Schaden behoben ist, dazu gibt es noch keine Infos.
10: Guten Morgen, das Wetter kommt um 6:55 wie gewohnt mit von Anne Köppen.
11: Ich mach das nicht, was da draußen passiert. Das ist nämlich nicht ganz so schön. Also auf jeden Fall nicht mehr richtig frühlingshaft. Temperatur nicht mehr ganz so warm. Ihr bekommt zwischen 8 Grad im Bergland heute und 15 Grad so an Main und Rhein. Und dazu scheint nicht sonderlich viel die Sonne. Wir haben meistens dicke Wolken und dazu kommt auch der ein oder andere Schauer. Dazu scheint nicht sonderlich viel die Sonne. Wir haben meistens dicke Wolken und dazu kommt auch der ein oder andere Schauer.

0: 661 Oberursel-Egelsbach zwischen dem Bad Homburger Kreuz und Frankfurt-Eckenheim 3 Kilometer stockend an der Baustelle.
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3: Schönen Dienstag!
4: Guten Morgen, Hessen!

0: eigentlich, wie lecker Hessen ist? Ihr seht das und schmeckt es vor allem am Pfingstsonntag.
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3: 7:05 ist es. Guten Morgen und wir laden euch ein am 24. Mai in den Hessenpark. Das ist ohnehin immer mal ein Ausflug wert. Tolles Freilichtmuseum. Und da feiern wir zusammen mit dem hessischen Landwirtschaftsministerium ein großes Familienfest, bei dem Hessens Landwirte, die Metzger, die Bäcker zeigen, was sie so drauf haben. Ihr könnt das alles probieren und ja, einfach mal einen Tag genießen.
0: Auch ein Bierchen von der Mikrobrauerei Oktobräu aus Lanau. In Mittelhessen ist das ja. Braumeister Flo Viereck, guten Morgen.
4: Guten Morgen, Julia.
0: Ihr seid 5 Jungs und habt damals angefangen, euer Bier in so einem historischen Feuerwehrwagen zu brauen, richtig?
4: Ja, das ist richtig. Das war tatsächlich auch ein bisschen eine Bierlaune. Wir haben einfach so einen LKW gekauft und wollten unsere Brauanlage durch die Gegend fahren und dann dachten wir, das ist eine gute Idee, das ist die perfekte Kombination.
0: Ne? Ja, es hat sich ja mittlerweile etwas weiterentwickelt. Ihr seid gewachsen und größer geworden. Für alle Bierliebhaber unter uns, was ist das denn für ein Bier?
4: Also wir machen verschiedene Sorten tatsächlich. Helles, Pilz, ganz normale Trinkbiere, aber auch so Sondersorten. Hazy IPA und Funky Fish, das ist ein Lager mit Zierströmming drin.
0: Ja, und das gibt's jetzt nicht nur on Tour, sondern ihr habt ja auch einen Biergarten an der Lahn irgendwo, richtig?
4: Ja, genau, in Gießen in der Schlachthofstraße, gegenüber vom Schlachthof haben wir einen Biergarten und da gibt's auch immer alles, was wir haben, getapft.
0: Mhm. Was ich ganz cool finde, ihr braut mir ja auch, wenn ich das will, mein eigenes Bier, ne, nach meinen Wünschen.
4: Das machen wir nicht nur für dich, auch für andere.
0: Ja.
4: Entwickeln wir Rezepte und machen das ganze Bier inklusive Abfüllung und so weiter.
3: Sensationell. Kannst dir Weihnachten mal ein Vanillekipferl-Bier bestellen oder
0: zum
3: sowas.
0: Beispiel.
3: Flo, welche Rolle spielt für euch, auch für eure Kunden, das Thema Regionalität?
4: Ja, das ist ein ganz wichtiges Thema für uns tatsächlich. Wir sind ja auch nur eine Mikrobrauerei und im Prinzip nur im Landkreis Gießen und im Land-Dill-Kreis unterwegs. Und alles, was wir vertreiben, geht in den zwei Landkreisen weg.
0: Ja, und jetzt halt auch im Hessenpark, ne?
4: Genau. Ja, gut, das ist jetzt nicht so weit weg. Ich will nicht sagen, das ist noch äußerst regional, ja.
0: Ja.
4: Aber ja, klar.
3: Sehr schön. Dann, denn schon mal Prost. 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Mai, erlebt ihr die kleine Brauerei Oktobräu auf dem großen Familienfest im Freilichtmuseum Hessenpark.
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3: Alle Tickets vergriffen, obwohl wir auch gewarnt haben, dass ich da Comedy mache.
0: Ja,
3: wundert mich ein wenig.
0: Das ist es mal.
3: Ja, schön, wir sehen uns an Pfingsten.
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0: 7 hier bei FFH sehen wir aus dem Fenster und sehen, dass es ein regnerischer Tag wird. Wie regnerisch wird es denn bei euch, Anne Köppen?
1: Da sind über den Tag verteilt schon immer wieder Schauer dabei in Rhein-Main und Südhessen. Also eher nochmal ein nasser und windiger Dienstag. Sonne schaut dann hier und da auch mal kurz zwischen den Wolken durch. Und ein kühler Dienstag, besonders heute früh und tagsüber mit noch maximal 11 Grad bei euch in Schlangenbad. Und das bleibt ziemlich unverändert die nächsten Tage. Kühl und unbeständig.
2: Im Städtedreieck Mainz, Rüsselsheim, Wiesbaden. Überall dichter Verkehr, teilweise ordentlich Stau. Außerdem auf der A661 Oberursel-Igelsbach zwischen dem Bad Homburger Kreuz und Eckenheim 5 Kilometer Stau zurzeit.

0: Guten Morgen ins FH-Fahrland um 17 nach 7. Ja, wir sind in einer kurzen Woche. Donnerstag ist frei. Wer war schlau genug und weitsichtig und hat Freitag schon einen Brückentag eingereicht?
1: Johannes. Kann dir sagen, wer so blöd war und kommt am Freitag auf die Arbeit. Wobei, ich bin ja ein genügsamer Mensch.
0: Ja.
1: Mir reicht ein Tag frei auch. Wenn der jetzt Freitag auch noch, da würde ich mich ja an die Faulheit gewöhnen. Nein, bei einigen Menschen scheitert es allerdings schon daran, dass die gar nicht genau wissen, was ein Brückentag exakt ist.
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3: Entschuldigung, ich lasse mich nur ungern stören, aber am Freitag feiern viele Brückentag.
4: Wisst ihr eigentlich, warum der Tag so heißt?
5: Vielleicht wurden da viele Brücken gebaut, keine Ahnung.
3: Findet ihr das gut, dass es sowas gibt?
6: Ja gut, ich meine, es ist halt klug gemacht mit den Brücken und so, dass man halt nicht immer ewig weit laufen muss.
3: Es gibt ja auch Eselsbrücken. Für was sind die denn?
5: Für einen Esel oder für Tiere generell.
3: Würdet ihr auch über so eine Eselsbrücke laufen oder mit eurem E-Scooter drüber fahren?
5: Also ja, wir fahren regelmäßig über Brücken mit E-Scooter und Fahrrad.
3: Auch über Eselsbrücken dann?
5: Ja, auch über Eselsbrücken, ja.
3: Es gibt ja auch eine Luftbrücke. Würdest du da drüber laufen?
7: Ich glaube, ich habe Höhenangst und ich würde da nicht drauf gehen.
3: Auf die Luftbrücke?
7: Ja, lieber einen Umweg nehmen.
3: Von Peter Maffay gibt es ein Lied, das heißt Über sieben musst du gehen.
5: Keine Ahnung.
8: Über sieben Zwerge.
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0: die aktuelle von Leonie, The Weeknd, läuft. Und für alle Kinder der 90er, Peter Andre, der diese Igelfrisur hatte, wo die Haare vorne wie so Stacheln reinhingen ins Gesicht, in die Stirn. Mysterious Girl noch vorhalb.
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0: Weiter S-Bahn-Probleme in Rhein-Main. EU will mehr Medikamentenproduktion in Europa. Das Wetter Wolken und vor allem im Norden nass.
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0: Ich bin Sarah Maxen. Guten Morgen. Es gibt immer noch massive S-Bahn-Probleme im Rhein-Main-Gebiet. Etliche Linien fallen aus oder fahren nur verkürzt. FFH-Reporter Jan Heinemann, gibt's denn schon eine Einschätzung, wann das besser wird?
8: Ich habe gerade mit einer Bahnsprecherin gesprochen. Die sagt mir, wie lange die Probleme noch andauern, kann sie nicht sagen. Grund ist ein Schaden an einem Stellwerk. Der hat ja schon gestern für massive Probleme gesorgt und wird aktuell noch repariert. Die Folgen? Wichtige Strecken zwischen Hanau, Frankfurt und Wiesbaden sind teilweise unterbrochen. Viele S-Bahnen fahren nur halbstündlich. Also schaut auf jeden Fall heute früh online nach, ob eure Verbindung betroffen ist.
0: Welche Linien genau betroffen sind, das findet ihr auf ffh.de und bei uns in der App. Das Kind hat Fieber, aber der Fiebersaft ausverkauft. Damit das nicht mehr passiert, haben Unterhändler der EU jetzt neue Förderregeln beschlossen, damit mehr lebenswichtige Medikamente in Europa produziert werden. So heißt es von Vertretern des Europäischen Parlaments und der Mitgliedstaaten. FFH-Reporterin Diana Kramer.
9: Das Ziel, mehr Produktion innerhalb der EU und weniger Abhängigkeit von Lieferanten, etwa aus China. Bis zu 90% unserer Medikamente werden nach EU-Angaben derzeit aus Asien importiert. Für die heimische Produktion soll es mehr Anreize geben, etwa durch schnellere Genehmigungsverfahren und schnelleren Zugang zu Fördermitteln.
0: Ein Kita-Kind hat beim Buddeln auf einem Berliner Spielplatz einen Schatz entdeckt. Silbermünzen, Luxusuhren und 6.000 Euro Bargeld. Das alles war laut Polizei in der Erde unter Büschen vergraben. Die Ermittler prüfen jetzt, ob es sich um Diebesgut handelt. Und jetzt schalten wir in die einzelnen hessischen Regionen.
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10: Ich bin Benjamin May in Flörsheim. Schon jetzt donnern hier am Himmel viele Flieger entlang und in Zukunft könnten es noch mehr werden, wegen zusätzlicher Abflüge Richtung Taunus. Die Pläne sind jetzt vorgestellt worden. Wir haben hier mit Anwohnern gesprochen.
11: Also, dass es vor 6 Uhr nicht losgeht, finde ich in Ordnung. Ansonsten können wir eigentlich froh sein, dass wir so nah am Flughafen wohnen. Das hat auch Vorteile.
12: Ich kann mich daran erinnern, als die neue Startbahn eröffnet worden ist, und das war eine Katastrophe. Ich habe dadurch hohen Blutdruck bekommen und das hat mir gar nicht gut getan. Also es war echt schrecklich.
10: Ja, für die einen mehr Fluglärm, für Rüsselsheim und Nauheim deutlich weniger, so die Planung. In Nauheim sagte mir der Bürgermeister, das ist eine totale Erleichterung.
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0: Das Dienstagswetter von Anne Köppen. In Willingen schneit's aktuell, sonst in Nord- und Osthessen einiges an Regen. Und tagsüber geht das auch so weiter. Er wird immer mal wieder nass, ist außerdem windig. Ganz einzelne Gewitter kann es auch geben und nicht mehr so warm. Wir bekommen zwischen 8 Grad im Bergland und 15 Grad.
13: Wir schalten mal wieder an die Baustelle in der Ortsdurchfahrt des beschaulichen Laubach-Röttgen. Da ist heute Morgen FFH-Staupilot Nils Grunwald. Alles neu macht der Mai. Er berichtet nachher gleich wieder von der Baustelle in wenigen Minuten. Jetzt guckst du aber erstmal, was ist sonst so los.
14: Die A60 Mainz-Rüsselsheim zwischen Mainz-Weisenau und dem Rüsselsheimer Dreieck, da ist richtig heftig aktuell. Plant hier 25 Minuten an der Baustelle ein. Die A643 Mainz-Wiesbaden zwischen dem Dreieck Mainz und dem Schiersteiner Kreuz 6 Kilometer Stau und dadurch auch der Rückstau bis auf die A60 bis Mainz finden. Und die A661 Oberursel-Egelsbach, das neue Normal dort zwischen dem Bad Homburger Kreuz und Frankfurt-Eckenheim, 5 Kilometer stockend an der Baustelle.
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0: Guten Morgen.
13: Dann darf der Mann mit der Igelfrisur jetzt, Peter Andre.

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0: Wir schauen uns das Neue an, was der Mai so bringt und gehen dazu im wahrsten Sinne des Wortes heute mal auf die Straße, ne?
2: Die jetzt neu gemacht werden. Neu gemacht werden müssen teilweise, weil der Asphalt seit dem Winter Karies hat oder weil die ganze Strecke einfach mal wieder eine Generalüberholung nötig hat. So ist es zum Beispiel bei der Ortsdurchfahrt von Laubach-Röttges im Kreis Gießen.
0: FFH-Staupilot Nils Grunwald. Nils, du bist da gerade. Geht's schon richtig vorwärts an der Landstraße? Straße
3: 3007? Ja, ihr hört es vielleicht hier im Hintergrund, ist jetzt tatsächlich die Fräsmaschine im Einsatz und die hat jetzt hier schon einen richtigen Graben in den Asphalt reingefräst. Es geht also schon wild los. 20 Zentimeter tief oder sogar noch mehr ist das jetzt. Da bin ich eben noch lang gelaufen, da war da noch voll Asphalt. Jetzt ist hier schon ein tiefer Graben und bei mir steht jetzt Henning Pötz von Hessen Mobil. Herr Pötz, wieso dauert das eigentlich immer so lange, bis so eine Baustelle fertig ist?
4: Ja, wir sehen ja hier in der Ortsdurchfahrt schon, dass wir mehrere Abschnitte gebildet haben, damit die Anlieger auch an ihre Grundstücke kommen, sodass wir praktisch immer Stück für Stück so eine Ortsdurchfahrt erst einmal entsiegeln und dann im Prinzip neu versiegeln mit dem neuen Asphalt.
0: Gut, und das ist ja jetzt auch das, was man sich immer fragt, ne, als Autofahrer. Ja. Warum dauert das eigentlich so lange? Warum arbeitet da gerade keiner, wenn ich lang fahre? Bis Mitte Juni müssen sich jetzt hier im Fall von Laubach-Röttges die Anwohner noch gedulden, bis alles fertig ist.
2: Ja.
0: Nils, vielleicht kannst du ein bisschen zwischendurch dir eine Schaufel schnappen und mitmachen, weil wird es noch 15 Minuten früher fertig.
2: Oder 3 Monate später. Also, können wir ja mal ausprobieren. Ja. Alle, die heute Morgen auch irgendwo ein bisschen feststecken durch Baustellen, dafür ist der Asphalt dann hoffentlich bald ganz glatt, wie ein Babypopo.
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0: Viertel vor acht aufs kühle Dienstagswetter, Anne Köppen.
1: Und das ist schon mein Stichwort, kühl. Der Morgen auf jeden Fall, aber auch tagsüber geht es bei euch in Höchst im Odenwald zum Beispiel nur auf maximal 11 Grad hoch. Dazu ist es windig und es kann später auch immer wieder Regen und einzelne Gewitter geben bei euch in Südhessen und Rhein-Main. Viel wärmer wird es nicht, so mit Blick auf die nächsten Tage und den Feiertag. Es bleibt außerdem auch durchwachsen.
2: Ja, schlottert Nils Grunwald ganz schön auf der Baustelle in Röttges. Währenddessen schaue ich mal ganz kurz auf die A45 Hanau-Gießen. Da gibt es eine aktuelle Warnmeldung und zwar zwischen Langenselbold-West und Hammersbach liegen Fahrzeugteile auf den beiden linken Spuren.

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0: Was Frisches von Katy Perry. Band-Aids, die angesagten Hits von heute im Mix mit einem Greatest Hit aus den 90ern. Weetas. Teenage Dirtbags noch vor 8 Uhr.
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8: Erleichterung und Sorgen, Fluglärm wird neu verteilt. Umweltsauerei bei Mainhausen. Das Wetter bis 15 Grad mit Wolken und Regen.
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8: Ich bin Sarah Maxen. Guten Morgen. Für die einen soll's leiser werden, die anderen bekommen noch mehr Fluglärm ab. Mit gemischten Gefühlen blicken Orte rund um den Frankfurter Flughafen auf das geplante neue Betriebskonzept von Fraport und Deutscher Flugsicherung. FFH-Reporter Benjamin May.
9: Weniger los sein am Himmel soll dann etwa in Rüsselsheim und Nauheim. Dort ist Bürgermeister Friedrich total erleichtert. Die Belastung sei seit Jahrzehnten groß. Der Fluglärm müsse solidarisch verteilt werden, so Friedrich. Trotzdem tue es ihm natürlich für Anwohner etwa in Florsheim oder Hattersheim leid. Hier sollen mehr Flugzeuge in Richtung Taunus drüber fliegen. Bei Anwohnern, mit denen ich geredet habe, sorgt das für Bauchschmerzen.
8: Es gibt immer noch massive S-Bahn-Probleme im Rhein-Main-Gebiet. Betroffen sind die Linien S1, 2, 5, 8 und 9. Sie fallen laut RMV teilweise aus oder fahren nur verkürzt. Seit Sonntagabend ist ein Stellwerk kaputt. Wann der Schaden behoben ist, dazu gibt es noch keine Infos. Schmerztabletten, Hustensaft, aber auch Krebsmittel. Im Kampf gegen Medikamentenengpässe agiert jetzt die EU. Unterhändler haben neue Förderregeln beschlossen, damit mehr lebenswichtige Arzneimittel in Europa produziert werden. Europa ist demnach sehr stark von asiatischen Herstellern abhängig. Bis zu 90% unserer Medikamente kommen von da. Dutzende Liter Öl versickern im Waldboden. Das sind Bilder, die sauer machen. Zu sehen auch auf ffh.de und in der App. Bei Mainhausen im Kreis Offenbach haben Unbekannte insgesamt 11 große Ölfässer laut Polizei illegal im Wald entsorgt. FFH-Reporter Yannick Schick.
10: Ja, Fassungslosigkeit bei Polizei und Feuerwehr, die von einem Spaziergänger alarmiert werden. Große blaue und rote Fässer stehen auf einem Waldweg. Teilweise liegen sie am Rand. Auf dem Boden bilden sich metergroße, schmierige Lachen mit Motoröl, Kühlflüssigkeit, Reinigungsmittel. All das müssen die Feuerwehr und eine Spezialfirma danach aufwendig bereinigen. Es muss jemand Hals über Kopf abgeladen haben, sagt mir die Polizei. Gut möglich, dass der oder die Täter einen Betrieb haben, denn Privatpersonen haben ja eigentlich nicht so große Fässer.
8: Es war wohl ein spontanes Abenteuer über den Wolken. Am Flughafen in Argentinien sind ein Mann und eine Frau festgenommen worden, weil sie laut Medienberichten im Flieger Sex gehabt haben sollen. Demnach haben sich der 55-Jährige und die 60-Jährige erst während des Flugs kennengelernt. Auf den verheirateten Mann warteten laut den Berichten bereits seine Familie am Terminal.
11: Ja Mensch, das Wetter hat alle Köppen.
12: Ja, und das ist nochmal verschneit heute bei uns, zumindest in Willingen auf Ettelsberg.
13: Darf nicht wahr sein.
12: Ja, und auch jetzt auf der Wasserkuppe angekommen, Schneeflöckchen, Weißröckchen. Aber im Rest ist es eher Regenschauer, immer mal wieder tagsüber einzelne Gewitter. Dazu nicht mehr ganz so warme Temperaturen zwischen 8 und 15 Grad.
0: Zwei Minuten vor acht ist es die A60 Mainz-Rüsselsheim zwischen Mainz-Weisenau und Rüsselsheimer Dreieck. Jetzt 11 Kilometer Stau und stockender Verkehr. Boah. Dauert etwa eine halbe Stunde länger als üblich. Die A643 Mainz-Wiesbaden zwischen Dreieck Mainz und Schiersteiner Kreuz. 6 Kilometer Stau. Dadurch klemmt es dann auch auf der A60. Da staut sich bis Finden zurück. Und die A661 noch Oberursel-Egelsbach zwischen Bad Homburger Kreuz und Eckenheim. 7 Kilometer an der Baustelle.
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12: Ja, dann einen schönen verschneiten Dienstag, ne?
0: Frohe Weihnachten.
12: Schönen verschneiten Dienstag, ne?

0: für Jahr denke ich, oh, mit diesen Eisheiligen, ist das Quatsch oder passiert das wirklich? Naja, was soll man sagen hier bei FFH um 5 nach 8? Es passiert wieder wirklich.
1: Ja, was soll ich sagen? Ich habe vorhin noch einen Beitrag gelesen vom berühmten Jörg Kachelmann zu dem Thema. Und was sagt Kachelmann? Es ist Quatsch. Ja, aber wenn du aus dem Fenster guckst, aktuell, Temperaturen lassen zu wünschen übrig, Sonne gönnt sich eine Pause und auf dem Edelsberg hat's geschneit im Upland.
0: Ja, das geht auch an ihr nicht spurlos vorbei.
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3: Für mich noch einen Kaffee, Anke.
4: Mit oder mit ohne Milch?
3: Mit ohne.
4: Stefan, ich habe meine Vitamin-D-Tablette ja heute Morgen bewusst am offenen Fenster eingenommen, damit die Sonne mal sieht, wie leicht man sie ersetzen kann.
5: Ja, nicht nur der deutsche Autofahrer, unsere EC-Sirene Sarah Engels und der Trainer von Eintracht Frankfurt müssen sich zurzeit warm anziehen.
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4: Oder anders gesagt, schlimmer als die Eisheiligen sind die Scheinheiligen.
6: Eben. Einmal die drei und den Eiskratzer hier.
4: Momentchen mal bitte. Stefan, wer sind eigentlich die Eisheiligen? Apostel Brauner Bär, der selige Edvard Schleck und Sankt Flutschfinger?
5: Keine Ahnung. Der einzige, auf den man am Vatertag in der Pampa trifft, ist jedenfalls Väterchen Frost.
4: Schrecklich.
6: Also auf Hawaii gibt es übrigens über 40 Wörter für Regen.
5: In Ankes Tanke gibt's nur eins.
4: Und zwar?
5: Aufregen.
4: 30 €. Sammeln Sie Tiefpunkte? Haben Sie eine Wetterkarte oder sind Sie im Wolke-Hegen-Bad-Club?
6: Nein.
4: Dann danke schön.
6: Bitte schön.
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0: Sag hier bei FFH um 13 nach 8. Wie regnerisch wird's denn bei euch in der Ecke? Das weiß Anne Köppen.
1: Da sind über den Tag verteilt schon immer wieder Schauer dabei in Rhein-Main und Südhessen. Also eher nochmal ein nasser und windiger Dienstag. Sonne schaut dann hier und da auch mal kurz zwischen den Wolken durch. Und ein kühler Dienstag, besonders heute früh und tagsüber mit noch maximal 11 Grad bei euch in Schlangenbad. Und das bleibt ziemlich unverändert die nächsten Tage. Kühl und unbeständig.
2: Sau viel los leider wieder rund um Mainz. Rüsselsheim-Wiesbaden auf der A60 Mainz-Rüsselsheim 10 Kilometer hinter Mainz-Weisenau und auf der A643 Mainz-Wiesbaden hinter dem Dreieck Mainz 6 Kilometer Stau, dadurch auch Stau auf der A60 bis Finden.

0: Morgen.
1: Es ist 16 nach 8 und wir haben schon neue hessische Babys besucht auf einer Neugeborenenstation. Wir haben FFHörerin Vanessa aus Frankfurt zu einer neuen Frisur verholfen. Wir haben euch viele neue Songs vorgestellt und ich glaube, es geht noch mehr Neues im Mai.
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0: Naja, was uns ja alle betrifft, sind die Straßen, ne? Weil wir da drüber laufen oder fahren. Und viele werden jetzt nach dem Winter endlich neu gemacht. Und das feiern wir heute früh mit FFH-Staupilot Nils Grunwald. Nils, an der Ortsdurchfahrt von Laubach-Röttges ist er immer noch im Kreis Gießen, ne?
1: Eine von sehr vielen Baustellen im Moment im Land. Was passiert denn bei euch gerade, Nils?
3: Also hinter mir ist immer noch die Asphaltfräse am Werk. Ihr hört es vielleicht, jetzt geht es nochmal Gas. Da wird jetzt nochmal eine ganze Schicht Asphalt abgefräst. Jetzt kommt auch hier der Kipplaster und anschließend läuft der abgefräste Asphalt hier auf die Ladefläche vom Kipplaster drauf. Das sieht ganz interessant aus. Und bei mir ist Dirk Wind, das ist der Bauleiter hier von der Firma Rode. Herr Wind, dieser ganze Asphalt, der jetzt hier auf den Kipplaster läuft, wo geht der eigentlich hin?
4: Ja, der Ausbauasphalt wird zu 100% wiederverwertet. Wir verladen den hier auf der Baustelle, transportieren den zurück zur Asphaltmischanlage. Dort wird er nochmal kleingebrochen und abgesiebt und wird der neuen Asphaltschicht zu 100% zugemischt.
3: Und jetzt sehe ich, hier ist schon einiges los. Wie viele Bauarbeiter sind hier so gerade am Machen?
4: Ja, wir haben also so in der Regel im Schnitt so circa 6 Personen auf der Baustelle, einschließlich Baggerfahrer und LKW-Fahrer. Das ist also in der heutigen Zeit dem Maschineneinsatz geschuldet, dass keine 10, 12 Leute mehr da sind. Das ist völlig ausreichend.
3: Jetzt ist ja manchmal so die Situation, gibt es auch auf Autobahnen, wenn man an Baustellen vorbeifährt, da gibt es auch mal Phasen, wo man überhaupt gar keinen Bauarbeiter sieht. Ja. Warum ist das manchmal so?
4: Ja, das ist optisch der Eindruck. Wir sind ja auch auf Autobahnbaustellen tätig. Auf so Linienbaustellen verläuft sich das halt und der Autofahrer hat immer den Eindruck, es ist keiner am Arbeiten. Wir haben natürlich auch gewisse Aushärtezeiten des Asphalts. Beton braucht seine Aushärtephase und da kann man halt optisch vis-à-vis keinen Baufacharbeiter wahrnehmen.
0: Ja, also wenn ich das nächste Mal ausraste, wenn ich im Auto unterwegs bin und wir an der Baustelle und wieder, da ist keiner, werde ich sagen, vis-à-vis sieht man gerade keinen. Das ist ein optischer Eindruck.
1: Wegen der Aushärtephase. So ist es halt. So Mitte Juni soll dann auch die Durchfahrt von Röttges neu und hübsch sein. Wahrscheinlich fährt dann erstmal halb Hessen hin, nur um einfach mal zu spüren, wie toll das ist, über nagelneue Asphalt zu rollen.
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0: für euren Dienstagmorgen gleich Milo und My Lucky Day. Sehr schöne neue Single von ihm. Läuft zusammen mit Madonna. Das sind die 80er hier bei FFH im Mix, noch vor 8:30.
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0: Weiter S-Bahn-Probleme in Rhein-Main. Auch Spanier positiv auf Hantavirus getestet. Das Wetter, Wolken und vor allem im Norden nass.
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0: Ich bin Sarah Maxen. Guten Morgen. Es gibt immer noch massive S-Bahn-Probleme im Rhein-Main-Gebiet. Etliche Linien fallen aus oder fahren nur verkürzt. FFH-Reporter Jan Heinemann, gibt's denn schon eine Einschätzung, wann das besser wird?
10: Ich habe gerade mit einer Bahnsprecherin gesprochen. Die sagt mir, wie lange die Probleme noch andauern, kann sie nicht sagen. Grund ist ein Schaden an einem Stellwerk. Der hat ja schon gestern für massive Probleme gesorgt und wird aktuell noch repariert. Die Folgen? Wichtige Strecken zwischen Hanau, Frankfurt und Wiesbaden sind teilweise unterbrochen. Viele S-Bahnen fahren nur halbstündlich. Also schaut auf jeden Fall heute früh online nach, ob eure Verbindung betroffen ist.
0: Welche Linien das sind, das findet ihr auf ffh.de und bei uns in der App. Das Hantavirus-Kreuzfahrtschiff hat Teneriffa verlassen und ist auf dem Weg in die Niederlande. Außerdem ist jetzt auch ein nach Spanien ausgeflogener Passagier positiv auf das Virus getestet worden. FFH-Reporter Jan-Henner Reitze.
11: Die Zahl der nachweislich Infizierten wächst. Auch bei nach Frankreich und in die USA ausgeflogenen Passagieren waren Tests schon positiv. Der in Spanien betroffene Passagier hat bisher keine Symptome. Auch den nach Deutschland gebrachten Menschen geht es bisher gut, sie müssen aber in Quarantäne bleiben. Von dem betroffenen Kreuzfahrtschiff waren bis auf eine Restbesatzung alle Menschen von Bord gebracht worden. Wenn das Schiff in Rotterdam ankommt, soll es dort gründlich desinfiziert werden.
0: Die 1.000 Euro Entlastungsprämie für Arbeitnehmer ist so gut wie vom Tisch durch das Nein des Bundesrats. Deswegen suchen Union und SPD jetzt dringend nach Alternativen. Wie können die Bürger doch noch bei den hohen Energiekosten entlastet werden? Das beraten die Parteispitzen ab heute Abend im Koalitionsausschuss. Und jetzt schalten wir in die einzelnen hessischen Regionen.
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12: Ich bin Benjamin May in Nauheim. Und hier und in Rüsselsheim, da soll es leiser werden am Himmel. Weniger Flieger vom Flughafen. So sehen es neue Pläne von Fraport und Flugsicherung vor. Nauheims Bürgermeister Marc Friedrich freut sich darüber.
13: Für mich persönlich ist es eine totale Erleichterung, dass wir zukünftig, wenn es so kommt, wie es prognostiziert ist, entlastet werden. Mir tut das natürlich umgekehrt für gerade die Personen, die in diesem Nordwestbereich wohnen, leid. Aber im Sinne einer solidarischen Verteilung des Fluglärms ist das dann letztendlich die Konsequenz, die damit einhergeht.
12: Mehr Fluglärm wird besonders in Flörsheim, Hochheim und Hattersheim erwartet. Das macht vielen Anwohnern dort Bauchschmerzen. Etwas Entlastung soll zumindest zusätzliches Geld für Lärmschutz bringen.
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14: Was tut sich denn beim Wetter, Anne Köppen?
15: In der einen Hälfte vom FFH-Land schneit's und Schnee regnet's und regnet's. In der anderen sind die Wolken gerade nicht ganz so dicht und es kommt sogar hier und da die Sonne durch. Tagsüber dann geht das überall in so ein paar einzelne Schauer, auch Gewitter über. Dazu bekommt ihr Temperaturen zwischen 8 und 15 Grad.
16: Der FFH-Verkehrsservice kommt heute ja von da, wo es wehtut, von einer Baustelle, einer der unzähligen bei uns im Land. Wir haben FFH-Staupiloten Nils Grunwald nach Laubach-Röttges geschickt in den Landkreis Gießen. Und du sagst uns von da aus jetzt mal, was sonst so los ist im Land.
17: Ja, die A49 Gießen Richtung Kassel ist voll zwischen Bornatal Nord und dem Kreuz Kassel West. 5 Kilometer Stau. Grund ist ein Unfall auf der rechten Spur. Die A60 Mainz-Rüsselsheim zwischen Mainz-Weisenau und dem Rüsselsheimer Dreieck. Immer noch 25 Minuten Zeitverlust. Es staut sich da in der Baustelle. Und die A643 Mainz-Wiesbaden zwischen dem Dreieck Mainz und dem Schiersteiner Kreuz. 6 Kilometer Stau. Und dadurch auch der Rückstau bis auf die A60 nach Mainz-Lerchenberg. Das waren die größten Staus. Alle Infos gibt's natürlich auch für eure Strecke in unserer FFH.
14: Nils, vielleicht kannst du den Jungs da sagen, dass die vielleicht danach direkt mit Glasfaser noch weiterbauen können. Weil ich sage mal so, die Leitung zu dir, wenn du nicht immer aus dem Ort rausmarschieren würdest, ist nicht ganz so stabil.
17: Ganz genau. Ich glaube, es wäre ganz gut nötig hier. Ja,
16: ja. Noch geiler ist, wenn sich, weißt du, Straßensanierung, alles zugeschüttet, ja. Dings, und ein halb Jahr später kommt die Telekom, robbt alles wieder auf und macht Glasfaser. Das ist
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14: Guten Morgen.
16: Guten Morgen jetzt mit Madonna.

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0: Vor neun gibt's einen schnellen Blick aufs kühle Dienstagswetter von Anne Köppen.
1: Und das ist schon mein Stichwort, kühl. Der Morgen auf jeden Fall, aber auch tagsüber geht's bei euch in Höchst im Odenwald zum Beispiel nur auf maximal 11 Grad hoch. Dazu ist es windig und es kann später auch immer wieder Regen und einzelne Gewitter geben bei euch in Südhessen und Rhein-Main. Viel wärmer wird's nicht, so mit Blick auf die nächsten Tage und den Feiertag. Es bleibt außerdem auch durchwachsen.
2: Auf A60, A66 und A643 rund um Mainz, Rüsselsheim, Wiesbaden ist viel los. Aber auch in Nordhessen, die A49, Gießen, Kassel, zwischen Edermünde und Kreuz Kassel West.

0: Guten Morgen, Hessen. Einen schönen Dienstag gleich mit Nico Santos. Aktueller Hit, All Time High und dazu was Klassisches. Greatest Hit von Phil Collins. Hören wir gleich. Don't Lose My Number noch vor 9 Uhr.
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7: Freigabe von neuem A44 Teilstück in Nordhessen. Umweltsauerei bei Mainhausen. Das Wetter bis 15 Grad mit Wolken und Regen.
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7: Ich bin Sarah Maxen. Guten Morgen. 9 Jahre hat es gedauert. Jetzt wird das A44-Teilstück zwischen Herleshausen-Wommen und Sontra Ost freigegeben. Damit gibt es auch den Anschluss zwischen der A4 und der A44 in Richtung Kassel. Aber FFH-Reporter Marius Franke, das sorgt nicht bei jedem für Freude.
8: Das Problem, die A44 ist noch nicht durchgängig fertiggestellt. Kurz vor Kassel endet sie und führt direkt auf die B7. Hier befürchten jetzt die Anwohner unter anderem in Helsa und Kaufungen, dass der überregionale LKW-Verkehr für ordentlich Lärm sorgt. Immerhin, es gibt ein Durchfahrtsverbot für LKW über 12 Tonnen auf der B7. Deshalb wurde jetzt auch extra schon auf der A4 vor der Abfahrt zur neuen A44 ein Schild aufgestellt. Ob sich die LKW-Fahrer daran halten, werden die Anwohner hier schnell lautstark merken.
7: Das Kind hat Fieber, aber der Fiebersaft ausverkauft. Damit das nicht mehr passiert, haben Unterhändler der EU jetzt neue Förderregeln beschlossen, damit mehr lebenswichtige Medikamente in Europa produziert werden. FFH-Reporterin Diana Kramer.
9: Das Ziel, mehr Produktion innerhalb der EU und weniger Abhängigkeit von Lieferanten, etwa aus China. Bis zu 90% unserer Medikamente werden nach EU-Angaben derzeit aus Asien importiert. Für die heimische Produktion soll es mehr Anreize geben, etwa durch schnellere Genehmigungsverfahren und schnelleren Zugang zu Fördermitteln.
7: Eine Umweltsauerei beschäftigt gerade die Polizei im Kreis Offenbach. Unbekannte haben im Seligenstädter Stadtwald bei Mainhausen 11 Fässer mit Altöl, Reinigungsmitteln und Kühlflüssigkeit abgeladen. Auch zu sehen auf ffh.de und in unserer App. Das Öl war zum Teil schon ausgelaufen und in den Waldboden gesickert.
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7: Alleine verreisen wird bei uns immer beliebter. Beim Reiseveranstalter dertour war im Winter fast jeder fünfte Gast ohne Begleitung unterwegs. Die meisten Soloreisenden sind demnach 50 Jahre oder älter. Und auch wenn die Wirtschaft schwächelt, der Winterurlaub war für viele gesetzt. Die Gästezahlen lagen laut dertour auf dem Vorjahresniveau. Kurzer Blick noch zur Börse. Da wird erwartet, dass der DAX 0,8% im Minus in den Handel startet. Hintergrund ist, dass die Waffenruhe im Iran laut US-Präsident Trump am seidenen Faden hängt.
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11: Leise rieselt der Schnee.
12: Zumindest in Willingen, wenn wir uns hier durch die Webcams klicken. Es ist wirklich verrückt.
11: Krass, oder?
12: Anne Köppen, wie geht's denn weiter mit dem Wetter?
13: Ja, auf der Wasserkuppe, auch da hat's geschneit. Ansonsten wird's dann heute ein ziemlich regnerischer Tag. Regen-Hotspot ist bei euch in Nord- und Osthessen im Süden und so ab der Mitte. Abwärts kommt nicht so viel runter. Temperaturen heute zwischen, so 8 und 15 Grad. Und ja, tagsüber sind's dann doch nur noch einzelne Schauer und Gewitter.
0: Der FFH-Verkehrsservice, der kommt heute früh aus Mittelhessen, direkt von der Baustelle in der Ortsdurchfahrt von Laubach-Röttges von Staupilot Nils Grunwald.
14: Und erstmal Achtung auf der A67 Darmstadt-Mönchhof-Dreieck. Zwischen Groß-Gerau und Rüsselsheim-Ost steht ein defektes Fahrzeug auf der linken Spur. Bitte fahrt ihr besonders vorsichtig. Dann die A49 Gießen-Kassel zwischen Bornatal-Süd und dem Kreuz Kassel-West. 4 Kilometer Stau wegen Bergungsarbeiten auf der rechten Spur. Und dann muss ich hier nochmal weiterschauen. Die nächste Meldung. So, genau. Da kommt sie, genau. Und die A3, Würzburg-Frankfurt, Achtung, die ist noch dazwischen gerutscht. Zwischen Hössbach und Goldbach liegen unbekannte Gegenstände auf der Fahrbahn. Bitte fahrt hier besonders vorsichtig.
12: Ist halt was anderes als in der Verkehrszentrale Deutschland, ne? Wenn du da jetzt irgendwie auf einer Landstraße stehst.
0: Da ist auch geheizt.
14: Ja. Richtig. Hier ist kalt.
12: Ja.
0: So, gut. Es gibt noch einen Hinweis für die Menschen, die uns in Nordhessen hören. Und zwar, das sage ich ganz schnell, die Frequenz 103,7 muss abgeschaltet werden zwischen 10 und 13. Schnell, die Frequenz 103,7 muss abgeschaltet werden zwischen 10 und 13.

0: Hessen ist so lecker. 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
3: Wir laden euch ein und zwar in den schönen Hessenpark in die Nähe von Neuansbach am Pfingstsonntag, 24. Mai, zusammen mit dem hessischen Landwirtschaftsministerium. Da ist Familienfest. Hessens Landwirte, die Metzger, die Bäcker zeigen, was sie auch kulinarisch so drauf haben. Ihr probiert das und genießt.
0: Bier zum Beispiel von der Mikrobrauerei Oktobräu aus Lahnau in Mittelhessen. Braumeister Flo Viereck, guten Morgen.
4: Guten Morgen, Julia.
0: Ihr seid 5 Jungs und habt damals angefangen, euer Bier in so einem historischen Feuerwehrwagen zu brauen, richtig?
4: Ja, das ist richtig. Das war tatsächlich auch ein bisschen eine Bierlaune. Wir haben einfach so einen LKW gekauft und wollten unsere Brauanlage durch die Gegend fahren und dann dachten wir, das ist eine gute Idee. Ist eine perfekte Kombination. Ne?
0: Ja, es hat sich ja mittlerweile etwas weiterentwickelt. Ihr seid gewachsen und größer geworden. Für alle Bierliebhaber unter uns, was ist das denn für ein Bier?
4: Also wir machen verschiedene Sorten tatsächlich. Helles Pilz, ganz normale Trinkbiere, aber auch so Sondersorten. Hazy IPA und Funky Fish, das ist ein Lager mit Zierströmming drin.
0: Ja, und das gibt's jetzt nicht nur on Tour, sondern ihr habt ja auch einen Biergarten an der Lahn irgendwo, richtig?
4: Ja, genau, in Gießen in der Schlachthofstraße, gegenüber vom Schlachthof haben wir einen Biergarten und da gibt's auch immer alles, was wir haben, getapft.
0: Mhm. Was ich ganz cool finde, ihr braut mir ja auch, wenn ich das will, mein eigenes Bier, ne, nach meinen Wünschen.
4: Das machen wir nicht nur für dich, auch für andere.
0: Ja.
4: Entwickeln wir Rezepte und machen das ganze Bier inklusive Abfüllung und so weiter.
3: Ich weiß, dass vielen Verbrauchern ist das Thema Regionalität inzwischen sehr wichtig. Auch gerade bei Fleisch und so weiter gibt man auch gerne mal ein bisschen mehr aus. Wie wichtig oder welche Rolle spielt dieses Thema für euch beim Bier?
4: Ja, das ist ein ganz wichtiges Thema für uns tatsächlich. Wir sind ja auch nur eine Mikrobrauerei und im Prinzip nur im Landkreis Gießen und im Land-Hill-Kreis unterwegs. Und alles, was wir vertreiben, geht in den 2 Landkreisen weg.
0: Ja, und jetzt halt auch im Hessenpark, ne?
4: Ja, gut, ist jetzt nicht so weit weg. Ich will das noch äußerst regional,
0: ja.
4: Aber ja, klar.
3: Sehr schön, dann schon mal Prost. 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Mai, erlebt ihr auch die kleine Brauerei Oktobräu auf dem Familienfest im Hessenpark.
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3: Aber wiederhole die Warnung nochmal, wenn ihr vorbeikommt, ihr müsst auch mit mir rechnen, ich mache dann halt Comedy.
0: Deswegen war es so schnell auch.
3: Ja, wahrscheinlich, ja klar.
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0: regnerisch wird's denn im FH-Fahrland? Das sagt euch jetzt um 13 nach 9 Anne Köppen.
1: Da sind über den Tag verteilt schon immer wieder Schauer dabei in Rhein-Main und Südhessen. Also eher nochmal ein nasser und windiger Dienstag. Sonne schaut dann hier und da auch mal kurz zwischen den Wolken durch. Und ein kühler Dienstag, besonders heute früh und tagsüber mit noch maximal 11 Grad bei euch in Schlangenbad. Und das bleibt ziemlich unverändert die nächsten Tage. Kühl und unbeständig.
2: Sehr viel los jetzt auch auf der A3 Würzburg in Richtung Frankfurt.

0: Wer von euch hört uns denn am Freitag zu? Also ich glaube, alle, die einen Brückentag genommen haben, sind ja raus, logischerweise, so früh morgens.
1: Ja, wobei jetzt, ne? jetzt um 17 Uhr.
0: Ja, da kann man wach sein, auch wenn man frei hat. Wir werden da sein, ne?
1: Wir sind auf jeden Fall da, Julia und ich, wie immer, zu blöd, rechtzeitig den Urlaubschein abzugeben, aber wir machen es ja auch gerne, ne?
0: Ja.
1: Apropos zu blöd, es scheitert ja bei manchen Menschen schon daran, die wissen gar nicht, was ein Brückentag ist.
2: 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Und er kriegt immer noch jeden.
3: Entschuldigung, ich lasse mich nur ungern stören, aber am Freitag feiern viele Brückentag.
4: Wisst ihr eigentlich, warum der Tag so heißt?
5: Vielleicht wurden da viele Brücken gebaut, keine Ahnung.
3: Findet ihr das gut, dass es sowas gibt?
6: Ja gut, ich meine, es ist halt klug gemacht für die Brücken und so, dass man halt nicht immer ewig weit laufen muss.
3: Es gibt ja auch Eselsbrücken. Für was sind die denn?
5: Für einen Esel oder für Tiere generell.
3: Würdet ihr auch über so eine Eselsbrücke laufen oder mit eurem E-Scooter drüber fahren?
5: Also ja, wir fahren regelmäßig über Brücken mit E-Scooter und Fahrrad.
3: Auch über Eselsbrücken dann?
5: Ja, auch über Eselsbrücken, ja.
3: Es gibt ja auch eine Luftbrücke. Würdest du da drüber laufen?
7: Ich glaube, ich habe Höhenangst und ich würde da nicht drauf gehen.
3: Auf die Luftbrücke?
7: Ja, lieber einen Umweg nehmen.
3: Lieber einen Umweg nehmen. Von Peter Maffay gibt es ein Lied, das heißt, über sieben musst du gehen.
5: Keine Ahnung.
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1: Blondie rockt uns gleich in die nächste halbe Stunde. Wir spielen Maria und packen Alvaro Soler dazu. Komm, Calva, noch vor 9:30 für euch.
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1: Mit Anne Köppen um 9:50. Da gab es doch am 12. Mai tatsächlich nochmal Schnee. In Willingen bei euch auf dem Ettelsberg und auf der Wasserkuppe. Dicke Flocken heute früh, kleine Schicht ist liegen geblieben. Geht dann tagsüber eher nochmal mit Schauern weiter. Der Hotspot für den Regen ist heute Nordhessen.
10: Der Coldspot.
1: Der Coldspot, der Wetspot. Und dazu bekommt ihr Temperaturen zwischen 8 und 15 Grad.
10: So, es geht wieder in die Nähe von Laubach. Da ist mitten im Ort in Röttges, ne? Ist das? Oder ja. Röttgen? Ich komme
11: mal Röttges.
10: In Röttges, genau. Da steht jedenfalls Nils Grunwald an der Baustelle und genau. Sagt uns, wo sonst noch Bau und Stau ist.
11: Ja, erstmal Achtung auf der A3 Köln-Frankfurt zwischen dem Wiesbadener Kreuz und Raunheim. Da liegen Fahrzeugteile auf der Fahrbahn. Bitte fahrt besonders vorsichtig. Die A3 Würzburg-Frankfurt zwischen Obertshausen und dem Offenbacher Kreuz. 5 Kilometer Stop and Go. Die A643 Mainz-Wiesbaden zwischen dem Dreieck Mainz und Wiesbaden-Eppelallee. 5 Kilometer stockender Verkehr. Die A661 Oberursel-Egelsbach noch zwischen dem Bad Homburger Kreuz und Frankfurt-Eckenheim. 5 Kilometer Stau und stockend an der Baustelle. Und noch der Hinweis für alle, die uns in Nordhessen hören, wegen Wartungsarbeiten an der Antenne, könnt ihr uns von 10 bis 13 Uhr nicht auf der 103,7 empfangen. Weicht deswegen am besten auf die 105,1 aus oder auf DAB Plus oder natürlich das Webradio in Web und App.
10: Oder schickt uns einen frankierten Rückumschlag, wir schicken euch dann das Manuskript.
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1: Guten Morgen.
10: Einen schönen Dienstag wünschen wir euch.

Guten Morgen um 9:30 Uhr. Während Nils Grunwald seine Bündel zusammenpackt an der Baustelle, ist hier eine aktuelle Warnmeldung aufgelaufen für die Autofahrer auf der A3 Köln-Frankfurt. Achtung, zwischen Rauenheim und Kelsterbach liegt eine, was bitte? Eine Bakenfußplatte auf der rechten Spur. Bitte fahrt vorsichtig. Das klingt nach was, wegen dem ich zur Fußpflege müsste. Ich habe irgendwas an der...

0: Ach, es ist schon ein sehr schöner Monat.
1: 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Alles neu macht der Mai.
0: Stimmt halt auch, das Sprichwort. Und das Neue, das der Mai da so macht, schauen wir uns an und gehen dazu heute im wahrsten Sinne des Wortes auf die Straße.
2: Die jetzt teilweise neu gemacht werden müssen, weil der Asphalt Karies bekommen hat über den Winter oder weil die ganze Strecke einfach mal eine Generalüberholung verdient hat. So ist es zum Beispiel auch bei der Ortsdurchfahrt von Laubach-Röttges im Kreis Gießen.
0: FFH-Staupilot Nils Grunwald ist dort heute Morgen für uns. Nils, geht's denn vorwärts an der Landstraße 3007?
3: Ja, hinter mir geht's jetzt wieder richtig zur Sache. Hier ist jetzt wieder der große Kipplaster, der kriegt wieder eine ganze Ladung Asphalt auf seine Ladefläche. Aha. Und ab und zu fährt mal ein Radlader hier durch und ein Bauarbeiter ist auch gerade dabei mit einem Besen. Ja, hier wird schwer gehupt. mit einem Besen den Asphalt auch zurück in den Graben jetzt hier reinzukehren. Ein Presslufthammer ist auch unterwegs. Und neben mir steht jetzt wieder Henning Pötz von Hessen Mobil. Herr Pötz, wie hoch sind eigentlich die Baukosten hier von der Baustelle?
4: Ja, die Baukosten belaufen sich hier auf ca. 600.000 Euro. Ein Großteil der Baukosten macht natürlich auch der Asphalt aus. Also zum einen das Entfernen der jetzigen schadhaften Asphaltfläche, der Transport zum Mischwerk, das Recyclingprozess und natürlich dann aufgrund der Fläche der Neubaubereich, den wir dann halt auch wieder einbauen, sodass dann der Verkehrsteilnehmer auch sauber wieder fahren kann auf einer vernünftigen, sehr ruhigen Fahrbahn.
3: Jetzt macht es natürlich Sinn, ne? Was da natürlich alles noch reingesteckt werden muss, damit so ein hoher Betrag zustande kommt.
4: Da kommt einiges noch hinzu, weil die Maschinen auch irgendwie betrieben werden müssen. Das geht alles halt leider nicht umsonst.
3: So sieht's aus. Und es ist auch nicht umsonst, denn hier wird auf jeden Fall dann gleich anschließend eine tolle neue Asphaltdecke entstehen, wenn alles fertig ist.
2: Allein was der Piepser kostet, den die Maschinen machen, wenn die rückwärts fahren, das ist unglaublich. Auch für Nachbarn immer am geilsten. Ich habe das Gefühl, manche Maschinen fahren den ganzen Tag nur rückwärts. Piep, piep, piep. Bis Mitte Juni piept's noch für die Anwohner von Laubach-Röttges. Dann soll alles fertig sein. An alle, die heute Morgen auch irgendwo feststecken wegen Baustellen. Dafür ist dann der Asphalt hoffentlich bald bestimmt wieder glatt.
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12: Erleichterung und Sorgen, Fluglärm wird neu verteilt. EU will mehr Medikamentenproduktion in Europa. Das Wetter bis 15 Grad mit Wolken und Regen.
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12: Ich bin Sarah Maxen. Guten Tag. Für die einen soll's leiser werden. Die anderen bekommen noch mehr Fluglärm ab. Mit gemischten Gefühlen blicken Orte rund um den Frankfurter Flughafen auf das geplante neue Betriebskonzept von Fraport und Deutscher Flugsicherung. FFH-Reporter Benjamin May.
13: Weniger los sein am Himmel soll dann etwa in Rüsselsheim und Nauheim. Dort ist Bürgermeister Friedrich total erleichtert. Die Belastung sei seit Jahrzehnten groß. Der Fluglärm müsse solidarisch verteilt werden, so Friedrich. Trotzdem tue es ihm natürlich für Anwohner etwa in Florsheim oder Hattersheim leid. Hier sollen mehr Flugzeuge in Richtung Taunus drüber fliegen. Bei Anwohnern, mit denen ich geredet habe, sorgt das für Bauchschmerzen.
12: Wir merken es vor allem an der Zapfsäule, aber auch an der Kasse im Supermarkt. Die Inflationsrate ist auf ihren höchsten Stand seit über 2 Jahren gestiegen. Im April lag sie bei 2,9% im Vergleich zum Vorjahresmonat, so das Statistische Bundesamt. Das liegt vor allem am Iran-Krieg. Neben den Kraftstoffen sind auch zum Beispiel Schokolade, Restaurantbesuche und Autoreparaturen teurer geworden. Der Verkauf der Supermarktkette Tegut wird den Lebensmittelhandel in Hessen wohl kräftig umkrempeln. Für fast alle der 300 Filialen gibt es inzwischen Übernahmepläne. Unter anderem Edeka und Rewe wollen Filialen übernehmen. Was bedeutet der Tegut-Verkauf für Beschäftigte? FFH-Reporterin Andrea Löbbecke.
14: Wie viele Mitarbeiterinnen und Mitarbeiter tatsächlich beim Übergang an neue Eigentümer bleiben dürfen, ist nach Angaben der Gewerkschaft Verdi bislang offen. Die Arbeitnehmervertreter befürchten zudem, dass die Tarifbindung für die 7.500 Tegut-Beschäftigten fällt. Auch auf Verbraucher kommen Änderungen zu. Sie müssen sich darauf einstellen, dass die Marke Tegut in absehbarer Zeit verschwindet und ihr Supermarkt um die Ecke einen neuen Betreiber bekommt.
12: Schmerztabletten, Hustensaft, aber auch Krebsmittel. Im Kampf gegen Medikamentenengpässe agiert jetzt die EU. Unterhändler haben neue Förderregeln beschlossen, damit mehr lebenswichtige Arzneimittel in Europa produziert werden. Europa ist demnach sehr stark von asiatischen Herstellern abhängig. Bis zu 90% unserer Medikamente kommen von da. Die A44 wird ein kleines bisschen länger. Das neue Teilstück zwischen Herleshausen-Womm und Sontra Ost wird in gut 1,5 Stunden freigegeben. Damit gibt es auch den Anschluss zwischen der A4 und der A44 in Richtung Kassel. Anwohner an der B7, unter anderem in Helser und Kaufung, befürchten dadurch aber mehr Lkw-Lärm, weil die Autobahn eben noch nicht ganz fertig ist und der letzte Teil bis Kassel über die Bundesstraße geht.
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0: Das ist heute ziemlich durchwachsen. Ich gucke gerade durch unsere Wettercams über Frankfurt, dicke Wolken, Wasserkuppe, da liegt Schnee. Auf der Wasserkuppe liegt Schnee, ich möchte mal festhalten, da ist alles weiß. Darmstadt, ja, da lockert es gerade etwas auf. Also, wir haben heute im Prinzip alles dabei, aber besonders ist es kalt. Die Temperaturen gehen nachher je nach Sonnenschein hoch auf bis zu 15 Grad. Es gibt immer wieder ein paar Regenschauer. Kommende Nacht wieder eisig kalt, keine Minustemperaturen, erstmal kein Schnee in Sicht, aber rund um den Gefrierpunkt, also bis gerade mal plus 2 Grad geht's runter. Morgen, was ist morgen? Morgen ist Mittwoch. Wechselhaft, Schauer, Gewitter, keine große Änderung. Donnerstag, Freitag, wechselhaft, kühl mit Schauern. Also, ja, so richtig berappeln will sich das Ganze nicht. Das sind die Eisheiligen wohl, ne? So, wir gucken auf die Straßen. Achtung auf der A49 Kassel Richtung Gießen zwischen Felsberg und Gudensberg. Personen auf der Fahrbahn bitte vorsichtig fahren. 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Nehmt am besten die 105,1 oder geht über DAB Plus oder Webradio in Web und App. So geht FFH einfach weiter. Und die A661 haben wir Oberursel Richtung Egelsbach zwischen Bad Homburger Kreuz und Frankfurt-Eckenheim. 4 Kilometer stockender Verkehr an der Baustelle. Geblitzt wird in Frankfurt auf der Eckenheimer Landstraße stadteinwärts, Höhe des Hauptfriedhofes. Hier ist Tempo 30 erlaubt. Jeremy hat den gesehen und gemeldet über die FFH-App. Vielen Dank.
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0: Schnee, es tut mir leid. Als ich es gestern Morgen gesagt habe, ich konnte es nicht ganz glauben, aber ist tatsächlich so, dass wir in den Höhenlagen es weiß haben. Und da hat ja keiner mehr Winterreifen drauf, oder? Da ist ja keiner mehr von uns drauf eingestellt. Die dicken Jacken sind eigentlich schon längst weggepackt. Na gut. Es wird nicht von langer Dauer sein und dann hoffe ich, dass es irgendwann auch richtig gut wird. Mein Name ist Daniel Fischer. Wir machen uns einen kuscheligen Vormittag, wenn ihr wollt. Egal, wo ihr hört, auf der Arbeit, zu Hause, im Auto, egal wo. Schön, dass ihr da seid.

0: Michael Jackson, Black or White. Hier ist Radio FFH um gleich 9:15 und diese Woche stehen die kleinen Fußballfans bei uns in Hessen im Vordergrund. Überraschung FFH, unsere Samstagssendung macht es möglich. Und ich will jetzt gar nicht so viel vorwegnehmen. Familie Samerei aus Riedstadt ist nämlich da, also bei mir an der 069-1972-5 und allen voran Elias, 7 Jahre alt.
1: Hallo.
0: Hallo. Elias, mein Lieber, ich habe gehört, du bist voll der Fußballfan.
1: Ja.
0: Ja?
1: Ich liebe Fußball.
0: Cristiano Ronaldo?
1: Also ich mag Musiala sehr.
0: Ja.
1: So Pelé, Maradona, Messi und Ronaldo halt auch.
0: Und so von den Deutschen?
1: Von den Deutschen habe ich ja Musiala, Kimmich. Harry Kane ist halt kein Deutscher.
0: Aber der kickt bei den Bayern, Harry Kane, ja?
1: Ja.
0: Und du kickst ja auch selbst, ne? Was spielst du für eine Position?
1: Linker Flügel oder Stürmer.
0: Ja, gut. Sehr gut. Werden immer gebraucht, gute Leute auf der Position, gell?
1: Mhm.
0: Elias, pass auf, ich habe was ganz Tolles für dich. Ich habe was, also was, ich find's richtig toll. Also so mega, mega, mega. Du hast eben ganz viele Namen aufgezählt, auch deutsche Nationalspieler. Und beim nächsten Länderspiel in Mainz, am 31. Mai, braucht es Kids wie dich, die mit unseren Nationalspielern am Anfang einlaufen.
1: Mhm.
0: Und da wollte ich dich fragen, ob du eines dieser Kinder sein möchtest.
1: Ja.
0: Ich will nur unterbrechen. Ja? Also das heißt, du bist dabei und wir gehen davon aus, das wird volles Haus.
2: Yeah.
0: Ja. Und dann, sehr schön, sehr schön. Also das wird richtig gut und das wird echt so ein Moment, den wirst du wahrscheinlich nie vergessen. Da bin ich mal gespannt, wer dich dann an die Hand nimmt, unserer Nationalspieler. Das ist das letzte Heimspiel vor der Weltmeisterschaft und da geht's dann schon richtig drum. Da ist es nicht mehr nur zum Spaß, sondern das ist schon was Besonderes und du bist dabei.
1: Danke.
0: Ach, sehr gerne. Also, wir sehen uns, weil ich werde auch dort sein und das wird richtig gut. Und wenn eure Kinder jetzt sagen, ihr seid wahrscheinlich in Schule oder Kindergarten, ja, also ich möchte dabei sein, schreibt uns auf ffh.de und mit ein bisschen Glück sehen wir uns in Mainz.
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0: Hier ist FFH, gleich mit Miles Smith und wir haben Taylor Swift Opalite um halb.
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0: Gleich 10:30, hallo auf die Straßen. Achtung, A485 Gießen-Marburg zwischen Gießen-Licherstraße und Gießen-Wieseck Personen auf der Fahrbahn. Bitte fahrt hier vorsichtig. A661 Oberursel-Egelsbach zwischen Bad Homburger Kreuz und Eckenheim. 5 Kilometer stockend an der Baustelle. Und ein Blitzer auf der B27 Eschwege-Bebra an der letzten Abfahrt Richtung Sondra. Hier ist Tempo 70 erlaubt. Maria hat den gesehen und gemeldet über WhatsApp. Dankeschön, ich bin Daniel Fischer. Hi.
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0: Zeit. Ich muss mal mitzuppen. Faith No More und I'm Easy bei uns bei Hitradio FFH. Am Wochenende, ich bin so gespannt, ob wir diesmal besser abschneiden beim Eurovision Song Contest. Der kommt aus Österreich, der kommt aus Wien. Heute Abend erstes Halbfinale, haben wir nichts mit zu tun. Deutschland ist schon qualifiziert. Sarah Engels wird uns in Österreich vertreten. Und bei der offiziellen Eröffnungsfeier konnten wir schon ihr Outfit bewundern. Das ist ein echtes Wow-Kleid, also so ein knallrotes Flammenkleid, lange Schleppe mit Stäben vorm Gesicht. Also halt on fire, so wie der Song heißt. Fire spiele ich gleich. Und Sarah hat uns ja vor kurzem bei Silvia am Sonntag erzählt, sie freut sich extrem drauf, wird alles geben, weil ich meine, wo kannst du sonst auftreten? Und es gucken bis zu 200 Millionen Menschen zu. Trotzdem ist sie gelassen.
1: Also ich kann natürlich nichts garantieren, keine Platzierung sichern oder sonst irgendwas, aber ich kann euch sagen, ich werde mein Bestes geben und ich habe keine Angst vor dem, was kommt. Ganz im Gegenteil, ich freue mich einfach sehr. Also mein Mann sagt immer, was ist das Schlimmste, was passieren kann? Und wenn ich ehrlicherweise bin, dass wenn man zum ESC fahren darf und dabei sein darf, dann gibt es eigentlich kaum etwas, was daran schlimm sein wird. Und wenn man diese Frage mal beantwortet, dann sind die Antworten meistens ganz harmlos. Und man denkt sich, naja, es stimmt, es gibt viel, viel schlimmere Dinge auf der Welt.
0: Ja, hat sie vollkommen recht. Sarah Engels tritt für uns an. Für Deutschland in diesem Jahr mit Fire. Die Buchmacher sehen sie, ich weiß gar nicht, ob ich sagen soll, die sehen sie im Moment auf Platz 23, also etwas abgeschlagen. Scheiß auf die Buchmacher. Hier ist Sarah Engels.

Wir haben was Aktuelles für alle. Auf den Straßen A44 Eisenach Richtung Kassel. Hier ist der FFH-Verkehrsservice. Achtung, Höhe der Abfahrt Eschwege. Laufen gerade mehrere Enten über die Fahrbahn. Bitte fahrt hier vorsichtig, dass den Tierchen nichts passiert. Und das läuft gleich bei uns. Noch vor 11 Uhr. Never be lonely. Außerdem

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11: S-Bahn-Probleme in Rhein-Main noch bis Freitag. Weiter Diskussionen um XXL-Rechenzentrum in Maintal. Das Wetter, viele Wolken, teils Gewitter, bis 15 Grad.
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11: Ich bin Jan-Philipp Repp. Guten Tag. S-Bahn-Pendler im Rhein-Main-Gebiet müssen weiter starke Nerven haben. Noch bis Freitag kann es zu erheblichen Einschränkungen kommen. Das hat uns die Bahn bestätigt. FFH-Reporter Michael Maxen.
12: Grund ist ein defektes Stellwerk am Frankfurter Hauptbahnhof und ein abgebranntes Schalthäuschen. Dieses war Sonntag in Flammen aufgegangen, nachdem eine Oberleitung darauf gefallen war. Seitdem kommt es zu Ausfällen. In dem Schalthäuschen werden technische Dinge geregelt, zum Beispiel die Weichen gestellt. Bis spätestens Freitag soll es wieder aufgebaut sein. Bis dahin gibt es aber weiter Einschränkungen, vor allem auf den Linien S1, S2, S8 und S9.
11: Die Zahl der Geflüchteten und Asylbewerber, die in Deutschland leben, ist leicht zurückgegangen. Zum Jahreswechsel waren im Ausländerzentralregister rund 3,2 Millionen Menschen erfasst. Das sind laut Statistischem Bundesamt gut 2% weniger als im Jahr davor. Die Zahlen zeigen auch, unter den Neueingereisten aus der Ukraine waren vergangenes Jahr erstmals mehr Männer als Frauen. Haben die Bürger in Maintal mit ihrem Protest den Bau eines gigantischen Rechenzentrums gestoppt? Der Betreiber habe seine Pläne auf Eis gelegt, jubeln die Anwohner. Die Stadt weist das auf unsere Nachfrage aber zurück. FFH-Reporter Yannick Schick.
13: Ein Meilenstein, sagt mir Anwohner Marc Behrendt, der seit Monaten mit anderen Maintalern gegen das Vorhaben kämpft. Kern ihrer Kritik: ein riesiges Gaskraftwerk. Das soll das geplante Rechenzentrum mit Strom versorgen, verursache aber Lärm und unglaublich viel CO2. Nach den Protesten habe der Betreiber EdgeConnex das Projekt auf Eis gelegt, berichtet jetzt der Spiegel. Die Stadt Maintal widerspricht. Es würden Alternativen bei der Stromversorgung geprüft, aber es gebe noch überhaupt keine Entscheidung, sagt mir eine Sprecherin.
11: Schnee mitten im Mai. Den gab es heute früh bei uns in Hessen, auf der Wasserkuppe und auf dem Ettelsberg in Willingen. FFH-Wetterreporterin Anne Köppen, wie ungewöhnlich ist das denn?
14: In den Mittelgebirgen ist das zur Zeit der Eisheiligen durchaus schon mal vorgekommen. 2020 gab es auf Wasserkuppe und Horutzkopf zuletzt Schneeflocken im Mai, auch passend zu den Eisheiligen, die sind genau jetzt. dass der Schnee lange liegen bleibt oder die Schneeflocken es auch bis in tiefere Lagen schaffen. Das ist ungewöhnlich, wird aber auch in diesem Jahr nicht passieren. Heute geht es tagsüber mit Regenschauern weiter und bis Ende der Woche ist laut Deutschem Wetterdienst auch kein neuer Schnee vorhergesagt.
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9: Ja, also jetzt scheint auch die Sonne in weiten Teilen des FFH-Landes. Die Temperaturen gehen hoch auf bis zu 15 Grad heute, kommende Nacht. Wir müssen mit allem rechnen, ne? Also heute auch immer wieder Regenschauer. Dafür sind die Wolken zu massiv, die über uns sind. Morgen oder erstmal kommende Nacht wird es wieder kalt, allerdings keine Minustemperaturen, auch kein Schnee in Sicht. Morgen am Mittwoch Schauer, Gewitter bis 15 Grad, ungefähr wie heute. Donnerstag dann auch viele Wolken, oft Schauer, hier und da Gewitter, Temperaturen ähnlich. Und ja, also soweit wir gucken können, es gibt keine große Änderung. Leider. Wir gucken auf die Straßen jetzt um 2:02. Achtung, A44 Eisenach Richtung Kassel. Immer noch mehrere Enten auf der Fahrbahnhöhe der Abfahrt Eschwege. Bitte aufpassen. A661 Egelsbach-Oberursel. Zwischen Frankfurt-Ost und Friedberger Landstraße steht ihr 3 Kilometer im Stau. Die A661 Oberursel-Egelsbach zwischen Bad Homburger Kreuz und Frankfurt-Eckenheim. 5 Kilometer stockender Verkehr an der Baustelle. Geblitzt wird auf der B27 in Bad Hersfeld an der Abfahrt Obersuhl. Hier ist Tempo 70 erlaubt. Peter hat ihn gesehen und gemeldet über WhatsApp. Vielen Dank.
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9: Einen schönen Vormittag, gleich 11 Uhr.

0: dranbleiben für Lenny Kravitz und Michael Schulte. Wir spielen 5 AM gleich bei uns. Schön, dass ihr da seid. Ich hoffe, ihr habt einen entspannten Vormittag mit FFH. Und es ist gar nicht schlimm, wenn ihr zugezogen seid in unser wunderbares Bundesland und die Sprache vielleicht noch nicht so ganz hundertprozentig drauf habt. Wir helfen gerne nach. Viel Freude mit der nächsten Lektion. Und auch die könnt ihr bestimmt früher brauchen, als ihr denkt.
1: So sage ich es richtig auf Hessisch. Heute auf der Arbeit.
2: Also, unser Kollege Christian ist echt ein kleines bisschen begriffsstutzig.
1: Bitte, was ist der Christian? Richtig ist natürlich...
2: Yeah, der Christian ist so blöd wie 3 Meter Feldweg.
1: Sehr schön. Wir sagen gemeinsam. Hier, der Christian ist so blöd wie 3 Meter Feldweg.

0: Take My Hands Off You. Hier ist das Radio FFH. Um kurz vor halb noch Ed Sheeran mit Azizam und September. Cry For You, bleibt dran.
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0: 11 Uhr und gleich 28. Hallo auf die A661, Oberursel Richtung Igelsbach. Zwischen Bad Homburger Kreuz und Frankfurt-Ecken habe 5 Kilometer stockend an der Baustelle. Und einen Blitzer habe ich auch in Grünberg, Höhe des Baumgartenfels aus Queckborn kommend. Hier ist Tempo 70 erlaubt. Anni hat den gesehen und gemeldet über WhatsApp. Vielen Dank, ich bin Daniel Fischer. Hallo.
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1: Es gibt einen neuen Player in der hessischen Modewelt. Seit dem letzten Herbst könnt ihr euch online Kleidung aus der Region bestellen. Mit einem Twist, alles ist schwarz. Basic heißt die Marke, die dahinter steckt. Gegründet von zwei Jungs aus Osthessen und die kennen sich in der Textilbranche eigentlich gar nicht aus.
2: Wir sind Freunde geworden durch die Arbeit, sagen wir es mal so. Haben uns dort kennengelernt und haben halt in der Zeit uns eher mehr ausgetauscht. Und dann kam er halt auf die Idee bezüglich Textilien. Haben uns dann irgendwann angesagt, es wäre doch eigentlich cool, wenn wir selber was Eigenes starten. Und in welche Richtung? Und so kam dann die Idee und dann haben uns das eigentlich über die Zeit hinweg eigentlich selber angeeignet. Also learning by doing.
1: Das ist Julian. Er und sein Kumpel Tommy sind eigentlich Polizisten. Was sie für und mit der Marke Basic machen, das machen sie nach Feierabend und am Wochenende. Es ist also vor allem erstmal eine Leidenschaft. Und natürlich geht es hier um mehr als nur schwarze Kleidung. Was drinsteckt, ist wichtig. Und der Preis.
2: Also meistens gehen die Leute meistens zu H&M und Zara und suchen sich Basics raus. Die wäscht man dann ein paar Mal und dann ist entweder die Farbe ausgeblichen oder der Schnitt passt nicht mehr. Oder man sucht sich halt etwas hochwertigere oder teurere Kleidungsstücke, aber die sind dann halt vom Preis wieder exorbitant hoch, sage ich mal. Und da wollten wir halt genau den Mittelweg finden, wo wir sagen, okay, Preis-Leistung von allem Möglichen ist echt optimal bei uns. Und den Weg sind wir halt eingeschlagen.
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Habe ich, glaube ich, noch nie im Radio gespielt. Herrlich. Also ich bin jetzt seit 30 Jahren dabei, aber das habe ich noch nie gespielt. Eine Schande eigentlich. Möchte ich öfter haben. Chris Rea bei uns bei FFH. Und gleich...

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13: S-Bahn-Probleme in Rhein-Main dauern an. Ölfässer illegal bei Mainhausen abgelagert. Das Wetter, Sonne, Wolken und Regen, maximal 15 Grad.
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13: Ich bin Jan-Philipp Repp. Guten Tag. S-Bahn-Pendler im Rhein-Main-Gebiet brauchen weiter starke Nerven. Noch bis Freitag kann es zu erheblichen Einschränkungen kommen, vor allem auf den Linien S1, S2, S8 und S9. Das hat uns die Bahn bestätigt. Grund ist ein defektes Stellwerk am Frankfurter Hauptbahnhof und ein abgebranntes Schalthäuschen, aus dem zum Beispiel Weichen gestellt werden. Eine regelrechte Umweltsauerei beschäftigt gerade die Polizei im Kreis Offenbach. Unbekannte haben im Seligenstädter Stadtwald bei Mainhausen Ölfässer abgeladen, zu sehen auch auf ffh.de und in unserer App. Die Polizei sucht jetzt nach den Tätern. Sprecher Thomas Leipold sagte unserem Reporter:
14: Da fehlen einem schlichtweg die Worte, das ist einfach nur kriminell, das muss man mal eindeutig so sagen. Das waren insgesamt 11 Fässer, groß und klein, Motoröl, Kühlflüssigkeit und dergleichen, und die Fässer lagen zum Teil auch um, sodass von dem Inhalt auch teilweise schon was ausgelaufen ist, beziehungsweise auch im Erdreich versickert waren. Die Kollegen haben die Fässer dann erstmal aufgestellt und dann erstmal die Feuerwehr dazu geholt.
13: Trotz Rücktrittsforderungen, der britische Premierminister Starmer will im Amt bleiben. Das habe er bei einer Kabinettssitzung heute deutlich gemacht, heißt es aus Regierungskreisen. Seine Labour-Partei hatte bei den Kommunalwahlen am Donnerstag über 1.400 Mandate verloren. Mehrere ranghohe Minister hatten ihm daraufhin seinen Rücktritt nahegelegt. Pfiffe und Buhrufe für Kanzler Merz auf dem Bundeskongress des Deutschen Gewerkschaftsbunds. Merz hatte hier für die geplanten Reformen im Gesundheitswesen und bei der Rente geworben. Insbesondere bei der Rente wurde Merz von den rund 400 Delegierten immer wieder durch Buhrufe und auch Gelächter unterbrochen. Cooles Happy End in Osthessen. Ende April ist die Kuh Elli von einer Weide in Poppenhausen verschwunden, also vor 2 Wochen. Der Verdacht, sie ist gestohlen worden. FFH-Reporter Olaf Brinkmann, jetzt ist sie aber wieder da.
15: So ist es. Die Mutterkuh ist passenderweise am Muttertag wieder aufgetaucht. Eine Fahrradfahrerin entdeckt sie 1 Kilometer von ihrer Weide entfernt in einem Waldstück. Der Besitzer sammelt die Kuh Elli ein und bringt sie zurück zu ihrem Kälbchen. Wie sie wegkam und wo sie zwischenzeitlich war, völlig unklar. Der Besitzer war davon ausgegangen, dass Elli gestohlen worden war, denn die Weide war und ist umzäunt und am Zaun gab es keine Schäden. Was tatsächlich passiert ist, das weiß also nur Elli.
16: Das arme Tier. Aber wenigstens ist alles in Ordnung.
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16: Das ist heute ziemlich wechselhaft. Viele Wolken über uns. Die Temperaturen berappeln sich so langsam. Es war ja eisekalt heute Morgen und letzte Nacht. 10 bis 15 Grad weiter oben bleiben wir einstellig. Kommende Nacht wird es wieder kalt. Nicht ganz so wie letzte, aber schon auch kalt. Teilweise Regen, kein Schnee. Morgen, genauso wie heute, Donnerstag, auch wechselhaft wie heute. Keine Änderung in Sicht. Wir gucken auf die Straßen. A661 Oberursel Richtung Egelsbach zwischen Bad Homburger Kreuz und Frankfurt-Eckenheim 3 Kilometer stockend an der Baustelle. Und ein Blitzer in Frankfurt auf der Bleichstraße am Amtsgericht. Hier ist Tempo 30 erlaubt. Musti hat ihn gesehen und gemeldet über WhatsApp. Danke.
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16: Einen schönen Mittag, gleich 12 Uhr. Hallo.

0: Hier ist das Radio FFH mit was Aktuellem. Achtung, auf der A5 Kassel-Frankfurt zwischen Hattenbacher Dreieck und Alsfeld-Ost liegt ein Schutzblech auf der linken Spur. Bitte fahrt hier vorsichtig. Wo sind die Marzipan-Fans? Ah, hier. Definitiv. Ein Stück Odenwälder Marzipan habe ich noch nie probiert, aber das fliegt heute Nacht ins Weltall. Vom Weltraumbahnhof Cape Canaveral aus zur ISS und dann einmal um die Welt und später auch noch auf den Mond. Wahnsinn, oder? Was ganz Besonderes, sagt die Lena Ziegmann von der Odenwälder Marzipan-Konditorei.
1: Dann haben wir da eine extra Marzipan-Mondplakette entworfen. Die ist in so einem Himmelblau von uns besprüht worden. Und dann ist da ein Vollmond drauf, ein goldener, und die fliegt dann mit auf den Mond.
0: Und warum das Ganze? Es dient zu Forschungszwecken. Natürlich, da werden immer wieder mal also Kulturgüter auch mit ins All geschickt und jetzt eben die Marzipan-Mission. Dann gute Reise. Bin mal gespannt, ob man es anschließend noch essen kann.

0: Das war eine richtig gute Zeit.
1: Also zumindest strahlst das aus, ne? Womack and Womack in Teardrops bei uns bei Hitradio FFH. Gleich Dua Lipa, noch vor halb.
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1: 12.27 Uhr haben wir es. Auf den Straßen relativ entspannt. Wir haben die A661 nur, Oberursel Richtung Egelsbach, zwischen Bad Homburger Kreuz und Eckenheim 4 Kilometer stockend. Da gab es einen Unfall auf der rechten Seite. Und Achtung, Blitzer in Nidauer-Ostheim auf der Hanauer Straße, Höhe des Dönerladens. Und da wird jetzt was los sein. Tempo 30 ist da erlaubt. Evelyn hat ihn gesehen und gemeldet über die 069 19 725. Evelyn, dankeschön. Ich bin Daniel Fischer. Schönen Mittag.
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Ei, ei, ei, das ist tatsächlich, das ist genau das, was passt. Regen, Wind, Grau, letzte Nacht sogar Schnee, auf der Wasserkuppe liegt da immer noch. Die Temperaturen krass abgesackt. 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Vielleicht sollten wir es wie beim Tanken machen. Temperaturen dürfen nur noch einmal am Tag sinken. Aber gut, sind eben die Eisheiligen. Kriegt ihr die fünf Namen der Eisheiligen eigentlich noch zusammen? Mamertus, Pankratius, Servatius, Bonifatius und Sophia. 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
7: Schneefall heute im FFH-Land. CDU Rheinland-Pfalz gibt Minister bekannt. Das Wetter wechselhaft bis 15 Grad.
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7: Ich bin Jan-Philipp Repp. Guten Tag. Schnee mitten im Mai. Den gab es heute früh bei uns in Hessen, auf der Wasserkuppe und auf dem Ettelsberg in Willingen. FFH-Wetterreporterin Anne Köppen, wie ungewöhnlich ist das denn?
8: In den Mittelgebirgen ist das zur Zeit der Eisheiligen durchaus schon mal vorgekommen. 2020 gab es auf Wasserkuppe und Horutzkopf zuletzt Schneeflocken im Mai, auch passend zu den Eisheiligen, die sind genau jetzt. Dass der Schnee lange liegen bleibt oder die Schneeflocken es auch bis in tiefere Lagen schaffen, das ist ungewöhnlich, wird aber auch in diesem Jahr nicht passieren. Heute geht es tagsüber mit Regenschauern weiter und bis Ende der Woche ist laut Deutschem Wetterdienst auch kein neuer Schnee vorhergesagt.
7: Nach der SPD hat jetzt auch die CDU ihre Ministerinnen und Minister für die neue Landesregierung in Rheinland-Pfalz vorgestellt. 5 sind es insgesamt. Größte Überraschung dürfte die künftige Bildungsministerin sein. FFH-Reporterin Simone Gutbellett.
9: Die CDU wollte das Bildungsministerium unbedingt besetzen. Jetzt übernimmt eine CSU-Politikerin. Ute Alling-Hüttich heißt sie und ist Vorsitzende des Bildungsausschusses im Bayerischen Landtag. Für weniger Aufsehen sorgen die anderen Personalien. Chef der Staatskanzlei wird zum Beispiel der bisherige Geschäftsführer der CDU-Fraktion Klein, ein Vertrauter des künftigen Ministerpräsidenten Schnieder. Das Innenministerium soll der Westerwälder Landrat Schwickert übernehmen. Als Vorsitzender des Landkreistages ein Vertreter der Kommunen.
7: Polizeischüsse heute früh im Rhein-Neckar-Kreis. Beamte mussten in Walldorf ihre Waffe einsetzen und auf einen 20-Jährigen schießen. Das bestätigt jetzt das Landeskriminalamt. FFH-Reporter Marc Wilhelm, was genau ist bei dem Einsatz denn passiert?
10: Ja, laut LKA wollen die Beamten den 20-Jährigen in seinem Auto kontrollieren. Der gibt dann aber Gas, rast weg bis zur Hauptstraße in Walldorf. Hier steigt er aus dem Auto mit einem Messer in der Hand, berichten die Ermittler. Die Beamten sprühen erst Pfefferspray und geben Warnschüsse ab. Trotzdem lässt der 20-Jährige das Messer nicht fallen und geht auf die Polizisten zu, so das LKA. Die Beamten schießen dann mehrfach auf den Mann und verletzen ihn schwer. Jetzt laufen weitere Ermittlungen. Auch die Bodycam-Aufnahmen der Polizisten werden ausgewertet.
7: Massenkarambolage an der Supermarktkasse. Nach dem ungewöhnlichen Vorfall in einem Rewe-Center in Heppenheim sucht die Polizei jetzt Zeugen. Ein 94-Jähriger hatte hier die Kontrolle über seinen elektrischen Rollstuhl verloren und war an der Kasse in mehrere Einkaufswagen gekracht. Der Senior und eine weitere Frau wurden dabei verletzt. Ein Mann Mitte 30 wurde zwischen Rollstuhl und einem Einkaufswagen eingeklemmt. Auch ihn sucht die Polizei jetzt.
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11: Das ist kalt, wobei die Temperaturen, wenn jetzt die Sonne irgendwie gerade aber scheint, hochgehen auf bis zu 15 Grad. Also ja, da ist schon ordentliche Spanne. Weiter oben haben wir einstellige Temperaturen. Es ist alles möglich heute. Gewitter, Regenschauer, Sonne, also alles drin. Kommende Nacht wieder kalt, definitiv einstellig bis ran an den Gefrierpunkt. Und kein Schnee. Damit hat es ein Ende. Vorerst. So, morgen wird es dann wie heute bis 15 Grad in der Spitze, je nachdem, ob die Sonne scheint oder eben nicht. Und auch am Donnerstag keine große Änderung. Wir gucken auf die Straßen, aber es ist relativ überschaubar. A661 Oberursel-Egelsbach zwischen Bad Homburger Kreuz und Frankfurt-Eckenheim. 4 Kilometer stockend wegen eines Unfalls auf der rechten Seite. Und geblitzt wird zwischen Erdersheim und Weilbach kurz hinter dem Bahnübergang aus dem dunklen Van. Hier ist Tempo 30 erlaubt. Doro hat den gesehen und gemeldet über die FFH-App. Dankeschön.
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11: Dienstagmittag. Hallo, gleich eins.

Ich finde, das hat voll was Einschläferndes fast am Ende, oder? Kann es sein? Also jetzt bitte nicht wegnicken. Also gerade so nach dem Mittagessen kann sowas ja schnell passieren, dass man in so ein Loch reinfällt. Espresso soll helfen, gerne ein doppelter. Und dazu gerne ein bisschen lauter machen jetzt. Hier ist Hitradio FFH mit Aus ist Electrified.

Hier ist Radio FFA. Lass uns zurück in die 90er gehen. Wo sind die Kinder der 90er? Das ist einer der Songs, die im Moment irgendwie auf jeder Party und in jedem Fußballstadion einfach am besten gehen. Gala und Freed from Desire. Hier ist Radio FFA. Schönen Mittag für euch.

0: Schlussakkord, Coldplay, bei uns bei Hitradio FFH. Gleich noch vor halb Britney Spears. Ups.
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16: Um 13 Uhr und gleich 28. Hallo auf die Straßen A3 Frankfurt in Richtung Köln zwischen Frankfurt Flughafen und Wiesbadener Kreuz. Streckenweise stockender Verkehr. Die A60 Mainz-Rüsselsheim zwischen Mainz-Spitz-Dreieck und Rüsselsheimer Dreieck streckenweise stockend. Und ein Blitzer auf der A3 Hanau Richtung Frankfurt am Offenbacher Kreuz in der Baustelle. Hier ist Tempo 60 erlaubt. Jens hat den gesehen und gemeldet über WhatsApp. Jens, danke schön. Ich bin Daniel Fischer. Hi.
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0: 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Es ist 13.38 Uhr. Was Aktuelles? Achtung, B49 Limburg-Gießen zwischen Weselig-Obertiefenbach-West und Obertiefenbach. Hier liegen Gegenstände auf der rechten Spur. Bitte fahrt hier vorsichtig. Und jetzt gucken wir mal, was heute trotz der eisheiligen Betonung auf Eis, heiligen, so geht. Ja, Eis geht immer, aber was sonst noch? Dani Kleideiter.
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America. Schnell mal auf die Straßen. Der FFH-Verkehrsservice. Achtung auf der B42 Rüdesheim Richtung Koblenz. Zwischen dem Abzweig nach Bingen am Rhein und Aßmannshausen liegen wohl gleich mehrere Greifvögel auf der Fahrbahn. Ugh. Fahrt bitte besonders vorsichtig dort. Gleich hier im FFH-Mix. Schön.

0: Laufen, Blood Running, läuft sie noch vor 14 Uhr.
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11: S-Bahn-Probleme in Rhein-Main noch bis Freitag. Weiter Diskussionen um Rechenzentrum in Maintal. Das Wetter, viele Wolken, teils auch Gewitter.
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11: Ich bin Jan-Philipp Repp. Guten Tag. S-Bahn-Pendler im Rhein-Main-Gebiet müssen weiter starke Nerven haben. Noch bis Freitag kann es zu erheblichen Einschränkungen kommen. Das hat uns die Bahn bestätigt. FFH-Reporter Michael Maxen.
12: Grund ist ein defektes Stellwerk am Frankfurter Hauptbahnhof und ein abgebranntes Schalthäuschen. Dieses war Sonntag in Flammen aufgegangen, nachdem eine Oberleitung darauf gefallen war. Seitdem kommt es zu Ausfällen. In dem Schalthäuschen werden technische Dinge geregelt, zum Beispiel die Weichen gestellt. Bis spätestens Freitag soll es wieder aufgebaut sein. Bis dahin gibt es aber weiter Einschränkungen, vor allem auf den Linien S1, S2, S8 und S9.
11: Pfiffe und Buhrufe für Kanzler Merz auf dem Bundeskongress des Deutschen Gewerkschaftsbunds. Merz hatte hier für die geplanten Reformen im Gesundheitswesen und bei der Rente geworben. Insbesondere bei der Rente wurde Merz aber von den rund 400 Delegierten durch Buhrufe und Gelächter immer wieder unterbrochen. Haben Bürger in Maintal mit ihrem Protest den Bau eines gigantischen Rechenzentrums gestoppt? Der Betreiber habe seine Pläne auf Eis gelegt, jubeln die Anwohner. Die Stadt weist das auf unsere Nachfrage aber zurück. FFH-Reporter Yannick Schick.
13: Ein Meilenstein, sagt mir Anwohner Marc Behrendt, der seit Monaten mit anderen Maintalern gegen das Vorhaben kämpft. Kern ihrer Kritik? Ein riesiges Gaskraftwerk. Das soll das geplante Rechenzentrum mit Strom versorgen, verursache aber Lärm und unglaublich viel CO2. Nach den Protesten habe der Betreiber EdgeConnex das Projekt auf Eis gelegt, berichtet jetzt der Spiegel. Die Stadt Maintal widerspricht. Es würden Alternativen bei der Stromversorgung geprüft, aber es gebe noch überhaupt keine Entscheidung, sagt mir eine Sprecherin.
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11: Der Tankrabatt kommt mittlerweile weitgehend bei den Autofahrern an. Aber noch nicht ganz. Eine Auswertung des IFO-Instituts hat ergeben, bei Diesel werden 14 Cent pro Liter an die Verbraucher weitergegeben, bei Benzin sind es 15. Der komplette Steuerrabatt liegt eigentlich bei 16,7 Cent. Der Sprit hat sich zum Wochenstart wieder etwas verteuert. Allerdings liegen sowohl Diesel als auch Benzin im bundesweiten Schnitt noch knapp unter der 2-Euro-Marke. Und noch der kurze Blick zur Frankfurter Börse. Da liegt der Aktienindex DAX aktuell gut 1% im Minus bei 24.093 Punkten.
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0: Freunde, ich bin wirklich keine, die übers Wetter motzen möchte. Aber heute ist es so kalt. Wirklich, ich habe eine Bomberjacke an und einen Pulli und ein T-Shirt drunter. Weiß nicht, ob ich heute irgendwie so frostbeulenmäßig unterwegs bin, aber puh, die 15 Grad fühlen sich definitiv anders an. Dazu gibt es am Nachmittag kurze Gewitter, teilweise auch so ein bisschen stärkeren Wind. Das lässt alles zum Abend hin nach, aber es ist ein ungemütlicher Dienstag. Und der Wettertrend zeigt, es ändert sich auch erstmal nicht wirklich viel. Es bleibt bei dem wechselhaften Wetter teilweise Gewitter und Schauer und Temperaturen bis allerhöchstens 15, 16 Grad. Der FFH-Verkehrsservice auf der A3 Frankfurt Richtung Köln zwischen Frankfurt Flughafen und dem Wiesbadener Kreuz streckenweise stockender Verkehr. Auf der A60 Mainz-Rüsselsheim streckenweise stocken zwischen Mainz-Spitz-Dreieck und dem Rüsselsheimer Dreieck. Und auf der A661 Oberursel Richtung Egelsbach. Wie hat unser FFH-Staupilot Nils Grunwald das gestern genannt? Das neue Normal auf der 661, seit die Baustelle da eingerichtet ist. Jetzt also zwischen Bad Homburger Kreuz und Frankfurt-Eckenheim. 4 Kilometer Stop and Go, das wird in der nächsten Zeit auch erstmal so bleiben. Noch ein Blitzer in Helsa auf der Leipziger Straße stadtauswärts. In Höhe der Tankstelle, da wird aus einem weißen Bus raus geblitzt, wollte ich sagen, hat uns die Angela gemeldet über die FFH-App. Danke dir.
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0: Er ist so ein bisschen wie ein Teddybär. Ray Dorton habe ich gleich für euch, hier habe ich ja versprochen, mit Blood Running. Und als er hier zu Besuch war im FFH-Funkhaus, hat er erzählt, dass er irgendwann mal auch mit seiner Tante unterwegs war in den Staaten und dann die so viel getrunken haben, dass er auf dem Tresen tanzen. Und ich habe mich hier eben gerade mal umgeschaut auf seinem Insta-Account und hatte doch tatsächlich in seiner Bio, so nennt man das ja, also in seiner Beschreibung des Accounts stehen, Tequila makes the heart love stronger. Ich glaube, der kippt gern mal ein.

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2: Das steigt am Pfingstsonntag. Also, wenn ihr da noch nichts vorhabt, ist das auf jeden Fall eine coole Idee für die ganze Familie. Da ist auch das Wetter bestimmt viel besser. Das geht von 10 bis 18 Uhr im Hessenpark in Neuansbach. Und da gibt es so viel zu erleben und vor allem kulinarisch zu erleben. Was Hessen betrifft. Ganz viele Landwirte, Metzger, Bäcker von Nord bis Süd zeigen da einfach, wie lecker Hessen einfach sein kann, wie vielfältig die Produkte sind, die aus unserem schönen Bundesland kommen. Unter anderem auch Albert Bickert von Abis Selection aus Friedberg. Das ist ein Familienbetrieb, der sich vor allem so auf Hülsenfrüchte konzentriert. Und was ich ja zum Beispiel mag, Kichererbsen. Und die, Albert, baut ihr seit 2018 an. Sag mal, wie kamt ihr denn darauf?
3: Der Ackerbaubetrieb, den wir bewirtschaften, war damals ein ganz normaler Ackerbaubetrieb bei uns in der Wetterau.
2: Ja.
3: Die Überlegung war immer, was kann man damit machen, dass es ein bisschen runder läuft. Und ich hatte keinerlei Ideen. Aber dann kam irgendwann ein Kumpel, der war in Kanada als Erntehelfer unterwegs und hat ein bisschen von der Kichererbse berichtet.
2: Aha.
3: Und dann haben wir gesagt, jawohl, das können wir mal versuchen hier zu implementieren. Und das Ganze hat ja mehr schlecht als recht funktioniert, aber immerhin so gut, dass wir gesagt haben, wir probieren das weiter.
2: Hat dich das denn auch kulinarisch näher an die Kichererbse herangebracht, so persönlich?
3: Ehrlicherweise weniger, aber Linsen und Bohnen absolut.
2: Okay, alles klar. Also ich liebe wirklich jegliche Form von Hülsenfrüchten. Ich kann mit Kichererbsen alles anstellen und ich weiß, dass es ja auch ein absolutes Power- bzw. Superfood ist. Warum aber genau? Ich meine, du beschäftigst dich sehr viel näher damit. Kannst du bestimmt besser erklären als ich. Was ist das Besondere an der Kichererbse?
3: Neben dem, was, denke ich, die meisten direkt wissen, dass es eben ein pflanzliches Protein ist und eine Frucht mit einer sehr hohen Konzentration an pflanzlichen Proteinen. Aber daneben bringt die Kichererbse hauptsächlich noch Ballaststoffe mit, eine Menge Eisen, Magnesium, Zink.
2: Jetzt hast du aber eben auch erwähnt, dass ihr neben den Kichererbsen auch andere Hülsenfrüchte anbaut, also Linsen und Bohnen. Sind das dunkle oder rote Linsen? Was habt ihr da bei euch?
3: Wir haben alle Linsen.
2: Alle.
3: Berglinsen in grün und braun,
2: okay.
3: Rot, gelb und Beluga-Linsen.
2: Okay, Wahnsinn. Wo finde ich denn eure Linsen und eure ganzen Produkte?
3: Unsere Linsen findet man bei uns auf der Internetseite. Da haben wir einen Link zu dem Shop Was Regionales,
2: ja,
3: hier bei uns in Friedberg.
2: Ja.
3: Und da kann man als Endverbraucher in mundgerechten Portionen all unsere Hülsenfrüchte einkaufen.
2: Danke dir, Albert. Wir sind natürlich auch mit am Start. Klar, wenn so ein tolles Fest ist in Hessen, ne? Meine Kollegen Daniel Fischer und Johannes Scherer könnt ihr da auf der Bühne sehen. Und wenn ihr mit dabei sein wollt, an Pfingstsonntag einfach mitmachen bei ffh.de oder in der App. Ich glaube, dass schon unheimlich viele Tickets weg sind. Ich weiß gar nicht, ob noch welche übrig sind, aber probiert's einfach mal.
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aber ich kenne den Song noch irgendwo her. Mental as Anything, und der wurde ganz groß. Während der WM 86, die in Mexiko stattfand, war das nicht auch die WM mit Maradona und der Hand Gottes und diesem Tor da? Ich weiß es nicht mehr ganz genau. Live it up hier bei Hitradio FFH und gleich ganz angesagte Musik, und zwar von diesen Herren.

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11: Um kurz vor 3:30, ich grüße euch. Auf der A3 Frankfurt Richtung Köln stockt es gerade zwischen Frankfurt Flughafen und dem Wiesbadener Kreuz streckenweise. Auf der A60 Mainz Richtung Rüsselsheim ähnliche Situation. Auch hier streckenweise zähfließend zwischen dem Mainspitz und dem Rüsselsheimer Dreieck. Und auf der A661 Oberursel Richtung Egelsbach zwischen Bad Homburger Kreuz und Frankfurt Eckenheim auf einer Strecke von 4 Kilometern stockend. Noch ein Blitzer, den uns die Marie durchgegeben hat über die FFH-App. In Sulzbach auf der Hauptstraße hat sie einen gesehen. Stadt einwärts, da wird in Höhe der Kretschmarstraße geblitzt. Danke dir fürs Bescheid geben.
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Neu im FFH-Mix. Offenbach und Sofiane Pamach mit Cynical. 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

0: Ja, sie ist es. Die Stimme von Seal. Damals noch nicht ganz so bekannt, hat seinem Kumpel Adamski Gefallen getan. Schwupps, ist er in dem Song mit dabei. Können wir bitte nochmal zusammenfassen? Wir sind nicht allein. Damit meine ich mein Mann und mich. Wir haben gestern super viel darüber gesprochen, was wir Paare eben machen, was für uns gut funktioniert, wo aber vielleicht andere dann doch mit dem Kopf schütteln. Einige von euch, vielleicht habt ihr es auch gehört, Marc aus Egelsbach zum Beispiel und seine Freundin Andrea, die wohnen sogar getrennt, um genug Freiraum zu haben. Manche haben extra zwei Fernseher, damit sie in Ruhe eben zum Beispiel zocken kann. Ja, sie zockt. Wir schlafen getrennt daheim und das machen auch einige andere. Wir haben uns mal in der Wetterau umgehört bei euch.
1: Das mache ich immer, weil ich da besser schlafe.
2: Seit Corona ist es bei uns so. Aus Entspannungsgründen. Der eine schläft ein bisschen lauter, der andere ist unruhiger, muss öfter raus. Ab einem gewissen Alter ist das manchmal ganz praktisch.
1: Geht nicht. Nein, außer wenn man Streit hat.
3: Dann darf man getrennt schlafen.
1: Ja, aber die Frau.
3: Ach, die muss ausziehen.
1: Ja, Wohnzimmer.
3: Und du nicht?
1: Nein.
4: Natürlich können wir uns das vorstellen. Das machen wir, weil ich schnarche.
2: Nein, nein, ich habe einen sehr leichten Schlaf und deswegen stört mich das denn schon, wenn das dann so die ganze Nacht geht und der Bayerische Wald dabei fällt.
0: Der Bayerische Wald fällt bei uns nicht, aber ich habe auch einen sehr empfindlichen Schlaf. Wenn mein Mann sich nur umdreht, ist das für mich in so einem gemeinsamen Bett wie ein Erdbeben und dann werde ich einfach wach. Aber heftig, ne? Dass die Frau dann ausziehen muss. Ich finde, gerade bei einem Streit sollte man es nochmal schaffen, vorm zu Bett gehen, nochmal zueinander zu finden, finde ich persönlich. Aber gut, statistisch gesehen schläft auch jedes 10. Paar getrennt, darunter auch so einige Promis und es gibt so ein paar ganz überraschende Zahlen. Je älter man wird, desto eher die Wahrscheinlichkeit, dass man übergeht zum getrennt Schlafen. Gucken wir uns gleich nochmal ein bisschen genauer an, um 2:50 hier bei mir.
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0: Das ist Robbie Williams mit Supreme hier bei Hitradio FFH. Und gleich im Mix spielen wir angesagte Musik von der Lady mit der kratzigen Stimme. Let's pretend it's not the end of the world. Hat sich ja im Laufe ihrer Karriere schon arg verändert, die Stimme. Ne? End of the World, Miley Cyrus, hören wir gleich. Und das ist unser greatest hit. Nimm mich mit heim. Der Eddie Money läuft hier noch vor 15 Uhr.
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9: Das ist nicht nur ein wichtiges weiteres Teilstück der A44 freigegeben. Zahl der Asylbewerber in Deutschland gesunken. Das Wetter grau und nass bis 15 Grad.
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9: Ich bin Jan-Philipp Repp. Guten Tag. 9 Jahre hat es gedauert. Jetzt ist die Anbindung der A44 an die A4 einen großen Schritt weiter. Ein weiteres Teilstück der A44 ist heute offiziell freigegeben worden zwischen Sontra-Ulfen und der A4 bei Herleshausen. Auch wenn zwischen der A4 und Kassel noch kleinere Teilabschnitte fehlen, sei das ein großer Schritt, sagt Hessens Verkehrsminister Mansouri am FFH-Mikro.
10: Das ist nicht nur ein wichtiges Stück deutsche Einheit, was wir hier heute feiern, sondern allein dieser Abschnitt hat eine enorme Entlastungswirkung. Knapp 30 Jahre für Planen und Bauen. Natürlich müssen wir daraus auch lernen, dass das künftig schneller gehen muss. Ich glaube, was das Gesamtprojekt betrifft, hat es eine entlastende Wirkung. Gerade deswegen ist es aber auch so wichtig, dass die Gesamtmaßnahme jetzt mal schnell zu einem Ende kommt, damit sie ihre volle Wirkung auch für die ganze Region entfalten kann.
9: Die Zahl der Geflüchteten und Asylbewerber, die in Deutschland leben, ist leicht zurückgegangen. Zum Jahreswechsel waren im Ausländerzentralregister rund 3,2 Millionen Menschen erfasst. Das sind laut Statistischem Bundesamt gut 2% weniger als im Jahr davor. Die Zahlen zeigen auch, unter den Neueingereisten aus der Ukraine waren vergangenes Jahr erstmals mehr Männer als Frauen. Vater werden mit 35. In Deutschland ist das inzwischen der Schnitt. Damit sind Männer mittlerweile bei der Geburt ihres ersten Kindes 4 Jahre älter als noch vor 30 Jahren. Das zeigen Zahlen des Statistischen Bundesamts. FFH-Reporterin Diana Kramer.
11: Früher war es weit verbreitet, aber heutzutage haben Kinder hierzulande immer seltener wirklich junge Eltern. Denn auch Frauen werden immer später Mutter, im Schnitt mit knapp 32 Jahren. Dass Paare immer später Eltern werden, liegt vor allem daran, dass oft die Familienplanung hinten ansteht. Viele wollen erst studieren, beruflich und finanziell abgesichert sein. Das führt allerdings dazu, dass etwa 15-20% der Paare ungewollt kinderlos bleiben.
9: Beeindruckendes Spektakel aktuell am Diemelsee in Nordhessen. Hier laufen gerade mächtige Wassermassen über die Sperrmauer. FFH-Reporter Frank Pirott.
12: Die Wassermassen donnern über die Talsohle 36 Meter hinunter ins Ausgleichsbecken bei Marsberg-Helmichhausen. Die Überläufe finden meist im Frühjahr statt aufgrund der Schneeschmelze in Willingen und des erhöhten Niederschlags. Die Diemeltalsperre ist etwa so hoch wie die Edertalsperre. Am Edersee fällt das Wasserschauspiel in diesem Jahr aber aus. Der Grund sind Sanierungsarbeiten direkt an der Staumauer.
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0: Das sorgt auf jeden Fall dafür, dass da noch ein bisschen mehr Wasser fließt da an dem Diemeltal, an der Diemeltalsperre, so rum am Diemelsee. Denn es gibt Regen. Schauer, die lassen zwar zum Abend nach, aber bis dahin schon auch ein paar Gewitter, begleitet von Wind und dazu recht kühle Temperaturen bis allerhöchstens 16 Grad. Und in den nächsten Tagen keine wirkliche Änderung. Es bleibt wechselhaft bei uns im FFH-Land mit dicken Wolken und nur wenig Platz für die Sonne und auch erstmal Temperaturen, die es nicht über die 15, 16 Grad hinaus schaffen. Ich habe gerade mal geschaut. Ja, alles über 3 Tage ist ja jetzt auch nicht wirklich verlässlich, aber dann, wenn das lange Wochenende vorbei ist, dann wird es wohl wieder relativ schön. Der FFH-Verkehrsservice um 3:02. Wichtige Meldung, es liegt ein Eimer auf der A66 Frankfurt Richtung Wiesbaden zwischen Kelkheim und Frankfurt-Salzheim. Dann auf der A3 Köln Richtung Würzburg stockender Verkehr zwischen dem Frankfurter und dem Offenbacher Kreuz auf einer Strecke von 8 Kilometern. Die A67 Mannheim Richtung Darmstadt ist derzeit voll gesperrt wegen eines Unfalls zwischen Lorsch und Gernsheim. Der ist da passiert auf der linken Spur. Am besten, ihr umfahrt das Gebiet weiträumig. Wir versuchen euch natürlich auf dem Laufenden zu halten. Und auf der A643 Wiesbaden Richtung Mainz, zwischen Schiersteiner Kreuz und Mainz-Mombach, 3 Kilometer. Ja, mal Stau, dann wieder ein bisschen stockend, also ja, da kommt ihr nicht ganz so gut voran. Und dadurch gibt es auch Auswirkungen auf die A66, da merkt ihr es auch, bis Wiesbaden-Mainzer Straße da, also eher zähfließend. Noch ein Blitzer auf der B3 in der Ortsdurchfahrt von Karben-Okarben. Da wird in beiden Richtungen geblitzt, hat uns die Anni gemeldet über die 069 19 72 5. Danke.
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0: Als ich vorhin angekündigt habe, dass ich euch jetzt Eddie Money mit Take Me Home Tonight spiele, habe ich mich schon mal kurz gefragt, hieß der Typ denn wirklich so? Hieß er nicht ganz. Also der hieß Edward Joseph Mahoney und hat daraus einfach Eddie Money gemacht. Take Me Home Tonight, ganz, ganz großer Song, jetzt hier bei uns. Schön, dass ihr dabei seid.
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0: Die ist so süß. Schauen wir mal auf die Straßen.
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0: Achtung bitte, auf der A5 Frankfurt Richtung Kassel zwischen Obental, Dreieck und Alsfeld West liegt eine Metallplatte auf der Fahrbahn. Seid da bitte ganz besonders vorsichtig. 11:03 haben wir es. Ich möchte bitte mal den Jungs aus der Technik Bescheid geben, wenn ihr mir gerade zuhört, da so ein, zwei Stockwerke weiter unten. Der Marvin macht das Studio kaputt.
2: Das stimmt überhaupt nicht. Mir ist gerade irgendwas hier runtergefallen vom Mikro und ja. Ich wusste nicht genau was. Ja. Und ich habe es aber sofort wieder repariert.
0: Aber du hast es erstmal kaputt gemacht.
2: Ich habe es genau. Du musst das jetzt nicht die ganze Zeit so thematisieren, Mann.
0: Aber das war ja eigentlich gar nicht das Thema.
2: Nein, ich bin wegen was komplett anderem hier.
0: Richtig. Nämlich wir wollten über das Thema sprechen, dass tatsächlich jedes 10. Paar alleine schläft. Ja. Hätte ich so überhaupt nicht gedacht. Wir sprechen ja seit gestern drüber, was Pärchen eben so tun, worüber andere vielleicht einen Kopf schütteln, was uns aber einfach gut tut. Und getrennt schlafen ist gar nicht so ungewöhnlich. Du hast dich schlau gemacht. Zahlen und Fakten, das ist so dein Ding.
2: Das ist absolut mein Ding. Vor allem als Single bin ich da auf jeden Fall der Gefragteste. Wir können auf jeden Fall mal grob sagen, umso älter wir sind, desto eher schlafen wir getrennt. Hm. Jetzt mal zum Vergleich. Bei den Ü50-Jährigen schläft sogar jedes 6. Paar getrennt. Bei den unter 30-Jährigen ist es nur jedes 20.
0: Okay, ich bin ja noch nicht Ü50. 50, aber...
2: noch lange nicht.
0: Ja, vier Jährchen noch. Aber ich glaube, das hat schon auch was mit dem Alter zu tun. Wahrscheinlich, weil du einfach A, mehr Wehwehchen hast und den anderen mehr störst. Und letzten Endes bist du auch irgendwann so reif und gestanden und denkst, hey, gesunder Schlaf ist einfach so wichtig. Wir müssen keinem mehr was beweisen.
2: Genau. Ein Drittel der Befragten sagt tatsächlich auch, ohne Partner schlaf ich besser.
0: Ja.
2: Interessanterweise schlafen Frauen schlechter neben ihrem Mann, wünschen sich die Nähe aber mehr. Männer sind seltener gestört von ihrer schlafenden Frau.
0: Ja, weil wenn der schläft, schläft der Mann. Das ist ihm alles scheißegal.
2: Das ist so.
0: Ja, aber von ihrer schlecht gelaunten Frau am nächsten Tag sind sie dann schon sehr genervt.
2: Ja,
0: weil
2: die
0: kaum geschlafen hat. Also das kann ich dir versichern. Frag mal an.
2: Lieber nicht. Also grundsätzlich können getrennte Zimmer die Beziehungsqualität verbessern. Das Zusammenschlafen, das bietet aber eher so hormonelle Vorteile. Viele Promis haben das übrigens auch für sich entdeckt. Zum Beispiel die Schauspielerin Kaley Cuoco. Kennt man noch als Penny von The Big Bang Theory.
0: Ja.
2: Ja, die sagt, das war die beste Entscheidung, die wir jemals getroffen haben. Der Vorschlag, der kam sogar da aus der Paartherapie. Und die sagt auch, in einer Beziehung getrennt zu schlafen, wurde früher nie thematisiert oder vorgelegt. Aber das ist kein Tabu mehr.
0: Finde ich auch. Also absolut. Ich muss jetzt mal so im Vertrauen unter uns beiden.
2: Ja, da sind wir genau an der richtigen Stelle gerade.
0: Als wir gestern über das Thema gesprochen haben, kam anschließend ein Kollege zu mir ins Studio und fragte, hier, aber Efren, wenn ihr getrennt schlaft, wie läuft denn das mit dem Kuscheln?
2: Ah.
0: In Anführungsstrichen.
2: Da reden wir in einer halben Stunde.
0: Weiß nicht, ob wir darüber reden, aber ich habe es ihm dann sehr ehrlich beantwortet.
2: Würde ich mir auch mal interessieren. Ich war nicht der Kollege, aber ich werde das gleich nochmal, wenn das Mikro aus ist.
0: Ja. Also, können wir auch, wenn es... Ja, nee, jetzt läuft erstmal Musik.
2: La Passion, passt ja.

0: Das ist eine großartige Stimme. Genesis mit Phil Collins' No Son of Mine. Und das ist auch eine großartige Stimme. Angesagte Musik. Sein neues Ding. Teddy Swims. Mr. Know It All. Also wie wir, Mr. Besserwisser, gell? Läuft gleich hier bei FFH.
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0: Ich grüße euch um gleich 4:02. Ich habe eine Meldung von der A3. Noch immer. Köln Richtung Würzburg, zwischen Frankfurter und Offenbacher Kreuz momentan 8 Kilometer stockender Verkehr. Aber gute Nachrichten von der A67 Mannheim Richtung Darmstadt. Da ist die Vollsperrung zwischen Lorsch und Gernsheim wieder aufgehoben worden. Allerdings staut sich's hier noch, weil der Verkehr über die rechte Spur läuft und auch über die Standspur. Also noch auf 3 Kilometern geht's hier eher zögerlich voran. Die 661 Egelsbach Richtung Oberursel zwischen Frankfurt-Friedberger Landstraße und Frankfurt-Eckenheim 2 Kilometer Stau. Und das waren jetzt die größten Stau. Wenn ihr noch mehr Infos braucht, gerne auch ganz speziell für eure Strecke, einfach nachschauen bei uns in der FFH-App. Andi hat uns noch einen Blitzer durchgegeben. In Nidderau-Ostheim hat er einen gesehen auf der Hanauer Straße. Da wird in Höhe einer Eisdiele geblitzt. Danke dir.
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0: von Teddy Swims. Was ich nur schade finde, ist, dass in dem Song so sein gesamtes Stimmpotenzial gar nicht so zur Geltung kommt, wie bisher in den Songs, ne? Mr. Know-It-All, hier bei Hitradio FFH. Also, wer ist am Freitag, am Brückentag am Arbeiten? Ich hebe gerade meine Hand. Ja, freiwillig. Ich habe also jetzt nicht verpasst, irgendwie Brückentag zu nehmen, ne? Sondern bin einfach dabei. Aber wenn ihr es verpasst haben solltet, nächste Chance wäre dann Freitag nach Fronleichnam, also Anfang Juni, der 5. ist es. Wobei, wenn ich jetzt einfach so Brückentag sage, denke ich ja gar nicht weiter. Es gibt ja tatsächlich Menschen, die gar nicht wissen, was das ist.
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2: Entschuldigung, ich lasse mich nur ungern stören, aber am Freitag feiern viele Brückentag.
3: Wisst ihr eigentlich, warum der Tag so heißt?
4: Vielleicht wurden da viele Brücken gebaut, keine Ahnung.
3: Findet ihr das gut, dass es sowas gibt?
5: Ja gut, ich meine, es ist halt klug gemacht mit den Brücken und so, dass man halt nicht immer ewig weit laufen muss.
2: Es gibt ja auch Eselsbrücken. Für was sind die denn?
4: Für einen Esel oder für Tiere generell.
2: Würdet ihr auch über so eine Eselsbrücke laufen oder mit eurem E-Scooter drüber fahren?
4: Also ja, wir fahren regelmäßig über Brücken mit E-Scooter und Fahrrad.
2: Auch über Eselsbrücken dann?
4: Ja, auch über Eselsbrücken, ja.
2: Es gibt ja auch eine Luftbrücke. Würdest du da drüber laufen?
6: Ich glaube, ich habe Höhenangst und ich würde da nicht drauf gehen.
2: Auf die Luftbrücke?
6: Ja. Lieber einen Umweg nehmen.
2: Lieber einen Umweg nehmen. Von Peter Maffay gibt es ein Lied, das heißt, über sieben musst du gehen.
4: Keine Ahnung.
7: Über sieben Zwerge.
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0: Ja.
1: Da knarrt die Tür nochmal bei Of Monsters and Men, Little Talks über Hitradio FFH. Hier knarrt mal gar nichts bei Shania Twain. That don't impress me much. That don't impress me much, unser greatest hit, gleich im FFH-Mix. Und angesagtes gibt's in der 25er-Version von Wonderful Life. Hertz und Purple Disco Machine noch vor 16 Uhr.
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11: Weiter Diskussionen um Rechenzentrum in Maintal. Bundespolizist bei Schießtraining getötet. Das Wetter, viele Wolken, teilweise auch Regen.
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11: Ich bin Jan-Philipp Repp. Guten Tag. Haben die Bürger in Maintal mit ihrem Protest den Bau eines gigantischen Rechenzentrums gestoppt? Der Betreiber habe seine Pläne auf Eis gelegt, jubeln die Anwohner. Die Stadt weist das auf unsere Nachfrage aber zurück. FFH-Reporter Yannick Schick.
12: Ein Meilenstein, sagt mir Anwohner Marc Behrendt, der seit Monaten mit anderen Maintalern gegen das Vorhaben kämpft. Kern ihrer Kritik: ein riesiges Gaskraftwerk. Das soll das geplante Rechenzentrum mit Strom versorgen, verursache aber Lärm und unglaublich viel CO2. Nach den Protesten habe der Betreiber EdgeConnex das Projekt auf Eis gelegt, berichtet jetzt der Spiegel. Die Stadt Maintal widerspricht. Es würden Alternativen bei der Stromversorgung geprüft, aber es gebe noch überhaupt keine Entscheidung, sagt mir eine Sprecherin.
11: Pfiffe und Buhrufe für Kanzler Merz auf dem Bundeskongress des Deutschen Gewerkschaftsbunds. Merz hatte hier für die geplanten Reformen im Gesundheitswesen und bei der Rente geworben. Insbesondere bei der Rente wurde Merz aber von den rund 400 Delegierten immer wieder durch Buhrufe und auch Gelächter unterbrochen. Ein Bundespolizist ist bei einem Schießtraining tödlich getroffen worden. Das Training fand auf einem Truppenübungsplatz bei Oldenburg statt. Der Verstorbene war laut Polizei Teil einer Spezialkräfteeinheit. Erste Erkenntnisse deuten auf einen Unfall hin. Der Online-Marktplatz eBay wird vorerst nicht vom Videospielehändler GameStop übernommen. eBay hat ein 55 Milliarden US-Dollar schweres Angebot abgelehnt. Der Übernahmeplan sei weder glaubwürdig noch attraktiv. Auch bei vielen Marktexperten gibt es Zweifel, ob GameStop sich die Übernahme überhaupt leisten könnte. Denn das Unternehmen eBay ist fast 4-mal so groß. Cooles Happy End in Osthessen. Ende April ist die Kuh Elli von einer Weide in Poppenhausen verschwunden, also vor rund 2 Wochen. Der Verdacht: sie wurde gestohlen. FFH-Reporter Olaf Brinkmann, jetzt ist sie aber wieder da.
13: So ist es. Die Mutterkuh ist passenderweise am Muttertag wieder aufgetaucht. Eine Fahrradfahrerin entdeckt sie 1 Kilometer von ihrer Weide entfernt in einem Waldstück. Der Besitzer sammelt die Kuh Elli ein und bringt sie zurück zu ihrem Kälbchen. Wie sie wegkam und wo sie zwischenzeitlich war, völlig unklar. Der Besitzer war davon ausgegangen, dass Elli gestohlen worden war, denn die Weide war und ist umzäunt und am Zaun gab es keine Schäden. Was tatsächlich passiert ist, das weiß also nur Elli.
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1: ziemlich ungemütlich und vor allen Dingen auch ganz schön frisch. Die Temperaturen allerhöchstens 15 Grad, fühlen sich aber vielerorts etwas kühler an, weil doch ein ordentlicher Wind durchzieht bei uns durchs FFH-Land. Dazu gibt es ein paar Gewitter und auch ein paar Schauer, die aber am Abend etwas weniger werden. Die nächsten Tage aber allerdings keine großartige Änderung.
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1: Der FFH-Verkehrsservice um 4:02 mit dem Update von unserem Staupiloten Nils Grunwald.
10: Die A3 Frankfurt-Köln zwischen Kelzerbach und Raunheim, 4 Kilometer stockender Verkehr an der Baustelle. Die A67 Mannheim-Darmstadt, hier ist die Vollsperrung zwischen Lorsch und Gernsheim wieder aufgehoben. Es staut sich noch 2 Kilometer und der Verkehr läuft über die rechte Spur und die Standspur vorbei. Die A661 Oberursel-Igelsbach noch zwischen dem Bad Homburger Kreuz und Frankfurt-Eckenheim, 3 Kilometer stockend an der Baustelle. Das waren die größten Staus. Alle Infos gibt's auch für eure Strecke in unserer FFH-App.
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1: Erst Dienstag.
10: Oh mein Gott.
1: Schaffen wir zusammen, hi. Ja.

0: and Roll und die könnt ihr live sehen. Beim Gießener Kultursommer macht sie Halt bei uns im FFH-Land und zwar Ende August am 26. auf dem Schiffenberg. Und wer weiß, vielleicht fährt sie da mit ihrem heißen Schlitten vor. Ja, die fährt einen Audi R8 GT. Ich musste auch erstmal schauen, also hab mir schon gedacht, dass das ein Geschoss ist, aber musste schauen, wie viel PS das Ding hat. 620 PS. Und das ist Amys absolutes Lieblingsauto, hat sie uns im FFH-Interview verraten.
1: I've owned loads of Audis over the years. The Audi R8 was probably my first love. Yeah, loads of good German cars. You guys are spoiled for choice.
0: Okay, man muss sich sehr konzentrieren, um sie zu verstehen. Aber sie sagt, ich hatte so einige Audis in den letzten Jahren, aber der R8 war meine erste große Liebe. Aber ihr habt in Deutschland echt viele gute Autos, da habt ihr die Qual der Wahl. Ist auch geil, ne? Dieser Kollege hier fährt übrigens wahlweise mit dem Opel Mokka Evo oder im Porsche Macan. Das ist Nico Santos bei FFH.

0: Ed Sheeran und gleich hier der wunderbare Miles Smith Sound zusammen mit Niall Horan, Drive Safe. Angesagte Musik läuft gleich bei Hitradio FFH und zwar nachdem wir zu unseren FFH Hessen Reportern schalten, die uns erzählen, was es Neues gibt in den einzelnen hessischen Regionen.
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11: Ich bin Benjamin May in Nauheim und dieses Geräusch... Das soll weniger werden hier. Weniger Flugzeuge, die über den Ort fliegen, so sehen es neue Pläne von Fraport und Deutscher Flugsicherung vor. Nauheims Bürgermeister Marc Friedrich freut sich darüber.
12: Für mich persönlich ist es eine totale Erleichterung. Mir tut das natürlich umgekehrt für gerade die Personen, die in diesem Nordwestbereich wohnen, leid persönlich. Aber im Sinne einer ganzheitlichen Betrachtung und einer solidarischen Verteilung des Fluglärms ist das dann letztendlich die Konsequenz, die damit einhergeht.
11: Mehr Fluglärm wird besonders in Flörsheim, Hochheim und Hattersheim erwartet. Und das sagen uns Anwohner dazu.
13: Also, dass es vor 6 Uhr nicht losgeht, finde ich in Ordnung. Ansonsten können wir eigentlich froh sein, dass wir so nah am Flughafen wohnen. Das hat auch Vorteile.
14: Ich kann mich daran erinnern, als die neue Startbahn eröffnet worden ist. Und das war eine Katastrophe. Ich habe dadurch hohen Blutdruck bekommen. Und das hat mir gar nicht gut getan. Also das war echt schrecklich.
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0: Es ist 3 Minuten vor halb 5 und Nils Grunwald, unser FFH-Staubpilot, hat sich ein bisschen verquatscht mit unserer Kollegin Christiane Felix. Und
15: ach Quatsch, ey, da bin ich doch.
0: Aber schnell hierher gehechtet. Aber du hast, egal, auch wenn du dich mit Kolleginnen und Kollegen unterhältst, immer ein Auge auf der Verkehrssituation. Wie sieht's aus?
15: Die A67 Mannheim Darmstadt, da sieht leider nicht so gut aus. Zwischen dem Fürnheimer Dreieck und Gernsheim 4 Kilometer Stau wegen Bergungsarbeiten nach einem Unfall auf der linken Spur. Parallel auf der A5 stockt's leider auch zwischen Heppenheim und Bensheim. Die A643 Wiesbaden-Mainz zwischen Wiesbaden-Dotzheim und Mainz-Gonsenheim 5 Kilometer Stau und stockend. Dadurch auch der Rückstau bis auf die A66 ab Wiesbaden-Mainz. Mainzer Straße. Und die A661 Oberursel-Egelsbach zwischen dem Bad Homburger Kreuz und Frankfurt-Eckenheim 3 Kilometer stockend an der Baustelle. Das waren die größten Staus. Alle Infos gibt's auch für eure Strecke in unserer FFH-App.
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Miles Smith und Niall Horan mit Drive Safe. 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

0: ist schon ein bisschen spooky, möchte ich sagen. Seit gestern haben wir die Eisheiligen. Die sind immer vom 11. bis 15. Mai. Und die alte Bauernregel dazu sagt ja, in dieser Zeit kann es dann die letzten Frostnächte des Frühjahrs geben. Und was ist gestern passiert? Pünktlich zu den Eisheiligen ist es bitterkalt geworden bei uns im FFH-Land. Spüren wir alle heute am eigenen Leib. In Nord- und Osthessen hat es heute sogar noch mal geschneit. FFH-Wetterreporterin Anne Köppen, wie war das in den letzten Jahren mit diesen Eisheiligen? Hat es dann auch immer so gut zeitlich gepasst?
1: Ich sag mal, na ja. Also 2020 gab es auch genau im Mai zu den Eisheiligen Schnee auf Wasserkopf und Hochrotskopf. Ja. 2019 war es auch genau in dem Zeitraum. Aber dass das wie in diesem Jahr wirklich genau mit Anbruch der Eisheiligen am 11. Mai so kalt und ja fast winterlich wird, das ist eher ein Zufall. Okay. Zeigen auch die Beispiele aus letztem und vorletztem Jahr. Da war es in der Zeit immer so um die 20 Grad. 2022 war es da sogar bis 30 Grad. Okay. Also das mit den Eisheiligen an jetzt genau den 5 Tagen im Mai, das ist eher ein Mythos. Das sagt auch der Deutsche Wetterdienst. Aber ja, es kann einfach im Mai immer noch mal frostige Nächte geben. Je später es dann im Mai wird, desto geringer die Wahrscheinlichkeit für Frost.
0: Okay. Aber in diesem Jahr passen die Eisheiligen einfach wie Faust aufs Auge. Denn pünktlich zum Ende, jetzt am Freitag, gehen dann auch die Temperaturen wieder ein bisschen nach oben. Das sind aber gute Nachrichten.

0: and Honey. So eine wunderschöne Stimme. Gleich hier im FFH-Mix. Unser Lieblings-Ray. Take This Heart. Angesagte Musik. Und dazu packen wir natürlich auch einen Greatest Hit. Und er ist greater als great. Cyndi Lauper. Girls Just Wanna Have Fun. Läuft noch vor 17 Uhr.
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8: Teilweise Chaos durch Schneefall in Hessen. S-Bahn-Probleme in Rhein-Main noch bis Freitag. Das Wetter, Sonne, Wolken und Regen bis 15 Grad.
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8: Ich bin Jan-Philipp Repp. Guten Tag. Der Frühling ist kaputt. So sieht's zumindest aus, wenn man in die Höhenlagen im FFH-Land schaut. Heute früh Schneefall auf der Wasserkuppe, Schneefall im Skigebiet Willingen und auch Schneefall in Winterberg. FFH-Reporter Olaf Brinkmann, wie schaut's denn aktuell aus?
9: Ja, auf der Wasserkuppe immer noch. Hier rieselt leicht der Schnee. In Willingen und Winterberg liegt zumindest vereinzelt noch was, aber es kommt nichts mehr nach. Heute früh sah das anders aus und ab 600 Höhenmetern ist hier in der Rhön der Schnee auch auf den Straßen liegen geblieben. Auf der B278 beim Roten Moor gab es deswegen richtig Probleme. Da standen zwischenzeitlich einige Lkw quer und ein Kletterunfall hat es da auch gegeben, aber niemand verletzt. Das letzte Mal Schnee im Mai gab es auf der Wasserkuppe vor 6 Jahren.
8: Immer höhere Beiträge bei sinkenden Leistungen. Die Zufriedenheit mit dem deutschen Gesundheitssystem bröckelt. Nur noch 62% sind mit der Gesundheitsversorgung zufrieden, zeigt eine aktuelle Umfrage für die DAK. Vor rund 10 Jahren waren es noch über 80%. FFH-Reporter Thomas Thonfeld.
10: Mehr als jeder Dritte hat in den vergangenen 2-3 Jahren eher schlechtere Erfahrungen mit der ärztlichen Versorgung gemacht. Erlebnisse, die sich natürlich in der aktuellen Umfrage niederschlagen. Bis 2022 lag die Zufriedenheit rund 10 Jahre lang stabil bei über 80%. Dann ging's bergab. Und knapp 60% erwarten, dass die Gesundheitsversorgung in den kommenden 10 Jahren noch schlechter wird. Reformen im Gesundheitswesen halten 2/3 der Menschen für notwendig. Sie glauben aber nicht daran, dass sie auch kommen.
8: S-Bahn-Pendler im Rhein-Main-Gebiet brauchen weiter starke Nerven. Noch bis Freitag kann es zu erheblichen Einschränkungen kommen, vor allem auf den Linien S1, S2, S8 und S9. Das hat uns die Bahn bestätigt. Grund ist ein defektes Stellwerk am Frankfurter Hauptbahnhof und ein abgebranntes Schalthäuschen, aus dem zum Beispiel Weichen gestellt werden. Rüstung und Raumfahrt. Darauf will der globale Tech-Konzern Schunk aus Heuchelheim bei Gießen in den nächsten Jahren setzen. In 2025 waren die Umsätze zuletzt gesunken, Stellen wurden abgebaut. FFH-Reporterin Anne Schmidt.
5: Optimismus ist nicht angebracht. Fast düstere Worte eines Weltkonzerns mit 10.000 Mitarbeitern, fast 4.000 davon in Mittelhessen. Heute Bilanzkonferenz. Die Umsätze gehen immer noch zurück, aber die Auftragsbücher sind seit Jahresbeginn besser gefüllt. In Zukunft will Schunk verstärkt auf Rüstungsprodukte setzen, wie zum Beispiel Hightech-Keramikplatten für Soldatenschutzwesten. Außerdem superleichte Satellitenspiegel. Damit ist Schunk bereits Marktführer in den USA.
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0: Das ist heute richtig kühl und wir haben es auch gerade bei Jan-Philipp Repp in den Nachrichten gehört. Schneefall in einigen Gebieten bei uns im FFH-Land. Nils Grunwald, unser FFH-Staublot, hat auch gerade ein Foto rumgezeigt von wo ist das? Da liegen ja ein paar Zentimeter Schnee.
11: Ich glaube, das ist so ein Landkreis Waldeck-Frankenberg gewesen. So.
0: Wahnsinn. Ja. Okay, wow. Ja, und erstmal auch nicht wirklich Besserung in Sicht. Erst ab Freitag dann geht es allmählich mit den Temperaturen aufwärts. Bis dahin ziemlich wechselhaft, aber dann ab Freitag ein Ticken wärmer und Sonne dann eher so zum Beginn der neuen Woche.
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0: Der FFH-Verkehrsservice, mit dem Mann, den wir eben schon gehört haben, jetzt aber mit dem Update von den Straßen.
11: Achtung, auf der A44 Kassel Richtung Eisenach zwischen Hesse-Schlichtenau-Ost und Waldkappel liegt ein Eimer auf der linken Spur. Bitte fahrt hier besonders vorsichtig. Nochmal Achtung auf der A485 Gießen-Marburg zwischen Gießen-Schiffenberger Tal und Gießen-Oselum. Personen auf der Fahrbahn, bitte passt hier unbedingt in beiden Richtungen auf. Die A67 Mannheim-Darmstadt zwischen dem Firnheimer Dreieck und Gernsheim. 4 Kilometer Stau, hier laufen Bergungsarbeiten nach einem Unfall auf der linken Spur. Parallel stockt es auch weiterhin auf der A5 zwischen Heppenheim und Bensheim. Die A643 Wiesbaden-Mainz zwischen Wiesbaden-Dotzheim und Mainz-Gonsenheim. 5 Kilometer Stau, dadurch staut es auch auf der A66 ab Wiesbaden-Mainzer Straße. Und die A661 Oberursel-Egelsbach, wie jeden Tag jetzt zwischen dem Bad Homburger Kreuz und Frankfurt-Eckenheim, 3 Kilometer stockend an der Baustelle. Das waren die größten Staus. Alle Infos gibt's auch für eure Strecke in unserer FFH-App.
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0: Um kurz vor 5 jetzt mit Cindy Lopper.

0: schönes Duett. Leonie und Callum Scott hier bei Hitradio FFH. Eigentlich will man ja immer nur Leute oder Sachen auf den Mond schießen, die man so gar nicht leiden kann, die einem auf den Nerven gehen. Ne? Heute Nacht ist das ein bisschen anders. Da fliegt nämlich ein Stück Original-Odenwälder Marzipan ins All. Vom Weltraumbahnhof Cape Canaveral geht es nämlich zur Raumstation ISS. Dann einmal um die Erde und später dann eben auch noch auf dem Mond. Lena Ziegmann von der Odenwälder Marzipan-Konditorei ist natürlich mega stolz auf die Aktion. Sie und ihre Kollegen haben auch ein ganz besonderes Stück Marzipan für diese Alltour produziert.
1: Dann haben wir da eine extra Marzipan-Mondplakette entworfen. Die ist in so einem Himmelblau von uns besprüht worden. Und dann ist da ein Vollmond drauf, ein goldener, und die fliegt dann mit auf den Mond.
0: Okay, und mit dem Marzipan fliegen auch noch Whisky und ein paar andere Spezialitäten ins All. Was ist das für eine Aktion? Also hinter der steckt die Initiative Orbit for Life und sie will einfach die Menschen für die Raumfahrt begeistern und vor allen Dingen auch kommerzielle Weltraumprojekte ermöglichen. Und deshalb sollen jetzt eben schon mal so irdische, ich nenne es mal Kulturgüter, ins All geschickt werden. Na dann, gute Reise.
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0: Transplant. Zusammen mit Robin Schulz. Okay, hier bei Hitradio FFH. Gleich hören wir Musik von NSYNC. Bye, bye, bye. Und wir hören auch unsere FFH Hessen-Reporter. Und zwar mit den neuesten Neuigkeiten aus den einzelnen hessischen Regionen.
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12: Ich bin Yannick Schick in Mainhausen. Das ist eine fette Umweltsauerei. Jemand hat 11 große Ölfässer einfach hier im Wald abgeladen. Thomas Leipold von der Polizei, da platzt auch Ihnen und Ihren Kollegen der Kragen.
13: Also was da passiert ist, da fehlen einem schlichtweg die Worte. Das ist einfach nur kriminell. Und die Kosten dafür, die kann man jetzt noch gar nicht beziffern.
12: Ja, Motoröl, Kühlflüssigkeit, Reinigungsmittel. Und das Fatale, bis zu 50 Liter davon sind in den Waldboden gesickert. Bilder bei ffh.de und in der App zeigen die großen schmierigen Lachen. Da brauchte die Feuerwehr sogar Unterstützung.
13: Jetzt wurde auch eine Spezialfirma noch beauftragt, die jetzt natürlich die Fässer fachgerecht entsorgen muss. Dann ist natürlich auch noch der Boden, der verunreinigt ist.
12: Jetzt die große Frage, wer macht sowas?
13: Wir haben da noch gar keine Spur. Die Strafandrohung, die liegt da bei 6 Monaten bis zu 10 Jahren. Da kann jeder Hinweis wertvoll sein.
12: Ja, die Polizei hofft also auf Zeugen. Gut möglich, dass der oder die Täter einen Betrieb haben, denn Privatpersonen haben ja eigentlich nicht so große Fässer.
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0: 2 Minuten vor 6 haben wir es und ich glaube, es sieht ein bisschen besser aus auf den Straßen.
14: Ja.
0: Wie genau es aussieht, weiß natürlich der Mann, der gerade ja schon Ja gesagt hat. Selbe Fahrstaubpilot Nils Grunwald.
14: Also ja, es sieht besser aus, leider aber nicht auf diesen Autobahnen, die ich jetzt aufzählen werde.
0: Ja.
14: Die A3 Frankfurt-Köln zwischen Kelzerbach und Raunheim 4 Kilometer stockend an der Baustelle. Die A643 Wiesbaden-Mainz zwischen Wiesbaden-Dotzheim und Mainz-Gronsenheim immer noch 5 Kilometer Stau und stockend. Dadurch staut es auch immer noch auf der A66 ab Wiesbaden-Mainzer Straße und die A661 Oberursel-Egelsbach zwischen dem Bad Homburger Kreuz und Frankfurt-Eckenheim immer noch 3 Kilometer Stop-and-Go an der Baustelle.
0: Ja. Ich habe dich vorhin übrigens zitiert, weil du gestern gesagt hast, das ist das neue Normal, seit die Baustelle da eingerichtet ist. Wie lange wird das ungefähr bleiben? Weißt du das dann?
14: Ach, das hat aber noch Spaß mit bis Dezember.
0: Ach, okay, ja gut, alles klar.
14: Und dann kommt eine kleine Pause und dann fangen die in der Gegenrichtung an. Und dann ist es nächstes Jahr wieder.
0: Okay, schön.
14: Ja.
0: Ja gut, also das waren jetzt auch, wie du gesagt hast, erstmal die größten Staus. Es ist nicht so viel mehr los, aber wenn ihr noch mehr Infos braucht, schaut ihr einfach bei uns in der FFH-App.
14: Genau.
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0: Dachte Musik mit altbekannten Sounds aus den 90ern. Bebe Rexha und New Religion war das. Insomnia hören wir daraus von Faithless. Wir kommen zur Tanke von unserer Tanke. Ich meine, das ist ja eine, die kann ja wirklich zu allen Themen ihren Senf abgeben, ne? Aber ganz vorne ist sie mit dabei, wenn es ums Wetter geht.
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2: Für mich noch einen Kaffee, Anke.
3: Mit oder mit ohne Milch?
2: Mit ohne.
3: Stefan, ich habe meine Vitamin-D-Tablette ja heute Morgen bewusst am offenen Fenster eingenommen, damit die Sonne mal sieht, wie leicht man sie ersetzen kann.
4: Ja, nicht nur der deutsche Autofahrer, unsere ESC-Sirene Sarah Engels und der Trainer von Eintracht Frankfurt müssen sich zurzeit warm anziehen.
3: Die Temperaturen sind fast so krass abgesackt wie die Umfragewerte von Friedrich Merz.
4: Das ist nur eine Frage der Zeit, bis die ersten Politiker fordern, dass die Temperaturen nur noch einmal am Tag mittags um 12 sinken dürfen.
3: Oder anders gesagt, schlimmer als die Eisheiligen sind die Scheinheiligen.
5: Einmal die drei und den Eiskratzer hier.
3: Momentchen mal bitte. Stefan, wer sind eigentlich die Eisheiligen? Apostel Brauner Bär, der selige Edvard Schleck und Sankt Flutschfinger?
4: Keine Ahnung. Der Einzige, auf den man am Vatertag in der Pampa trifft, ist jedenfalls Väterchen Frost.
3: Schrecklich.
5: Also auf Hawaii gibt es übrigens über 40 Wörter für Regen.
4: In Ankes Tanke gibt's nur eins.
3: Und zwar?
4: Aufregen.
3: 30 Euro, sammeln Sie Tiefpunkte, haben Sie eine Wetterkarte oder sind Sie im Wolke-Hegen-Bad-Club?
5: Nein.
3: Dann danke schön.
5: Bitte schön.
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0: Fahrland sind zum großen Teil auf dem Weg in den verdienten Feierabend. Ihr kommt aus dem Büro, von der Baustelle und habt vielleicht nichts vom Tagesgeschehen mitgekriegt. Dafür gibt es uns. Was ist heute nachrichtlich wichtig? Worüber dürfen wir heute schmunzeln, uns ärgern oder freuen? Ihr hört es in FFH jetzt ab 6 in eurem Feierabend-Update mit den wichtigsten Themen des Tages gleich.
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9: CDU Rheinland-Pfalz stellt Minister vor. Verletzte bei Unfall in Supermarkt in Heppenheim. Das Wetter wechselhaft bis 15 Grad.
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9: Ich bin Jan-Philipp Repp. Guten Tag. Eine CSU-Politikerin aus Bayern wird neue Bildungsministerin in Rheinland-Pfalz. Das war heute die größte Überraschung bei der Vorstellung der CDU ihrer 5 Ministerinnen und Minister für Schwarz-Rot in Mainz. FFH-Reporterin Simone Gutberlet.
10: Die CDU wollte das Bildungsministerium unbedingt besetzen. Jetzt übernimmt eine CSU-Politikerin. Uta Alling-Hüttich heißt sie und ist Vorsitzende des Bildungsausschusses im Bayerischen Landtag. Für weniger Aufsehen sorgen die anderen Personalien. Chef der Staatskanzlei wird zum Beispiel der bisherige Geschäftsführer der CDU-Fraktion Klein, ein Vertrauter des künftigen Ministerpräsidenten Schnieder. Das Innenministerium soll der Westerwälder Landrat Schwickert übernehmen, als Vorsitzender des Landkreistages ein Vertreter der Kommunen.
9: Kuriose Massenkarambolage an einer Supermarktkasse in Heppenheim. Ein 94-Jähriger hat dort offenbar die Kontrolle über seinen E-Rollstuhl verloren und hat mehrere Menschen verletzt. FFH-Reporter Ben Schöffel.
11: Der Senior war im Kassenbereich des Rewe Center hier in Heppenheim, als er wie aus dem Nichts ungebremst in die anstehende Menschenschlange fuhr, berichtet die Polizei. Mehrere Einkaufswagen sind durch den Aufprall nach vorn katapultiert worden. Der Rollifahrer und eine 84-Jährige wurden verletzt. Ein weiterer Mann wurde zwischen Einkaufswagen und Rollstuhl eingeklemmt. Die Polizei sucht ihn jetzt als Zeugen. Warum der 94-Jährige plötzlich Vollgas gegeben hat, ist noch unklar. Die Polizei hofft auf Zeugen.
9: Hackerangriffe auf deutsche Unternehmen, Behörden und kritische Infrastruktur gab es im vergangenen Jahr so oft wie noch nie. Laut Bundeskriminalamt wurden über 330.000 Fälle registriert. Der Großteil davon kam aus dem Ausland. Bundesinnenminister Dobrindt sagt, der Staat dürfe nicht nur Zuschauer sein, man müsse auf Augenhöhe mit den Tätern handeln können.
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9: Der Online-Marktplatz eBay wird vorerst nicht vom Videospielehändler GameStop übernommen. eBay hat ein 55 Milliarden US-Dollar schweres Angebot abgelehnt. Der Übernahmeplan sei weder glaubwürdig noch attraktiv. Auch bei vielen Experten gibt es Zweifel, ob GameStop sich die Übernahme überhaupt leisten könnte, denn das Unternehmen müsste sich dafür hoch verschulden. Dazu kommt, dass eBay fast viermal so groß ist wie GameStop. Und auch der abschließende Blick zur Frankfurter Börse. Die festgefahrenen Iran-Verhandlungen drücken den DAX. Er schließt über 1,5% im Minus bei 23.954 Punkten.
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0: Heute Nacht gibt's im Norden wieder Regen. Der Rest kommt wohl allein mit der Kälte davon. Morgen für alle von uns Schauer. Nachmittags Gewitter bei 13 bis 15 Grad. Ja, die Nächte weiterhin mit einstelligen Temperaturen. Das Thema Schnee in den Bergen ist wohl vorerst mal durch. Aber auch die nächsten Tage werden ungemütlich mit Wind, Schauern und Gewittern. Der Wonnemonat, ja, kalt wie schon lange nicht mehr.
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0: Der FFH-Verkehrsservice, da geht's los auf der A3 Frankfurt-Köln zwischen Kelsterbach und Raunheim. 4 Kilometer stockender Verkehr an der Baustelle. A643 Wiesbaden-Mainz zwischen Wiesbaden-Dotzheim und Mainz-Gonsenheim. 5 Kilometer Stau und stockender Verkehr. Dadurch staut es sich auch auf der A66 ab Wiesbaden-Mainzer Straße. Und A661 Oberursel-Egelsbach zwischen Bad Homburger Kreuz und Frankfurt-Eckenheim. 3 Kilometer stockend an der Baustelle. Das waren die größten Staus. Alle Infos, auch für eure Strecke natürlich, findet ihr in unserer FFH-App.
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0: Mit Uta Schmidt, hallo, schönen Abend. Gut, dass ihr dran seid. Vielleicht wollte er mutig sein und auch mit schwierigen Zuhörern das Gespräch suchen, aber Kanzler Merz konnte bei den Gewerkschaftern heute gar nicht landen. Es setzte Buhrufe und Gelächter. Mehr zum Debakel beim DGB gleich hier. Außerdem Start beim ESC heute Abend. Deutschland präsentiert sich mit dem Song Fire, ist aber schon fürs Finale qualifiziert. Warum es trotzdem spannend wird, auch das hört ihr in dieser Stunde.
8: Ein

0: heute beim Deutschen Gewerkschaftsbund verlacht und ausgebuht worden. Hitradio FFH jetzt am Dienstag. Bundeskanzler Friedrich Merz war heute auf dem Bundeskongress des Deutschen Gewerkschaftsbundes. Seine Mission: werben für tiefgreifende Sozialreformen. Bei fast jedem Satz hat er dafür Pfiffe und Buhrufe kassiert. Beispiel Rentenreform.
1: Und meine Damen und Herren, das alles ist keine Bösartigkeit von mir oder von der Bundesregierung. Ja, meine Damen und Herren, das ist Demografie und Mathematik.
0: Merz redet als erster Kanzler seit 8 Jahren überhaupt mal wieder bei einem Bundeskongress der Gewerkschafter. Ganz offensichtlich ist er für die Mitglieder nicht der Kanzler, der sich für Arbeitnehmerrechte einsetzt. Sie befürchten Einschnitte bei Rente und Gesundheit. Mit seinem Appell, den Reformprozess als etwas Positives zu begreifen und daran mitzuwirken, drang Merz bei den rund 400 Delegierten kaum durch.
1: Und deswegen will ich es noch einmal sagen, diese Reformvorhaben sind keine Bedrohung, sondern sie sind eine große Chance. Sie sind eine große Chance, meine Damen und Herren.
0: Flankiert wird dieser bittere Auftritt von schlechten Umfragewerten für Merz nach einem Jahr im Amt. Laut der Forschungsgruppe Wahlen sind 65% der befragten Deutschen unzufrieden mit seiner Arbeit. Dass es schwer werden würde für den Kanzler heute beim DGB-Kongress, das war klar. Aber einen so eiskalten Empfang hat er da vielleicht doch nicht erwartet.
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0: Das hatten wir öfter in den letzten Jahren. Wichtige Medikamente waren plötzlich aus, nicht zu beschaffen. Das will die EU jetzt ändern.
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0: Um Engpässe bei wichtigen Medikamenten zu vermeiden, will die EU die Herstellung von Arzneimitteln in Europa stärken, heißt es aus Brüssel. Künftig soll es einfacher sein, die Produktion mit öffentlichen Geldern zu fördern. Und damit will die EU erreichen, dass weniger Arzneimittel aus anderen Teilen der Welt importiert werden müssen und Europa damit unabhängiger von einzelnen Herstellern wird. In den vergangenen Jahren gab es in Europa immer wieder Probleme. Vor allem bei Schmerzmitteln, Antibiotika oder Fiebersäften für Kinder. Also alles Medikamente, die sehr oft eingesetzt werden.

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10: Ich bin Benjamin May in Nauheim und dieses Geräusch. Das soll weniger werden hier. Weniger Flugzeuge, die über den Ort fliegen, so sehen es neue Pläne von Fraport und Deutscher Flugsicherung vor. Nauheims Bürgermeister Marc Friedrich freut sich darüber.
11: Für mich persönlich ist es eine totale Erleichterung. Mir tut das natürlich umgekehrt für gerade die Personen, die in diesem Nordwestbereich wohnen, leid persönlich. Aber im Sinne einer ganzheitlichen Betrachtung und einer solidarischen Verteilung des Fluglärms ist das dann letztendlich die Konsequenz, die damit einhergeht.
10: Mehr Fluglärm wird besonders in Flörsheim, Hochheim und Hattersheim erwartet. Und das sagen uns Anwohner dazu.
12: Also, dass es vor 6 Uhr nicht losgeht, finde ich in Ordnung. Ansonsten können wir eigentlich froh sein, dass wir so nah am Flughafen wohnen. Das hat auch Vorteile.
13: Ich kann mich daran erinnern, als die neue Startbahn eröffnet worden ist. Und das war eine Katastrophe. Ich habe dadurch hohen Blutdruck bekommen. Und das hat mir gar nicht gut getan. Also das war echt schrecklich.
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14: 18 Uhr und 27 Minuten, hier ist der FFH Verkehrsservice. A3 Frankfurt-Köln zwischen Kelsterbach und Braunheim, 3 Kilometer stockender Verkehr an der Baustelle. A643 in beiden Richtungen zwischen Schiersteiner Kreuz und Mainz-Gonsenheim, 5 Kilometer stockender Verkehr. Und A661 Oberursel-Egelsbach zwischen Bad Homburger Kreuz und Frankfurt-Eckenheim, 3 Kilometer stockend an der Baustelle. Und gerade eine Gefahrenmeldung reingekommen. Achtung bitte auf der A66 Wiesbaden-Frankfurt. Zwischen Hofheim am Taunus und Hattersheim liegt ein Kantholz auf der Fahrbahn. Bitte fahrt hier besonders vorsichtig. Gute und sichere Fahrt vor allen Dingen.
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18:35 Uhr, FFH Verkehrsservice Extra Ausgabe. Achtung bitte auf der A7 Kassel-Fulda. Zwischen Kirchheim und Hattenbacher Dreieck laufen Personen auf der Fahrbahn. Außerdem steht hier ein defektes Auto. Also bitte Vorsicht an dieser Stelle.

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0: Dieses Jahr findet der ja in Wien statt, der ESC. Heute Abend steigt das erste Halbfinale. Das könnte aus deutscher Sicht schon sehr spannend werden. FFH-Reporter Ronny Thorau und brisant wegen eines anderen Teilnehmers.
2: Ja, Israel steht ja weiter in der Kritik wegen seines Vorgehens im Gazastreifen. Dieses Jahr trifft das den israelischen Sänger Noam. 5 Länder boykottieren ja dieses Jahr sogar den Song Contest, weil Israel dabei ist. Unsere deutsche Kandidatin Sarah Engels, die findet allerdings, dass der ESC für solche Proteste irgendwie die falsche Bühne ist.
3: Weil da geht es um Musik, es geht darum, dass wir Menschen verbinden. Ich glaube, das ist einfach der falsche Ort dafür.
2: Nun ist es aber, wie es ist. Auftritt und Debatte finden statt und wir werden mal sehen, wie die Reaktionen in der Wiener Stadthalle während des israelischen Auftritts sein werden und ob es drumherum Protestaktionen geben wird.
0: Wieder mal, muss man sagen, war ja schon beim letzten ESC ein Thema. 21 Uhr geht's los. Ronny, Deutschland ist ja auf jeden Fall beim Finale dabei. Du sagst, es wird trotzdem spannend für uns.
2: Ja, Deutschland ist ja als einer der sogenannten Big Five automatisch fürs Finale qualifiziert. Aber seit einigen Jahren dürfen die Big Five immer schon in einem der Halbfinals ihren Song präsentieren. Und Sarah Engels für Deutschland ist da heute dran mit ihrem Frauenpower-Song Fire und geht das Ganze, wie sie sagt, durchaus cool an.
3: Ich bin da eher sehr gelassen, weil das werde ich ein einziges Mal erleben. Und ich glaube, es wäre viel zu schade, damit Angst reinzugehen.
2: Positiv aufgefallen ist Sarah Engels auf jeden Fall schon in Wien bei der offiziellen Eröffnung mit einem spektakulären roten Flammenkleid.
0: Das war wirklich Oscar-würdig. Sehen wir heute schon jemanden, Ronny, der den ESC dieses Jahr gewinnen könnte? Oder auf wen sollen wir achten?
2: Ja, da sind schon Top-Favoriten dabei, zumindest wenn man den Buchmachern glaubt. Finnland und Griechenland insbesondere. Und das ist heute das eine der beiden Halbfinals, wo wir als deutsches Publikum mitvoten dürfen. Wer ins Finale am Samstag kommen darf.
0: Also da sind die aktiven ESC-Fans gefragt. Heute Abend 21 Uhr zu sehen auf dem Spartensender One oder in der ARD könnt ihr es streamen.

0: light of the dark. Aktuell angesagt und deswegen auf Hitradio FFH zu hören sind Glockenbach. Better Days gleich hier bei Hitradio FFH. Und eine Fernsehserie brachte sie wieder zurück in die Charts aus dem Jahr 1985, Kate Bush. Running Up That Hill. Gibt's gleich hier bei Hitradio FFH und auf jeden Fall noch vor 7, genau.
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0: Noch schnell vor den FFH-Nachrichten ein Verkehrsservice um 18.54 Uhr. Achtung bitte auf der A45 Gießen-Dortmund zwischen Haigerbohrbach und Willensdorf liegt eine Warnbarke auf der rechten Spur. Bitte fahrt hier besonders vorsichtig.
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9: Festnahmen nach Bestechungsvorwürfen im Baugewerbe. Frankfurter Hauptbahnhof wird geschrubbt. Das Wetter bringt Aprilwetter im Mai.
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9: Ich bin Judith Kolb. Guten Abend. Bestechung im großen Stil im Baugewerbe. Die Polizei hat jetzt nach Durchsuchungen vor allem in Frankfurt 4 Männer festgenommen. Sie sollen einen Schaden von mehr als 12 Millionen Euro verursacht haben. FFH-Reporterin Sabrina Wiegand.
10: 3 Bauleiter und ein Bauunternehmer sollen seit 2019 krumme Geschäfte gemacht haben. Bei den Durchsuchungen hat die Polizei allein bei einem der Männer mehr als 14.000 Euro unter einer Matratze entdeckt. Mit Bargeld, Spürhunden finden sie insgesamt Geld im 6-stelligen Bereich, sagt mir die Staatsanwaltschaft. Die Bauleiter sollen jahrelang Bestechungsgelder angenommen haben. Der Geschäftsführer eines Unternehmens hat welche gezahlt. Inwiefern es eine Verbindung gibt, ist allerdings noch unklar.
9: Pfiffe und Buhrufe für Kanzler Merz auf dem Bundeskongress des Deutschen Gewerkschaftsbundes. Merz hatte hier für die geplanten Reformen im Gesundheitswesen und bei der Rente geworben. Insbesondere bei der Rente wurde Merz von den mehr als 400 Delegierten durch Buhrufe und Gelächter unterbrochen. EU-Bürger und Flüchtlinge aus der Ukraine können wieder auf kostenfreie Integrationskurse hoffen. Die Koalition hat sich darauf verständigt, die Kurse doch nicht so stark zusammenzustreichen. Für Geduldete und Asylbewerber soll es dagegen weiterhin keine Integrationskurse mehr geben. Die Entscheidung ist Teil des Sparkurses im Bundesinnenministerium. Deutschland bleibt laut einer UNESCO-Studie bei internationalen Studierenden gefragt. Es steht demnach auf Platz 4 nach den USA, Großbritannien und Australien. Besonders beliebt ist Deutschland bei europäischen Studienanfängern und bei denen liegen vor allem die Naturwissenschaften im Trend. Nicht nur die eigenen vier Wände, auch am Frankfurter Hauptbahnhof heißt es gerade Frühjahrsputz. Nach Angaben der Deutschen Bahn wird der Bahnhof in den kommenden Wochen großflächig gereinigt. FFH-Reporter Frank Pirott.
11: Bahnsteige, Aufzüge und Oberleitungsmasten, allen Schmuttelecken geht's an den Kragen. Bei der Aktion werden auch Graffiti und Kaugummi entfernt. Mit Hilfe von Industriekletterern sollen die 10 Rundbögen aus Glas am Bahnhof von innen und außen gereinigt werden. Insgesamt kostet die Sonderreinigung mehr als 175.000 Euro. Bei der sogenannten Frühjahrsoffensive der Deutschen Bahn werden seit April bundesweit 1.400 Bahnhöfe gesäubert. Das sind doppelt so viele wie im vergangenen Jahr.
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0: Heute Nacht im Norden Regen, der Rest bibbert einfach nur. Morgen gibt's für uns alle Schauer, nachmittags Gewitter bei 13 bis 15 Grad. Die Nächte weiterhin mit einstelligen Temperaturen, Schnee in den Bergen, ist wohl erstmal durch. Auch die nächsten Tage werden aber ungemütlich, Wind, Schauer, Gewitter, alles dabei. Der Wonnemonat Mai, der ist so kalt wie schon lange nicht mehr.
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0: Dann schauen wir auf die Straßen. Zwei Meldungen gibt's. Wir starten auf der A3 Frankfurt-Würzburg zwischen Frankfurt Süd und Offenbacher Kreuz. 2 Kilometer stockender Verkehr. Und A5 Frankfurt-Kassel zwischen Fernwald und Reiskirchen. 4 Kilometer Stau an einer Baustelle. Hier ist nun die linke Spur frei. Plant bitte 15 Minuten mehr Fahrzeit ein. Und dann, gute und sichere Fahrt.
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0: Mit Uta Schmidt, hallo, einen schönen Abend für euch. Da werden erwachsene Menschen wieder zu kleinen Kindern, wenn es um die Panini-Alben geht. 4 Wochen vor der Fußball-WM startet der Hype. Warum die Sammelleidenschaft in diesem Jahr viel teurer wird, das hört ihr gleich im Sport. Außerdem, das Odenwälder Marzipan ist auf dem Weg ins All. Und die A44 wird zum Teil eröffnet. Die Nordhessen freuen sich über die bessere Verbindung. Unser Reporter hat die Stimmen.
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0: 6:07.
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0: In einem Monat startet die Fußball-WM mit 48 Teams, die größte WM aller Zeiten. Und das bedeutet auch, Sammler müssen das dickste Panini-Album aller Zeiten füllen mit satten 980 Bildern. Die Alben und Sticker liegen mittlerweile in den Supermärkten und Kiosken des Landes bereit. Ihr könnt loslegen. FFH-Reporter Thomas Bremser. Welche Sticker brauchen Fans denn unbedingt?
2: Also Highlights für viele natürlich die großen Namen. Für Messi und Ronaldo wird es wohl die letzte WM, also auch die letzte Chance auf einen WM-Sticker von ihnen. Und natürlich der WM-Pokal, der ist ja auch immer beliebt. Bei den deutschen Spielern sind vermutlich Wirtz und Musiala äußerst gefragt, bei den jungen Sammlern. Übrigens, der verletzte Serge Gnabry ist im Album dabei. Unser mutmaßlicher Stammkeeper Oliver Baumann fehlt dagegen. Denn die Sticker wurden schon im Januar gedruckt. Aber gut möglich, dass es später nochmal ein Sticker Update geben wird.
0: Ja, aber im Januar war er ja auch schon Stammkeeper, verstehe ich nicht. Aber egal, jetzt geht dieses Sammeln ja immer echt ins Geld. Ganz besonders dieses Mal, weil so viele Mannschaften mitspielen. Wie teuer kann es werden?
2: Ein Heft kostet rund 2 Euro, ein Albumbuch fast 10, das ist dann etwas schicker. Aber richtig ins Geld gehen natürlich die Sticker. Rein rechnerisch müsste ich für ein volles Album Sticker für rund 210 Euro zahlen. Aber natürlich wird es deutlich teurer, weil ich viele Sticker doppelt und dreifach bekomme. Und das ist ja auch die große Suchtgefahr, die viele Eltern natürlich kennen. Meine Expertin rät zu einem bewussten Umgang. Ich sollte klare Budgets setzen und auf Tauschbörsen gehen. In der Schule und bei der Arbeit wird ja sowieso getauscht, oft gibt es aber auch große Wechselbörsen.
0: Ja genau, und das macht doch auch richtig Spaß. Die Panini-Alben gibt es seit den 70er Jahren. Franco Cosimo Panini ist der Namensgeber, ein italienischer Unternehmer und Verleger, der hatte diese bahnbrechende Idee. Die Sammellust ist sicherlich auch im WM-Jahr 2026 ungebrochen. Auf geht's, Panini-Bildchen kleben.

0: kann man deutsche Handwerkskunst am besten im Weltall verewigen? Indem man Marzipan auf den Mond schießt. Odenwälder Marzipan.
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0: 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Ja, so wird's kommen. Heute Nacht, 12:45, geht's mit einer Falcon 9 Rakete nach oben für ein Stück Marzipan aus dem FFH-Land. Lena Ziegmann von der Odenwälder Marzipan-Konditorei ist ganz stolz.
2: Also wir freuen uns das sehr. Das ist ein einmaliges Highlight. Das ist wirklich was ganz Besonderes. Dann haben wir da eine extra Marzipan-Mondplakette entworfen. Die ist in so einem Himmelblau von uns besprüht worden. Dann ist da ein Vollmond drauf, ein goldener, und die fliegt dann mit auf den Mond.
0: Die Rakete startet von Cape Canaveral zur ISS, danach geht's noch zum Mond. Ein technischer Kniff sorgt dafür, dass das Marzipan heile ankommt.
2: Das wird tatsächlich in Epoxidharz eingegossen, dass da auch wirklich nichts mit passiert und dieses Handwerkskulturgut auf dem Mond gelagert werden kann.
0: Und wenn die Marzipan-Mondplakette dann plötzlich angefressen sind, dann wissen wir, es gibt Leben im All. Wir sind nicht allein. Die Aliens mögen Marzipan aus dem FFH-Land.

0: starker 90er bei uns in der nächsten halben Stunde. The Cure und Friday I'm in Love. In ein paar Minuten hier bei Hitradio FFH.
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0: Wir haben es mittlerweile 19 Uhr und 29 Minuten. A3 Würzburg-Frankfurt zwischen Seligenstadt und Hanau haben wir 2 Kilometer stockenden Verkehr. Und A5 Frankfurt-Kassel zwischen Fernwald und Reiskirchen 3 Kilometer Stau an einer Baustelle. Hier ist nur die linke Spur frei. Plant bitte 15 Minuten mehr Fahrzeit ein. Gute Fahrt für euch.
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0: 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Jennifer Lopez und David Guetta mit Save Me Tonight.
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0: 19:42 Uhr, hier ist Hitradio FFH, euer Feierabend-Update. Manche Autobahnbauten, die ziehen sich ganz schön in die Länge. Ich habe vor allen Dingen das Gefühl, in Hessen ist das so. Die Menschen in Nordhessen brauchen ja bei der A44 eine Menge Geduld. Aber jetzt ist wieder ein Teilstück fertig zwischen Kassel und Eisenach. Wird doch.
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2: Ich bin Marius Franke in Sontra, direkt auf dem heute neu eröffneten Teilstück der A44.
3: Vor allen Dingen die Erreichbarkeit dieser nächstgelegenen größeren Zentren, Eisenach zum Beispiel, ist dadurch erheblich verbessert. Also man spart in der Regel mindestens eine Viertelstunde Fahrzeit. Die Leute, die hier kleinere Handwerksbetriebe haben, die erweitern ihr Einsatzgebiet eben deutlich.
2: Projektleiter Stefan Franz von Deges, jetzt führt das neue Teilstück direkt auf die B7 bei Helsa und Kaufungen, weil dort ja noch ein neues Teilstück A44 fehlt. Inwieweit ist da mit mehr Lkw-Verkehr jetzt zu rechnen?
3: Tatsächlich rechnen wir nicht damit, dass ein besonders hoher Lkw-Verkehr aufkommt, weil hier in der Region noch immer ein Lkw-Durchfahrtsverbot existiert. Sofern sich die Verkehrsteilnehmer daran halten, ist damit sichergestellt, dass eben kein erhöhtes Lkw-Fahraufkommen da ist. Es ist nur der Lieferverkehr in die Region, der hier kommen wird.
2: Ja, man hofft, dass etwa 2030 dann alle Lücken geschlossen sind.
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0: 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Ich glaube, wir sind uns einig, die Mischung macht's bei der Musik. Zum Beispiel in der nächsten Stunde aktuell angesagt von Isaac. I'm always on the run. Always on the run. Aus dem Jahr 24, also noch recht frisch. Und das hier, da singen wir schon länger mit. Janet Jackson, Together Again. Und diesen Hit spiele ich euch auf jeden Fall hier noch vor 8.
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10: Immer noch Störungen bei den S-Bahnen. Ausraster wegen Buttermilch im Supermarkt. Das Wetter, es bleibt durchwachsen.
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10: Ich bin Judith Kolb. Guten Abend. S-Bahn-Pendler im Rhein-Main-Gebiet müssen weiter starke Nerven haben. Doch bis Freitag kann es zu erheblichen Einschränkungen kommen, das hat uns die Bahn bestätigt. FFH-Reporter Michael Maxen.
11: Grund ist ein defektes Stellwerk am Frankfurter Hauptbahnhof und ein abgebranntes Schalthäuschen. Dieses war Sonntag in Flammen aufgegangen, nachdem eine Oberleitung darauf gefallen war. Seitdem kommt es zu Ausfällen. In dem Schalthäuschen werden technische Dinge geregelt, zum Beispiel die Weichen gestellt. Bis spätestens Freitag soll es wieder aufgebaut sein, bis dahin gibt es aber weiter Einschränkungen, vor allem auf den Linien S1, S2, S8 und S9.
10: Der Zoll soll für seine Aufgaben besser ausgestattet werden. In diesem Jahr würden etwa 1.500 Stellen zusätzlich geschaffen, kündigte Bundesfinanzminister Klingbeil an. Grund ist unter anderem die Paketflut im Onlinehandel. FFH-Reporter Thomas Bremser.
12: Immer mehr Pakete mit Billigware kommt aus China an und das kostet Zeit und Personal. Denn der Zoll prüft den Inhalt unter anderem im Hinblick auf gefälschte Markenprodukte, Artenschutz oder verbotene Medikamente. Voriges Jahr seien knapp 790 Millionen Pakete abgefertigt worden mit einem Wert von 1,4 Billionen Euro. Die Behörde hofft, dass die Paketflut abnimmt, denn ab dem Sommer werden auch Zölle auf Waren erhoben, die weniger als 150 Euro wert sind. Das betrifft dann Billig-Online-Shops wie Temu.
10: Die AfD ist laut einer neuen YouGov-Umfrage aktuell die beliebteste Partei Deutschlands. Sie legt demnach gegenüber dem Vormonat um 1 Prozentpunkt zu und liegt jetzt bei 28% und damit 6 Punkte vor der CDU-CSU. Die SPD liegt bei YouGov gleichauf mit den Grünen bei 13%. Vor allem Kanzler Merz musste in Sachen Zustimmung federn lassen. 81% der Befragten sind aktuell unzufrieden mit seiner Arbeit. Surfen auf Bürorechnern ist aktuell in der hessischen Landesverwaltung verboten. Hintergrund ist nach Medienberichten ein Sicherheitsvorfall eines externen IT-Unternehmens, dessen Software auch bei der Landesverwaltung im Einsatz ist. Bisher gibt es allerdings keine Hinweise darauf, dass Systeme des Landes von einem Cyberangriff betroffen sind. Attacke wegen einer Flasche Buttermilch. Die wollte ein Mann in einem Heidelberger Supermarkt mit einem Pfandbon bezahlen, doch der Wert reichte nicht aus. Daraufhin soll der 31-Jährige laut Polizei mit dem Kassierer in Streit geraten sein und ihn auch geschlagen haben. Die Polizei nahm den Angreifer mit auf die Wache. Da konnte er auch gleich bleiben, denn gegen ihn lag ein Haftbefehl vor.
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0: Ja, der Norden kriegt heute Nacht schon wieder Regen. Der Rest kommt wohl mit Kälte davon. Morgen überall Schauer, nachmittags sogar Gewitter, örtlich bei 13 bis 15 Grad. Die Nächte sind weiterhin recht frisch, einstellige Temperaturen. Schnee in den Bergen wohl eher jetzt nicht mehr. Aber habt ihr gesehen, im Allgäu, die haben richtig Schnee geschippt. Haben wir zum Glück nicht. Auch die nächsten Tage werden aber ungemütlich bei uns. Es gibt Wind, es gibt Schauer, es gibt Gewitter. Und der Wonnemonat Mai ist kälter als der April. Bis jetzt auf jeden Fall. Der FFH-Verkehrsservice mit 2 Meldungen. A3 Würzburg-Frankfurt. Zwischen Seligenstadt und Hanau haben wir 2 Kilometer Stau an einer Baustelle. Hier ist nur die linke Spur frei. Und A5 Frankfurt-Kassel. Zwischen Fernwald und Reiskirchen 2 Kilometer stockender Verkehr an einer Baustelle. Auch hier ist nur die linke Spur frei. Passt gut auf euch auf und gute Fahrt.
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0: Die dritte Stunde natürlich auch mit mir. Ich bin Uta Schmidt. Hallo, schön, dass ihr noch dran seid. Ich glaube, das verbindet uns. Wir gehen gerne auf Konzerte. Ne? Macht ja Spaß, mal so die Stars live zu erleben. Aber das Vergnügen kann man sich nicht allzu oft leisten. Das sind ja Preise mittlerweile für ein Konzertticket. Und über die üblichen Portale kommt man schon gar nicht mehr ran, häufig. Viele deutsche Musikstars protestieren jetzt und fordern ein Gesetz gegen überteuerte Tickets. Ja, das erklären wir euch mal genauer. Mehr dazu nach ein paar schönen Hits hier bei Hitradio FFH. Die kriegt ihr gratis. Isaac zum Beispiel, Train oder auch Janet Jackson.

0: ein Problem. Musikfans werden bei Konzerttickets ganz oft abgezockt.
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0: Konzerte sind ja oft in Sekunden ausverkauft, vor allem für Superstars wie Harry Styles oder Taylor Swift. Für viele Fans bleibt da nur noch der Zweitmarkt, doch genau da lauert Abzocke. Musikstars wie die Toten Hosen, die Ärzte Michael Schulte und Johannes Oerding fordern von der Bundesregierung jetzt ein Gesetz gegen die überteuerten Tickets. Wir klären an dieser Stelle mal die Frage, wie bekomme ich eigentlich Karten zu fairen Preisen und wie erkenne ich Fälschungen? FFH-Reporter Thomas Bremser, ein Konzert ist ausverkauft. So, wie bekomme ich jetzt überhaupt noch seriös Tickets?
2: Die sicherste Option sind offizielle Zweitmarktplattformen der Veranstalter oder Ticketanbieter selbst, zum Beispiel Fansale von Eventim oder Ticketmaster Resale. Dort werden Tickets geprüft und oft personalisiert weiterverkauft. Wichtig, diese Plattformen begrenzen auch die Preise, sodass keine externen Aufschläge möglich sind. Manchmal gibt es auch kurz vor dem Konzert noch Karten, etwa weil jemand krank geworden ist oder noch Tickets freigegeben wurden.
0: Also lieber nicht sofort zu eBay, via GoGo, Kleinanzeigen, sowas?
2: Genau, da ist Vorsicht geboten zumindest. Solche Plattformen sind zwar nicht per se unseriös, aber dort gibt es halt keine Kontrolle, auch nicht was den Preis angeht. Wer trotzdem kauft, sollte unbedingt auf eine persönliche Übergabe setzen und erst dann bezahlen oder auf eine sichere Bezahlmethode mit Käuferschutz.
0: Ja, und Vorsicht, wenn die Tickets den eigentlichen Preis gleich mehrfach übersteigen oder schon vor dem Vorverkaufsstart angeboten werden, das ist garantiert Abzocke. Auch wenn die Verkäufer so Zeitdruck machen und sagen, es gibt nur noch 2 Tickets, ne? Da wird ja ein unheimlicher Druck aufgebaut. Hände weg. Thomas, die Musikstars warnen in ihrem offenen Brief an die Bundesregierung auch vor immer mehr gefälschten Tickets. Wie erkenne ich die? Gibt es da typische Anzeichen?
2: Ja, mehrere. Erstens unscharfe Logos oder falsche Schriftarten auf dem Ticket. Zweitens fehlende Sicherheitsmerkmale wie QR-Codes oder Hologramme. Und drittens, wenn der Verkäufer nur Screenshots schickt, statt Originaldateien oder einer offiziellen Ticketübertragung. Dann lieber Finger weg.
0: Also da gibt es eine ganze Menge zu beachten. 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Zum Beispiel gibt es da jetzt Tickets für Helene Fischer oder für die Backstreet Boys, The Weeknd oder auch für Spontane von euch. Gleich für morgen My Way in Bensheim, das große Musikfestival mit allem Zip und Zap, mit Streetfood, kostet 20 Euro und bringt auch ganz viel Spaß.

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7: Hier gibt's die Verkehrsinformationen. 20.28 Uhr A3 Würzburg-Frankfurt zwischen Seligenstadt und Hanau. Da haben wir 2 Kilometer Stau an einer Baustelle. Hier ist nur die linke Spur frei. Und die A5 Frankfurt-Kassel zwischen Fernwald und Dreiskirchen. 2 Kilometer stockender Verkehr an einer Baustelle. Auch hier ist nur die linke Spur frei. Gute Fahrt. Ich hoffe doch in Richtung Feierabend für euch.
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0: ist los mit dem ESC in Wien, der Eurovision Song Contest mit dem deutschen Beitrag von Sarah Engels. Ihr hört Hitradio FFH, jetzt euer Feierabend-Update. Ja, und Sarah wird heute in diesem ersten Halbfinale schon mal auftreten. Das wird ein erster Fingerzeig, wie gut der Song ankommt. Feier heißt er. Auswirkungen hat der Vortrag heute nicht. Sarah ist ja auf jeden Fall schon fürs Finale qualifiziert. Denn Deutschland ist als sogenannter Big Five, als sogenanntes Big Five-Mitglied immer im Finale, weil Deutschland mit am meisten Kohle in diesem Gesangswettbewerb schießt. So, Sarah fühlt sich auf jeden Fall gut am FFH-Mikrofon, hat sie gesagt.
1: Also ich kann natürlich nichts garantieren, keine Platzierung sichern oder sonst irgendwas, aber ich kann euch sagen, ich werde mein Bestes geben und ich habe keine Angst vor dem, was kommt. Ganz im Gegenteil, ich freue mich einfach sehr. Also mein Mann sagt immer, was ist das Schlimmste, was passieren kann? Und wenn ich ehrlicherweise bin, dass wenn man zum ESC fahren darf und dabei sein darf, dann gibt es eigentlich kaum etwas, was daran schlimm sein wird. Und wenn man diese Frage mal beantwortet, dann sind die Antworten meistens ganz harmlos und man denkt sich, naja, es stimmt, es gibt viel, viel schlimmere Dinge auf der Welt.
0: Auf jeden Fall. Und ich glaube natürlich auch diese ganze Woche davor, das ist ein Riesenspaß. Da gab es ja schon dieses Defilé, so einen Empfang mit, und alle waren toll angezogen. Irre Verkleidung, muss man auch sagen, war dabei. Das war schon eine große Show irgendwie. Ich glaube, gut wäre es heute Abend schon mal auffallen, Sarah, einen Top-Eindruck hinterlassen und dann kann es auch am Samstag gut werden. Sehen könnt ihr das Spektakel heute auf dem TV-Sender One.

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2: Ich bin Thomas Brott. Nach den heftigen Streitereien der vergangenen Wochen trifft sich Schwarz-Rot aktuell wieder zum Koalitionsausschuss im Kanzleramt. Große Erwartungen gibt es diesmal kaum. Trotzdem liegen einige schwierige Themen auf dem Tisch. Von Entlastungen bei hohen Energiepreisen bis zu den nächsten Haushaltslücken.
3: Die Stimmung im Kanzleramt dürfte jedenfalls ziemlich angespannt sein. Kanzler Merz wurde für seine Reformpläne bei Rente und Arbeitszeit beim Kongress des Deutschen Gewerkschaftsbundes heftig ausgebuht. SPD-Chefin Baas hat sich dort klar gegen Sozialabbau gestellt. Genau diese Spannungen dürften jetzt auch beim Koalitionsausschuss spürbar werden. Dazu kommt noch der Streit um die geplante Entlastungsprämie von bis zu 1.000 Euro. Nach dem Nein des Bundesrats steht die Maßnahme wohl vor dem Aus. Zoe Tassovali, Nachrichtenredaktion.
2: Bundesgesundheitsministerin Warken hat die geplanten Milliardeneinsparungen zur Entlastung der gesetzlichen Kassen gegen Kritik der Ärzteschaft verteidigt. Es sei eine gemeinsame Kraftanstrengung und auch eine Zumutung, sagte Warken beim Deutschen Ärztetag in Hannover. Sie sei aber notwendig. Mit der jetzigen Ausgabendynamik würde es ohne Reform über kurz oder lang auf einen Kollaps des Systems hinauslaufen. Bei dem einen oder anderen Punkt werde es aber auch noch Nachbesserungen geben, so Warken. Deutschlands größter Rüstungskonzern Rheinmetall ist in die Produktion von Kamikaze-Drohnen eingestiegen. Firmenchef Papperger kündigte an, dass am Standort Neuss die Serienproduktion startet.
4: Kamikaze-Drohnen haben eine Reichweite von bis zu 100 Kilometern. Sie können bis zu 70 Minuten am Himmel kreisen, ein Ziel anvisieren, auf welches sie dann stürzen und explodieren. Ohne Sprengkopf werden sie auch zur Aufklärung eingesetzt. Rheinmetall baut diese Drohnen bereits in Braunschweig. Jetzt wird die Produktion auf den Standort Neuss bei Düsseldorf ausgeweitet. Früher wurden in dem Werk Autoteile gefertigt. Diana Kramer, Nachrichtenredaktion.
2: Der Fahrraddiebstahl in Deutschland geht weiter zurück, aber der einzelne Diebstahl wird immer teurer. Im vergangenen Jahr überwiesen die Versicherungen pro Diebstahl im Durchschnitt 1.270 Euro. Das waren 80 Euro mehr als im Vorjahr, wie der Branchenverband GdV mitteilte. Vor allem hochwertige Fahrräder und E-Bikes würden die Kosten nach oben treiben.
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5: Ja, es bleibt wechselhaft und kalt in den nächsten Tagen. Auch die kommende Nacht wieder frisch, 8 bis 5 Grad. Der Norden kriegt nochmal ein bisschen Regen. Dann morgen, der Mittwoch, der ist für uns alle durchwachsen. Immer wieder Regenschauer. Es gibt am Nachmittag auch Gewitter. Ja, vielleicht kommen auch mal ein paar Strahlen Sonne durch. Temperaturen maximal bis so 15 Grad. Also es bleibt ungemütlich. Es kommt ein Wind dazu, böiger Wind. Und so geht es dann auch in die nächsten Tage, auch am Donnerstag. Maximal 15 Grad und die kalten Nächte und die Feuchtigkeit. Alles das bleibt. Der FFH-Verkehrsservice hat jetzt nur noch eine Meldung, und zwar für die A3 Würzburg-Frankfurt. Zwischen Seligenstadt und Hanau haben wir 2 Kilometer Stau an einer Baustelle. Hier ist nur die linke Spur frei. Ja, gebt gut auf euch Acht. Gute Fahrt weiterhin und vor allen Dingen einen fantastischen Abend für euch.
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Moskenner mit Rhythm Unknown. 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
2: Um 3:50 mit einer Gefahrenmeldung. Achtung bitte auf der B49 Limburg Richtung Gießen. Und zwar zwischen Heckholzhausen West und Mehrenberg Ost. Da liegen nämlich Reifenteile auf der Fahrbahn. Bitte fahrt hier vorsichtig.
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Harry Styles mit American Girls. 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
1: Ich bin Jan-Henner Reitze. Die Spitzen der Bundesregierung aus Union und SPD sind im Kanzleramt in Berlin zu Beratungen zusammengekommen. Im Koalitionsausschuss geht es um große Reformpläne, etwa bei der Steuer, den Haushalt und mögliche weitere Entlastungen wegen gestiegener Spritpreise. Die Erwartungen an konkrete Ergebnisse haben die Beteiligten um Kanzler Friedrich Merz und Vizekanzler Lars Klingbeil gesenkt. Nach Streit in den vergangenen Wochen sollen erstmal wieder gemeinsame Ansätze gefunden werden. Die Zufriedenheit mit dem Gesundheitssystem in Deutschland nimmt ab. 62% sind nach einer Umfrage im Auftrag der Krankenkasse DRK Gesundheit damit zufrieden. Vor rund 10 Jahren waren es noch mehr als 80%.
2: Mehr als jeder Dritte hat in den vergangenen 2-3 Jahren eher schlechtere Erfahrungen mit der ärztlichen Versorgung gemacht. Erlebnisse, die sich natürlich in der aktuellen Umfrage niederschlagen. Bis 2022 lag die Zufriedenheit rund 10 Jahre lang stabil bei über 80%. Dann ging's bergab. Und knapp 60% erwarten, dass die Gesundheitsversorgung in den kommenden 10 Jahren noch schlechter wird. Reformen im Gesundheitswesen halten 2/3 der Menschen für notwendig. Sie glauben aber nicht daran, dass sie auch kommen. Thomas Thonfeld, Berlin.
1: Der deutsche Zoll soll besser ausgestattet werden, unter anderem mit 1500 zusätzlichen Stellen. Ein Grund dafür ist, dass durch Onlinehandel immer mehr Pakete verschickt werden.
3: Immer mehr Pakete mit Billigware kommt aus China an und das kostet Zeit und Personal. Denn der Zoll prüft den Inhalt unter anderem im Hinblick auf gefälschte Markenprodukte, Artenschutz oder verbotene Medikamente. Voriges Jahr seien knapp 790 Millionen Pakete abgefertigt worden, mit einem Wert von 1,4 Billionen Euro. Die Behörde hofft, dass die Paketflut abnimmt, denn ab dem Sommer werden auch Zölle auf Waren erhoben, die weniger als 150 Euro wert sind. Das betrifft dann Billig-Online-Shops wie Temu. Thomas Bremser, Redaktion.
1: Im Ringen um ein endgültiges Ende des Iran-Krieges wirft die Führung in Teheran den USA vor, nicht an Verhandlungen, sondern nur an einer kompletten Kapitulation interessiert zu sein. Die Führung des Irans wolle dagegen die Kampfhandlungen komplett beenden und auch ein Ende der Blockade der Straße von Hormuz. US-Präsident Donald Trump hatte die Verhandlungsbereitschaft des Iran und die bestehende Waffenruhe in Frage gestellt. Das Wetter, die Vorhersage des Deutschen Wetterdienstes. Ein Regengebiet mit Schauern zieht Richtung Osten ab, von Nordwesten her kommt schon das nächste an. Sonst sind viele Wolken unterwegs, ganz im Süden ist es klar. Die Temperaturen gehen im Laufe der Nacht auf 9 bis 0 Grad zurück. Am Mittwoch ist es tagsüber im Südosten am ehesten sonnig und trocken, sonst meist stark bewölkt. Und von Nordwesten her breiten sich zum Teil kräftige neue Schauer aus. Auch einzelne Gewitter sind möglich. Dazu Höchstwerte von 11 bis 17. 10 Grad.
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4: Es ist kurz vor 10 am Dienstagabend und wir haben eine Meldung. Achtung bitte, Main-Taunus-Kreis zwischen Massenheim und Wicker. Da läuft nämlich eine Person auf der Fahrbahn. Bitte fahrt hier vorsichtig. Ansonsten keine größeren Vorkommnisse heute auf den Autobahnen. Also eine gute Fahrt euch weiterhin.
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Der FFH-Verkehrsservice, Achtung bitte, auf der A66 Frankfurt Richtung Wiesbaden, denn zwischen Wiesbaden-Mainzer Straße und Wiesbaden-Biebrich liegt ein Metallteil auf der Fahrbahn. Bitte fahrt hier besonders vorsichtig und kommt weiterhin gut an.

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2: Jetzt um 11:03 mit einer Meldung für die A4 Eisenach Richtung Kirchheim. Zwischen Friedewald und Bad Hersfeld haben wir gerade 3 Kilometer Stau. Da gab es nämlich einen Unfall auf der mittleren Spur. Die Strecke war kurzzeitig auch voll gesperrt. Jetzt ist aber wieder eine Spur freigegeben worden. Es geht also wieder langsam vorwärts. Gute Fahrt weiterhin.
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1: Ich bin Jan-Henner Reitzel. In den vergangenen Wochen wurde eher gestritten, jetzt sitzen Spitzenvertreter der Bundesregierung wieder zusammen im Koalitionsausschuss im Berliner Kanzleramt. Große Erwartungen an konkrete Ergebnisse gibt es nicht. Auf dem Tisch liegen schwierige Themen von Entlastungen wegen hoher Energiepreise bis hin zu Haushaltslücken.
2: Die Stimmung im Kanzleramt dürfte jedenfalls ziemlich angespannt sein. Kanzler Merz wurde für seine Reformpläne bei Rente und Arbeitszeit beim Kongress des Deutschen Gewerkschaftsbundes heftig ausgebuht. SPD-Chefin Baas hat sich dort klar gegen Sozialabbau gestellt. Genau diese Spannungen dürften jetzt auch beim Koalitionsausschuss spürbar werden. Dazu kommt noch der Streit um die geplante Entlastungsprämie von bis zu 1.000 Euro. Nach dem Nein des Bundesrats steht die Maßnahme wohl vor dem Aus. Zoe Tassovali, Redaktion.
1: Der Discounter McGuides ist in finanziellen Schwierigkeiten und hat einen Antrag auf Insolvenz gestellt. Der Betrieb läuft erstmal weiter.
3: Der Discounter begründet den Schritt mit der anhaltenden Zurückhaltung der Verbraucher, steigenden Lebenshaltungskosten sowie wirtschaftlichen Unsicherheiten. McGuides will sich grundlegend neu aufstellen. Es soll auch Filialschließungen umfassen, teilt das Unternehmen mit. Welche Standorte betroffen sein werden, ist noch unklar. Die gut 180 Filialen befinden sich überwiegend in Ostdeutschland. McGuides verkauft Haushaltswaren, Drogerieartikel sowie Schreibwaren. Das Unternehmen hat knapp 1.200 Beschäftigte. Tine Klimach, Nachrichtenredaktion.
1: Wo im Ausland wollen Sie studieren? In einer internationalen Umfrage der UNESCO kommt Deutschland dabei auf Platz 4, hinter den USA, Großbritannien und Australien. Als Gründe für ein Studium in Deutschland nannten die Befragten Technologieführerschaft Deutschlands in vielen Bereichen, englischsprachige Studiengänge und vergleichsweise niedrige Lebenshaltungskosten. Zum Auftakt der Filmfestspiele in Cannes ist Herr der Ringe-Regisseur Peter Jackson am Abend mit der Goldenen Ehrenpalme ausgezeichnet worden. Vor der Premiere des ersten Teils vor 25 Jahren war der Anfang des Films in Cannes gezeigt worden. Das habe Vorfreude ausgelöst, sagte Jackson in seiner Dankesrede. Über den roten Teppich der Eröffnungsgala ging auch Heidi Klum, obwohl sie einen Muskelfaserriss hat. Das Wetter, die Vorhersage des Deutschen Wetterdienstes. Ein Regengebiet mit Schauern zieht Richtung Osten ab, von Nordwesten her kommt schon das nächste an. Sonst sind viele Wolken unterwegs, ganz im Süden ist es klar. Die Temperaturen gehen im Laufe der Nacht auf 9 bis 0 Grad zurück. Am Mittwoch ist es tagsüber im Südosten am ehesten sonnig und trocken, sonst meist stark bewölkt. Und von Nordwesten her breiten sich zum Teil kräftige neue Schauer aus. Auch einzelne Gewitter sind möglich. Dazu Höchstwerte von 11 bis 17. 10 Grad.
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4: Am Dienstagabend um 10:45 Uhr und das schaut sehr gut aus auf den Straßen, denn momentan keine besonderen Vorkommnisse. Ihr habt freie Fahrt und wir wünschen natürlich gutes Ankommen weiterhin.
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Miles Smith und Niall Horan mit Drive Safe. 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

Und wir schauen nochmal kurz auf die Straßen. Achtung bitte auf der A7 Kassel Richtung Fulda. Denn zwischen Guxhagen und Melsungen, da liegen Fahrzeugteile auf der Fahrbahn. Bitte fahrt hier besonders vorsichtig. Da steht auch ein defektes Auto auf der Standspur.

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2: Ich bin Jan-Henner Reitzen. Die Spitzen der Bundesregierung aus Union und SPD sind im Kanzleramt in Berlin zu Beratungen zusammengekommen. Im Koalitionsausschuss geht es um große Reformpläne, etwa bei der Steuer, den Haushalt und mögliche weitere Entlastungen wegen gestiegener Spritpreise. Die Erwartungen an konkrete Ergebnisse haben die Beteiligten um Kanzler Friedrich Merz und Vizekanzler Lars Klingbeil gesenkt. Nach Streit in den vergangenen Wochen sollen erstmal wieder gemeinsame Ansätze gefunden werden. Cyberangriffe werden in Deutschland zunehmend zum Problem für Unternehmen und Behörden. Laut Bundeslagebild gibt es mehr Erpressungsversuche. Im vergangenen Jahr wurden bundesweit mehr als 1000 Fälle angezeigt.
3: Besonders häufig geht es um sogenannte Ransomware-Angriffe. Dabei verschlüsseln kriminelle Daten und verlangen Geld für die Freigabe. Betroffen sind vor allem kleinere und mittlere Unternehmen. Innenminister Dobrindt sagt, künstliche Intelligenz mache solche Attacken einfacher und gefährlicher. Deshalb plant die Bundesregierung ein neues Gesetz, damit Behörden künftig auch die Infrastruktur der Täter gezielt stören können. Kritik kommt von den Grünen. Sie fordern mehr Einsatz bei der IT-Sicherheit. Zoe Tassovali, Redaktion.
2: Deutschlands größter Rüstungskonzern Rheinmetall ist in die Produktion von Kamikaze-Drohnen eingestiegen. Die Serienproduktion ist am Standort Neuss vorgesehen.
4: Kamikaze-Drohnen haben eine Reichweite von bis zu 100 Kilometern. Sie können bis zu 70 Minuten am Himmel kreisen, ein Ziel anvisieren, auf welches sie dann stürzen und explodieren. Ohne Sprengkopf werden sie auch zur Aufklärung eingesetzt. Rheinmetall baut diese Drohnen bereits in Braunschweig. Jetzt wird die Produktion auf den Standort Neuss bei Düsseldorf ausgeweitet. Früher wurden in im Werk Autoteile gefertigt. Auch die Konkurrenten Stark und Helsing produzieren Kamikaze-Drohnen für die Bundeswehr. Rheinmetall zieht jetzt nach. Diana Kramer, Nachrichtenredaktion.
2: In Schönhausen in Sachsen-Anhalt hat ein 80-Jähriger Schüsse abgegeben und ein Nachbarhaus beschädigt. Spezialkräfte der Polizei umstellten das Haus des Mannes, der sich schließlich in Gewahrsam nehmen ließ. Verletzt wurde niemand. Warum der 80-Jährige geschossen hat, ist unklar. Es wird geprüft, ob er in die Psychiatrie kommt. Das Wetter, die Vorhersage des Deutschen Wetterdienstes. Ein Regengebiet mit Schauern zieht Richtung Osten ab, von Nordwesten her kommt schon das nächste an. Sonst sind viele Wolken unterwegs, ganz im Süden ist es klar. Die Temperaturen gehen im Laufe der Nacht auf 9 bis 0 Grad zurück. Am Mittwoch ist es tagsüber im Südosten am ehesten sonnig und trocken, sonst meist stark bewölkt. Und von Nordwesten her breiten sich zum Teil kräftige neue Schauer aus. Auch einzelne Gewitter sind möglich. Dazu Höchstwerte von 11 bis 17. 10 Grad.
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5: Noch am Dienstagabend um 2 Minuten vor Mitternacht. Und da habe ich eine sehr gute Nachricht für alle, die jetzt noch unterwegs sind. Wir haben keine Meldungen über Verkehrsstörungen vorliegen. Wenn ihr irgendwas unterwegs seht, dann sagt uns gern Bescheid unter der 069 19 72 5. Ich wünsche euch eine gute Fahrt. Kommt sicher an euer Ziel.
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0: 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Clock Clock mit Out of the Dark.
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0: 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Jennifer Lopez und David Guetta mit Save Me Tonight.
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4: Ich bin Jan-Henna Reitze. Spitzenvertreter der Bundesregierung haben bis kurz vor Mitternacht im Koalitionsausschuss in Berlin beraten. Über Ergebnisse ist noch nichts bekannt gegeben worden. Es soll noch eine schriftliche Information über Inhalte geben. Nachdem es zuletzt vor allem Streit um den Haushalt, eine Steuerreform oder Entlastungen wegen hoher Spritpreise gab, waren auch keine großen Durchbrüche erwartet worden. An der Reform des Gesundheitssystems arbeitet die Bundesregierung schon und die geplanten Milliardeneinsparungen sorgen weiter für Diskussionen. Beim Deutschen Ärztetag in Hannover hat Bundesgesundheitsministerin Nina Wagen die Pläne verteidigt und wurde dafür von Ärzten, Patientenvertretern und Opposition kritisiert.
5: Geplant sind unter anderem Ausgabenbremsen für Praxen, Kliniken und die Pharmabranche, aber auch höhere Zuzahlungen für Medikamente. Damit sollen die Krankenkassen um mehr als 16 Milliarden Euro entlastet werden. Präsident Reinhardt warnt vor Problemen für Patienten und fordert mehr Zeit für die Reform. Gesundheitsministerin Wagen hält dagegen, ohne Einschnitte drohe dem System langfristig der Kollaps. Kritik kommt auch von Patientenschützern. Sie verlangen tiefere Reformen statt eines reinen Sparkurses. Zoe Tessovali, Redaktion.
4: Viele nutzen das bevorstehende lange Wochenende für einen Kurzurlaub und da wird es voll auf Straßen und Autobahnen in Deutschland. Im vergangenen Jahr war der Mittwoch vor Himmelfahrt deutschlandweit der staureichste Tag des Jahres und der ADAC rechnet wieder mit viel Verkehr.
6: Wer wirklich heute losfahren will, der sollte zumindest versuchen, die allerschlimmste Uhrzeit zu vermeiden. Thomas Mütter vom ADAC.
7: Den meisten Stau erwarten wir Mittwoch nachmittags so etwa zwischen 13 und 18 Uhr, denn hier treffen Berufspendler und Kurzurlauber aufeinander.
6: Also entweder Mittwoch später am Abend oder Donnerstag. Das war auch noch ein stauanfälliger Tag, aber wenigstens fahren am Feiertag ja keine Lkw. Und wer doch den Stau auf der Autobahn vor sich hat, als Faustregel mal erst ab 10 Kilometer Staulänge oder bei einer Vollsperrung lohnt sich das Abfahren. Ronny Tochau, Nachrichtenredaktion.
4: Im ersten Halbfinale des Eurovision Song Contest in Wien sind am Abend unter anderem die Favoriten Finnland und Griechenland ins Finale eingezogen. Das gelang auch Israel. Aus Protest gegen die Teilnahme Israels boykottieren mehrere Länder den Wettbewerb in diesem Jahr. Das Wetter, die Vorhersage des Deutschen Wetterdienstes. Ein Regengebiet mit Schauern zieht Richtung Osten ab, von Nordwesten her kommt schon das nächste an. Sonst sind viele Wolken unterwegs, ganz im Süden ist es klar. Die Temperaturen gehen im Laufe der Nacht auf 9 bis 0 Grad zurück. Am Mittwoch ist es tagsüber im Südosten am ehesten sonnig und trocken, sonst meist stark bewölkt. Und von Nordwesten her breiten sich zum Teil kräftige neue Schauer aus. Auch einzelne Gewitter sind möglich. Dazu Höchstwerte von 11 bis 17. 10 Grad.
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8: Kurz vor 1 haben wir es am Mittwochmorgen und da habe ich eine sehr gute Nachricht. Alles frei im gesamten FFH-Land. Kein Stau, keine Unfälle. Mein Name ist Hanna und ich wünsche euch eine sichere Fahrt.
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1: Ich bin Jan-Henner Reitze. 6 Stunden lang hat eine Spitzenrunde der Bundesregierung um Bundeskanzler Friedrich Merz und Vizekanzler Lars Klingbeil im Koalitionsausschuss im Kanzleramt beraten. Ergebnisse sind bisher keine bekannt gegeben worden. Es soll noch eine schriftliche Information geben, aber keine Pressekonferenz. Bei Streitthemen wie Lücken im Haushalt oder weiteren Entlastungen wegen gestiegener Spritpreise wollten Union und SPD erstmal wieder intern gemeinsame Ansätze finden. Die Zufriedenheit mit dem Gesundheitssystem in Deutschland nimmt ab. 62% sind nach einer Umfrage im Auftrag der Krankenkasse DAK Gesundheit damit zufrieden. Vor rund 10 Jahren waren es noch mehr als 80%.
2: Mehr als jeder Dritte hat in den vergangenen 2-3 Jahren eher schlechtere Erfahrungen mit der ärztlichen Versorgung gemacht. Erlebnisse, die sich natürlich in der aktuellen Umfrage niederschlagen. Bis 2022 lag die Zufriedenheit rund 10 Jahre lang stabil bei über 80%. Dann ging's bergab und knapp 60% erwarten, dass die Gesundheitsversorgung in den kommenden 10 Jahren noch schlechter wird. Reformen im Gesundheitswesen halten 2/3 der Menschen für notwendig. Sie glauben aber nicht daran, dass sie auch kommen. Thomas Thonfeld, Berlin.
1: Der deutsche Zoll soll besser ausgestattet werden, unter anderem mit 1500 zusätzlichen Stellen. Ein Grund dafür ist der wachsende Onlinehandel.
3: Immer mehr Pakete mit Billigware kommt aus China an und das kostet Zeit und Personal. Denn der Zoll prüft den Inhalt unter anderem im Hinblick auf gefälschte Markenprodukte, Artenschutz oder verbotene Medikamente. Voriges Jahr seien knapp 790 Millionen Pakete abgefertigt worden, mit einem Wert von 1,4 Billionen Euro. Die Behörde hofft, dass die Paketflut abnimmt, denn ab dem Sommer werden auch Zölle auf Waren erhoben, die weniger als 150 Euro wert sind. Das betrifft dann Billig-Online-Shops wie Temu. Thomas Bremser, Redaktion.
1: Zum Auftakt der Filmfestspiele in Cannes ist Herr der Ringe-Regisseur Peter Jackson am Abend mit der Goldenen Ehrenpalme ausgezeichnet worden. Vor der Premiere des ersten Teils der Trilogie vor 25 Jahren war der Anfang des Films in Cannes gezeigt worden. Das habe Vorfreude ausgelöst, sagte Jackson in seiner Dankesrede. Über den roten Teppich der Eröffnungsgala ging auch Heidi Klum, obwohl sie einen Muskelfaserriss hat. Das Wetter, die Vorhersage des Deutschen Wetterdienstes. Es ist verbreitet dicht bewölkt und in der Nordhälfte zieht Regen durch. Ganz im Süden ist es dagegen oft wolkenlos. Die Tiefstwerte dazu 9 bis 0 Grad. Der Tag bringt im Süden den meisten Sonnenschein und es bleibt dort auch die meiste Zeit trocken. Sonst weiter wechselhaft mit vielen Wolken und Schauern, auch Gewitter sind unterwegs. Die Temperaturen erreichen 11 bis 17 Grad. Auch die Aussichten sind weiter wechselhaft.
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4: Am sehr, sehr frühen Mittwochmorgen um 2:15 mit einer wichtigen Meldung von der A67 Darmstadt Richtung Mannheim. Zwischen Funkstadt und Gernsheim sind Personen auf der Fahrbahn. Bitte fahrt hier in beiden Richtungen ganz besonders vorsichtig. Mein Name ist Hanna und ich wünsche euch eine sichere Fahrt.
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